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1: Ja, Erling Haaland kennt ihr alle, ne? Der hat gerade offenbar ein Haar in der Suppe. Oder besser gesagt einen Zopf am Flugzeug. Denn die norwegische Airline Norwegian hat während der WM ein Flugzeug mit Haalands berühmten blonden Pferdeschwanz per Photoshop verziert. Ja, den Pferdeschwanz und so gibt es derzeit nicht mehr, weil er sich die Haare dann ja abrasiert hat. Aber sie haben auf jeden Fall Werbung quasi gemacht und dazu geschrieben, wir sahen noch nie so norwegisch aus. Haaland fand das offenbar gar nicht mal so lustig und hat die Airline direkt mal verklagt. Und sein Anwalt sagt, Norwegian hat Haalands Markenzeichen ohne Erlaubnis für Werbung benutzt. Die Airline sagt wiederum, hä? Wir haben doch nur wie ganz Norwegen die Nationalmannschaft angefeuert. Und klar, jetzt stehen da zwei Seiten gegenüber. Wie das Ganze ausgeht, wird sich wohl in Zukunft zeigen. Also passt auf, was für eine Frisur ihr tragt.
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3: Mit Colin Mock. 7,4 Millionen Besucher. Damit vermeldet das Münchner Oktoberfest am letzten Wochenende einen neuen Rekord. Einzelheiten von Anne Brauer.
4: Dieses Jahr hat das Wetter besonders gut mitgespielt und so wurde die bisherige Bestmarke von vor 3 Jahren nochmal um 200.000 Besucher übertroffen. In den vergangenen gut 2 Wochen sind 6,7 Millionen Maß Bier getrunken worden. Mehr als im Vorjahr, gerade bei der alkoholfreien Variante. Aber das Plus beim Bier fällt nicht so groß aus wie das bei den Besuchern. Einen Rückgang verzeichnen die Oktoberfestmacher auch. Der ist aber eine gute Nachricht. Der Stromverbrauch ist nämlich deutlich gesunken.
3: Auf unsere Hilfe könnt ihr weiter zählen. Das hat Kanzler Merz den Ukrainern bei einem Überraschungsbesuch in Kiew versprochen. Er versprach über 1 Milliarde Euro für Ausgaben im militärischen Bereich, aber auch für die Infrastruktur und Energie im Land. Er sagte vor Ort:
5: Wir tun das nicht nur, um die territoriale Integrität der Ukraine zu schützen. Wir tun das zutiefst im eigenen Interesse, denn es geht um Europas Sicherheit.
3: Unterdessen hat Präsident Zelensky neue Friedensverhandlungen angekündigt. Noch diesen Monat wollen die Ukraine, Russland und die USA wieder Dreiergespräche führen. Den Sozialstaat stärken, statt genau da zu sparen. Das fordert ein großes Bündnis aus Gewerkschaften und Wohlfahrtsverbänden von der Bundesregierung. DGB, Caritas und Co. stellen sich gegen die geplanten Änderungen bei der Pflege. Sie sehen die sozialen Sicherungssysteme als Kitt für eine demokratische Gesellschaft. Kinder wachsen heute mit KI auf, an vielen Stellen ohne es benennen zu können oder überhaupt zu bemerken. Die SOS-Kinderdörfer und Terre des Hommes warnen deswegen vor den Gefahren und fordern laut Redaktionsnetzwerk Deutschland mehr Schutz durch gesetzliche Regulierung und bessere Aufklärung. Wieder kein Sieg gegen Griechenland für die deutsche Fußballnationalmannschaft. Im Rückspiel in der Nations League Gruppenphase gab es ein 0:0. Damit ist die XXL-Länderspielpause jetzt vorbei. Für die DFB-Auswahl geht's Mitte November wieder los. Die nächsten Delta News gibt's in einer Stunde.
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6: Nichts los auf den Straßen, ihr habt überall freie Fahrt. 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

0: Wir sind nicht unbedingt so gesegnet, was Brückentage angeht. In diesem Jahr ist es schon etwas schwieriger. Im nächsten Jahr wird es noch ein bisschen heikler. Delta hier mit Schwenker und Feist.
1: Richtig. Gerade wegen Brückentag großartig jetzt irgendwie verpasst. Aber auf jeden Fall im nächsten Jahr guckt man natürlich ganz gerne mal. Aber da gibt es ja auch Tipps und Tricks, oder? Also gibt es nicht irgendwie nächstes Jahr hier und da mal wenigstens noch so ein oder zwei? Ich habe es gar nicht auf dem Schirm, weil wir sind beide nicht diejenigen, die sich da raufstürzen, so wie andere.
0: Nee, tatsächlich nicht. Aber Kollegin Pia weiß da genauer Bescheid.
1: Gott sei Dank.
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3: Die Strategie heißt: die guten Brückentage früh mitnehmen und die Urlaubstage für später bunkern. Zum Beispiel an Himmelfahrt am Donnerstag, dem 6. Mai 2027. Einen Urlaubstag am Freitag nehmen und schon habt ihr ganze 4 Tage frei. Noch besser Ostern. Karfreitag ist am 26. März, Ostermontag am 29. Mit 4 Urlaubstagen dazwischen werden aus 4 Urlaubstagen gleich mal 10 freie Tage. Und nach Pfingsten könnt ihr mit 4 Urlaubstagen ebenfalls 9 Tage am Stück rausholen. Das Ziel: im Frühling clever Urlaub vermehren und im Herbst nicht panisch feststellen, Mist, alle Tage weg. Denn wenn ihr Weihnachten 2027 frei haben wollt, braucht ihr ordentlich Munition. Vom 27. bis 21. Dezember sind 5 Urlaubstage nötig, weil die Feiertage diesmal am Wochenende landen. Dafür gibt's dann immerhin 9 Tage am Stück frei, von Weihnachten bis einschließlich Neujahr. Fazit: 2027 nicht jeden freien Montag mitnehmen, sondern Urlaubstage strategisch investieren. Erst vervielfachen, dann im Herbst und im Winter den Resturlaub schön auf den Kopf hauen.
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knapp 8 Stunden unterwegs und auf einmal seid ihr nicht mit dem Auto irgendwo nach Österreich hingefahren oder so, sondern an der internationalen Raumstation ISS. Ja, das geht wirklich. Hier ist Delta mit Leo. In der Zeit haben andere vielleicht mal gerade die Snacks für eine Autofahrt aufgegessen. Die SpaceX-Kapsel Dragon hat an der ISS in der Zeit aber angedockt. 7 Stunden und 55 Minuten nach dem Start. Laut NASA war das der schnellste Flug von einem US-Raumschiff von Start bis Andocken in der Geschichte der ISS. 4 Raumfahrer aus Florida sind zur Raumstation geflogen, haben da die aktuelle Crew abgelöst. Erst steht aber noch eine mehrtägige Übergabe an. Selbst im Weltall heißt das also. Ich zeige euch kurz, wo alles liegt. Die Besatzung startet dann jetzt in der nächsten Woche Richtung Erde, wenn das Wetter mitspielt, bis zur ISS in Rekordzeit. Aber für den Heimweg entscheidet eben das Wetter. Das ist auch mal was. Naja, wenn ihr sagt, ihr wollt zur ISS, das vielleicht nicht ganz drin, aber in 8 Stunden kommt ihr natürlich urlaubstechnisch auch ganz schön weit. Und das Geld dafür, das stocken wir auf. 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
3: Mit Colin Mock. Das außerordentlich gute Wetter hat der Wiesn einen neuen Besucherrekord beschert. 7,4 Millionen Menschen waren in den letzten gut zwei Wochen auf dem Münchner Oktoberfest. Auch beim Bierabsatz wurde ein Plus verzeichnet, gerade bei der alkoholfreien Variante. Schockierend ist dagegen der Anstieg bei den Sexualstraftaten, von 72 im letzten Jahr auf jetzt 80. Lisa Löffler vom Verein Sichere Wiesn für Mädchen und Frauen sagte im Ersten:
4: Wir nehmen nicht an, dass es auf der Wiesn insgesamt mehr sexualisierte Gewalt gibt, sondern wir gehen davon aus, dass das Angebot der sicheren Wiesn, das Angebot des Safe Space, gesamtgesellschaftlich einfach deutlich weiter verbreitet und bekannter ist und dass mehr Frauen den Weg zu uns finden.
3: Wir brauchen einen anderen Umgang mit Wasser. Das sagt Bundesumweltminister Schneider mit Blick auf die niedrigen Pegelstände, etwa am Rhein und im Bodensee. Er fordert die Länder auf, massiv in die Wasserinfrastruktur zu investieren. Nanju Kuhlmann.
5: Die Lage ist eine dramatische Belastung, nicht nur für die Natur, sondern auch für die Wirtschaft, so Schneider im Kölner Stadtanzeiger. In den vergangenen Jahrhunderten ging es darum, Wasser möglichst schnell abzuleiten und nasse Flächen trocken zu legen. Heute sagt Schneider, sei es die Aufgabe, Wasser so gut wie möglich in der Landschaft zu halten. Das heißt etwa, trockene Moore wieder zu vernässen, Flüssen mehr Raum zu geben und Wälder zu stabilen Mischwäldern umzubauen.
3: Kanzler Merz ist unangekündigt nach Kiew gereist. Er sicherte der Ukraine weiter Deutschlands volle Unterstützung zu und über 1 Milliarde Euro. Während des Kanzlerbesuchs gingen in Kiew die Sirenen los. Eine Brücke in der Stadt wurde von einer russischen Drohne getroffen. Grünen-Fraktionschefin Dröge hofft auf Grün-Rot-Rot im Bund, auch wenn die aktuellen Umfragen das nicht hergeben. Dröge sieht große gesellschaftliche Mehrheiten für soziale Themen wie Vermögenssteuer oder bezahlbare Mieten. In der Zeit sagt sie, die Mitte ticke eigentlich links. Unentschieden zum Ende der XXL-Länderspielpause für die deutsche Fußballnationalmannschaft. Im Nations League-Gruppenspiel Nummer 4 gab es gegen Griechenland ein 0:0. Mitte November sind dann die letzten beiden Partien der Gruppenphase dran, nochmal gegen Serbien und die Niederlande. Die nächsten Delta News gibt's in einer Stunde.
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6: Nichts los, euch eine gute Fahrt. 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

Es ist vielleicht die Film-News des Tages, denn Game of Thrones bekommt tatsächlich seinen ersten Kinofilm. Ihr müsst euch gar nicht mal so lange noch gedulden, nur noch 3 Jahre. Im Juni 2029 soll das Ganze ins Kino kommen. Es geht in diesem Teil allerdings nicht um Jon Snow und Co., sondern tatsächlich um einen Vorfahren des Ganzen. Und der hat Westeros mit seinem Drachen irgendwie erobert. Und ja, ich bin ehrlich gesagt nicht so ganz drin in der Materie, aber ich wollte es euch natürlich auf jeden Fall erzählen. Und ich muss auch sagen, die Vorstellung davon, dass so ein Film ins Kino kommt, ich glaube, das könnte nochmal so Sphären wie damals so eine Release von Harry Potter erreichen, oder? Was meint ihr?

0: Platz irgendwo und findet mal wieder nichts, dann habe ich für euch eine richtig gute Sache. Denn es gibt ein Parkhaus bzw. einen Parkplatz, wo immer was frei ist.
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0: Aber das hat auch richtig viel Geld gekostet. Wenn ihr einen Parkplatz sucht, dann gibt es in Travemünde viel Auswahl. Ein Parkhaus mit über 300 Plätzen. Im allerersten Jahr, wo es jetzt geöffnet hat, liegt die Auslastung bei gerade bei rund 12%. Und das, obwohl dieses Parkhaus 8 Mille gekostet hat. Ja, ich sag mal so, 600.000 Euro Verlust im ersten Jahr, rechnerisch nicht gut alles. Und für jede Person, die da gerade parkt, zahlen wir 36 Euro Steuergeld. Sagt der Bund der Steuerzahler, der hat mal wieder sein altbekanntes Schwarzbuch rausgebracht und geguckt, was läuft gerade gut, wo werden Steuergelder einfach nur verschwendet. Auch die Schleifwehre Misshunde steht da wieder mit drin. Die wurde ja immer wieder nachgebessert, aber läuft immer noch nicht so ganz gut. Jetzt muss eine neue Planung her. Mist, das kostet aber ganz schön viel Geld.
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0: Ansonsten würde ich das Geld auch nehmen, also. Nur, falls es noch übrig ist, warum denn nicht?

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1: Neue Jokes und neue Lachflash gibt's beim Get Up Comedy Open Mic. Da testen nämlich Comedians ihre allerneuesten Gags und genau das macht den Abend heute auch spannend. Da gibt's nicht nur fertige Pointen, sondern auch spannende Patzer und Witze, die vielleicht gerade erst entstehen. Ein bisschen Chaos gehört also dazu. Zum Mitlachen, heute Abend geht's in den Comedy Club in Hamburg. Der Spaß kostet euch unter 12 Euro. 12 Menschen, ein Mikro und 5 Minuten Zeit. Beim Poetry Slam Eimsbüttel treten neue Stimmen gegen erfahrene Slammer an und bringen selbstgeschriebene Texte auf die Bühne. Ob Poetry, Storytelling, Rap oder Stand-Up, alles drin, solange der Text aus eigener Feder kommt. Dazu gibt's Jazzkeller-Vibes, Drinks und jede Menge Wortakrobatik. Ab 19 Uhr könnt ihr den Geschichten im Birdland lauschen in Hamburg-Eimsbüttel. Tickets bekommt ihr auch dafür unter 12 Euro.
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4: Mit Colin Mock. Auf unsere Hilfe könnt ihr weiter zählen. Das hat Kanzler Merz den Ukrainern bei einem Überraschungsbesuch in Kiew versprochen. Er versprach über 1 Milliarde Euro für Ausgaben im militärischen Bereich, aber auch für die Infrastruktur und Energie im Land. Er sagte vor Ort:
5: Wir tun das nicht nur, um die territoriale Integrität der Ukraine zu schützen. Wir tun das zutiefst im eigenen Interesse. Denn es geht um Europas Sicherheit.
4: Unterdessen hat Präsident Zelensky neue Friedensverhandlungen angekündigt. Noch diesen Monat wollen die Ukraine, Russland und die USA wieder Dreiergespräche führen. Das außerordentlich gute Wetter hat der Wiesn einen neuen Besucherrekord beschert. 7,4 Millionen Menschen waren in den letzten gut 2 Wochen auf dem Münchner Oktoberfest. Auch beim Bierabsatz wurde ein Plus verzeichnet, gerade bei der alkoholfreien Variante. Schockierend ist dagegen der Anstieg bei den Sexualstraftaten, von 72 im letzten Jahr auf jetzt 80. Lisa Löffler vom Verein Sichere Wiesn für Mädchen und Frauen sagte im Ersten:
6: Wir nehmen nicht an, dass es auf der Wiesn insgesamt mehr sexualisierte Gewalt gibt, sondern wir gehen davon aus, dass das Angebot der sicheren Wiesn, das Angebot des Safe Space gesamtgesellschaftlich einfach deutlich weiter verbreitet und bekannter ist und dass mehr Frauen den Weg zu uns finden.
4: Den Sozialstaat stärken, statt genau da zu sparen. Das fordert ein großes Bündnis aus Gewerkschaften und Wohlfahrtsverbänden von der Bundesregierung. DGB, Caritas und Co. stellen sich gegen die geplanten Änderungen bei der Pflege. Sie sehen die sozialen Sicherungssysteme als Kitt für eine demokratische Gesellschaft. Kinder wachsen heute mit KI auf, an vielen Stellen ohne es benennen zu können oder überhaupt zu bemerken. Die SOS-Kinderdörfer und Terre des Hommes warnen deswegen vor den Gefahren und fordern laut Redaktionsnetzwerk Deutschland mehr Schutz durch gesetzliche Regulierung und bessere Aufklärung. Wieder kein Sieg gegen Griechenland für die deutsche Fußballnationalmannschaft. Im Rückspiel in der Nations League Gruppenphase gab es ein 0:0. Damit ist die XXL-Länderspielpause jetzt vorbei. Für die DFB-Auswahl geht's Mitte November wieder los. Die nächsten Delta News gibt's in einer halben Stunde.
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7: Nichts los auf den Straßen, ihr habt überall freie Fahrt. 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
1: Mit Imme Kasten. In Sachen Digitalisierung läuft es in Kiel bei der Verwaltung noch nicht ganz rund. Im aktuellen Städteranking des Verbands Bitkom schafft es die Stadt nur ins Mittelfeld. Dabei sind bereits viele Anträge online möglich. Offenbar wissen das aber längst nicht alle. Auf unsere Hilfe könnt ihr weiter zählen. Das hat Kanzler Merz den Ukrainern bei einem Überraschungsbesuch in Kiew versprochen. Begleitet wurde sein Besuch von Luftalarm. Russland hat kurz nach Merz Ankunft eine wichtige Brücke in der Stadt angegriffen. Der Kanzler wirft dem Kreml Terror vor. Die Nobelpreiswoche startet heute mit der Kategorie Medizin. Das Nobelkomitee verkündet am Vormittag, an wen die Auszeichnung geht. Im Laufe der Woche geht es dann weiter mit Physik, Chemie, Literatur und dem Friedensnobelpreis zum Abschluss am Freitag. Unentschieden zum Ende der XXL-Länderspielpause für die deutsche Fußballnationalmannschaft. Im Nations League Gruppenspiel Nummer 4 gab es gegen Griechenland ein 0:0. Mitte November sind dann die letzten beiden Partien der Gruppenphase noch einmal gegen Serbien und die Niederlande dran. Die nächsten Delta News gibt's in einer halben Stunde.
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2: In Hamburg, bitte aufpassen. Auf der B75 Wilhelmsburger Reichsstraße liegt zwischen Georgswerder und Wilhelmsburg ein totes Tier auf der linken Spur. 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
3: So ist es. Einer von den beiden macht gerade eine Weiterbildung. Nein, in Wirklichkeit ist der Kollege Schwenker im Urlaub 2 Wochen. Müsst ihr jetzt quasi mit mir Vorlieb nehmen. Hier ist Feist allein zu Hause. Moin, kommt gut rein in diese neue Woche. Und wir lassen das letzte Wochenende gleich mal so ein bisschen Revue passieren. Mit Sprachnachricht von gestern Nacht. Wenn ihr noch eine habt, dann her damit. 0431 986 986 11. Aber startet jetzt erstmal entspannt in diesem Montagmorgen.
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0: Montagmorgen, Delta hier mit Schwenker und Feist, minus Schwenker. Der hat 2 Wochen Urlaub jetzt hier, aber ich brauche jetzt euch, damit ich nicht so alleine bin, genau genommen eure Sprachnachrichten von gestern Nacht. Wir gucken mal, was ihr am Wochenende so getrieben habt, beziehungsweise wir hören mal. Und ich brauche Sprachnachrichten aus dieser Kategorie.
1: Deserteure, ihr seid alles Deserteure. Ja, ich werde die Nachricht morgen bereuen, aber ihr seid trotzdem alles Deserteure.
0: Ja, diese Nachricht bereuen, das ist genau das passende Stichwort. Vielleicht gibt es Nachrichten, die ihr bereut, vielleicht gibt es Nachrichten, bei denen ihr sagt, okay, das ist doch ganz witzig, das soll bei Delta laufen, dann her damit 0431 986 986 11. Und der Kollege, der uns hier was rübergeschickt hat, der ist relativ zuversichtlich, was die neue Woche anbelangt und zeigt ziemlich eindeutig, dass sie gar nicht so lange dauert, dann ist schon wieder Wochenende.
2: Alter Schmiede, was haben wir denn da wieder angestellt? Echt unglaublich, Alter. Das ist auf dem Sonntag, der schöne Sonntag im Arsch, Montag im Arsch. Mhm. Ich glaube, bis Mittwoch brauche ich wieder, um fit zu werden. Ja. Das ist wieder Fußball. Und dann ist schon wieder Wochenende. Dann kannst du wieder an reinorgeln. Ja. Das ist doch nicht mehr normal.
0: Ja, aber guck mal, so schnell geht's doch, ne? Also dann ist schon wieder Wochenende und dann geht das Ganze wieder von vorne los. Wenn ihr noch Sprachnachrichten von gestern Nacht habt, vielleicht selber verschickt oder aber bekommen, dann nehme ich sie gerne. Schickt sie rüber. 0431 986 986 11. Und vielleicht kriege ich dahin, die ein oder andere Gedächtnislücke von euch nochmal zu füllen.

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1: Alter Schwede! Alter Schwede! Das habe ich noch nicht gesehen. Alter! Oh! Alter! Emke! Guck das an!
2: Ja, so klang es am 26. Juli und zwar in Glückstadt. Da hat nämlich ein Tornado gewütet, hat sämtliche Dächer abgedeckt und eine Schneise der Verwüstung hinterlassen. Delta hier mit Schwenker und Feis, moin. Es gab aber in 2026 sehr wenige Tornados. Wir lagen tatsächlich deutlich hinter dem Durchschnitt. 31 Tornados wurden hier bei uns in Deutschland bestätigt bis Ende September, sagt der Deutsche Wetterdienst. Und ganze 3 gab es davon hier bei uns in Schleswig-Holstein. Die meisten hat Niedersachsen zu verzeichnen. Und insgesamt, wie gesagt, 31. Und der 19. August war der Tornadotag schlechthin. Da wurden nämlich 17 der 31 gezählt. Warum war das so? Warum hatten wir so wenige Tornados gehabt? Grund dafür war tatsächlich einfach die Wetterlage. Denn damit ein Tornado entstehen kann, braucht es warme und feuchte Luft am Boden, kalte Luft darüber und eine sogenannte Windscherung. Damit nimmt dann Wind mit der Höhe zu und dreht sich. Und in diesem Jahr hat es eben diese Verhältnisse relativ selten gegeben. Aber guckt man sich mal so die Tabellen des Deutschen Wetterdienstes an, dann sieht man, dass alle Jahre mit wenigen Tornados eine Sache gemeinsam haben, nämlich eine ausgeprägte Dürre. Und das war in diesem Jahr nun mal leider öfter mal der Fall. Also wenn es so nicht kommt, kommt so. Wir haben immerhin zumindest, was Tornados angeht, in diesem Jahr nicht ganz so viele Schäden gehabt. Ach ja.

5.44 Uhr, hier ist Delta mit Schwenker und Feist. Im Normalfall, der Kollege Schwenker hat sich gedacht, er nimmt jetzt aber mal ein bisschen frei und muss wahrscheinlich Laubhaken oder irgendwie sowas in der Art. Deswegen Feist allein zu Hause hier in den nächsten 2 Wochen und ich hoffe, ihr seid mit am Start und begleitet mich durch diese schwere Zeit. Aber auf jeden Fall sind Haven und Caitlin Aragon gleich hier mit dabei. Mit Iron, außerdem Cat's Eye Animal.

0: Dass wir noch ein paar schöne sonnige Tage haben werden jetzt in dieser Zeit, so wie das letzte Wochenende quasi. Das war ja richtig, richtig schön. 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
0: Es ist 17:45.
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2: Mit Imme Kasten. Bei der Digitalisierung der Stadt Kiel ist noch Luft nach oben. Das zeigt der aktuelle Bitkom-Index. Die Verwaltung ist im Vergleich zum Vorjahr um 25 Plätze ins Mittelfeld abgerutscht. Jonas Dageförde, der Digitalbeauftragte der Stadt Kiel, erklärt uns, wo es noch hakt.
3: Unsere größten Baustellen sind die sehr alte digitale Infrastruktur, die in so ziemlich allen Kommunen Deutschlands vorherrscht. Die IT-Systeme, die bei uns laufen, sind durchaus 10, 15, 20 Jahre oder noch älter. Und in der heutigen Zeit müssen Daten miteinander verbunden werden, Daten werden automatisiert verarbeitet. Und all das geht nur mit moderner Infrastruktur und die fehlt uns.
2: Auf unsere Hilfe könnt ihr weiter zählen. Das hat Kanzler Merz den Ukrainern bei einem Überraschungsbesuch in Kiew erklärt. Dabei versprach er über 1 Milliarde Euro etwa für Ausgaben im militärischen Bereich, aber auch für die Infrastruktur und Energie im Land. Er sagte vor Ort:
4: Wir tun das nicht nur, um die territoriale Integrität der Ukraine zu schützen. Wir tun das zutiefst im eigenen Interesse. Denn es geht um Europas Sicherheit.
2: Unterdessen hat der ukrainische Präsident Selenskyj neue Friedensverhandlungen angekündigt. Noch in diesem Monat wollen die Ukraine, Russland und die USA wieder Dreiergespräche führen, sagt er. Die Nobelpreiswoche startet heute mit der Kategorie Medizin. Das Nobelkomitee verkündet am Vormittag, an wen die Auszeichnung geht. Im Laufe der Woche geht es dann weiter mit Physik, Chemie, Literatur und dem Friedensnobelpreis zum Abschluss am Freitag. Wieder kein Sieg gegen Griechenland für die deutsche Fußballnationalmannschaft. Im Rückspiel in der Nations League Gruppenphase gab es ein 0:0. Kapitän war erstmals von Anfang an Florian Wirtz. Er sagte nach dem Spiel bei RTL:
5: Ich glaube, es war sehr, sehr viel Gutes dabei. Man darf auch nicht vergessen, dass wir ja erst seit einer Woche zusammen sind. Natürlich wollten wir unbedingt da das Tor machen und hier den Sieg mit nach Hause nehmen. Aber ja, ist natürlich ja jetzt nicht alles schlecht.
2: Damit ist die XXL-Länderspielpause jetzt auch erst einmal vorbei. Für die DFB-Auswahl geht's Mitte November wieder los. Die nächsten Delta-News gibt's in einer halben Stunde.
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0: So, dann blicken wir mit euch zusammen auf die Straße. Da haben wir einmal auf der A21 Bagdeheide Richtung Kiel ein großes Tier auf der rechten Spur. Seid da bitte vorsichtig, und zwar in Höhe der Abfahrt Bad Oldesloe Süd. Also A21 Bagdeheide Richtung Kiel in Höhe der Abfahrt Bad Oldesloe Süd. Da befindet sich ein großes Tier auf der rechten Spur. Da bitte aufpassen. Ansonsten Blitzer auch schon gesehen worden. Wir haben einmal einen Blitzer auf der B206. Das ist in Richtung Bad Segeberg, kurz vor Bad Segeberg. Wenn ihr da am Baumarkt vorbei seid, auf der rechten Seite vor der Eisenbahnbrücke steht ein Blitzer. Da entsprechend die Geschwindigkeit anpassen, ein Anhänger. Also ich glaube, wenn man da öfter mal lang fährt, dann kennt man ihn mittlerweile. Und ein zweiter Blitzer steht aktuell in Kiel, und zwar auf der B76 in Höhe der Müllverbrennungsanlage. Das ist der Kultblitzer quasi, der führt in Richtung Eutin, und da sind 50 erlaubt. Und ich weiß nicht, ob ihr es mitbekommen habt, da wurde tatsächlich dieser Blitzer beschmiert. Beschmiert einfach mal so. Das gibt's doch gar nicht. Dieser Kultblitzer kann ja wohl nicht wahr sein. Ich meine, das ist mittlerweile eine Sehenswürdigkeit hier in Kiel geworden. Gut, er stand lange nicht mehr da, aber er wird jetzt wahrscheinlich wieder zur Sehenswürdigkeit. Und da haben Unbekannte einfach das Ding mit Farbe beschmiert am Wochenende. Es ist eine Frechheit, sage ich euch. 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
0: Ja, nicht ganz, Kollege Schwenker ist im Urlaub. Warum ich mich so echauffiere über diese Blitzergeschichte, über diesen beschmierten Blitzer hier in Kiel, das hat einen einfachen Grund. Ich bin ja staatlich anerkannter Blitzertester, ne? Und ihr wisst ja, jeder Blitzer, den ich sehe, den ich testen kann, das ist für mich ein absolutes Geschenk. Und jeder Tag ohne einen getesteten Blitzer ist für mich ein verlorener Tag. Deswegen bin ich da so ein bisschen sauer drüber. Aber wir kommen zu einer anderen Geschichte. Und zwar kommen wir zum heutigen Tag. Es ist nicht nur Montag, Start in die neue Woche. Es ist auch noch Weltlehrer. Lehrertag und deswegen quatschen wir heute so ein bisschen über eure Schulzeit und ich hätte ganz gerne eure Stories aus der Schulzeit. Da gibt es auch bestimmt die ein oder andere Story aus eurer Schulzeit, die ihr euch im Freundeskreis immer wieder gerne erzählt, weil sie einfach irgendwie legendär ist. Denkt mal kurz drüber nach, welche Geschichte aus eurer Schulzeit werdet ihr nie vergessen? Vielleicht war es auf einer Klassenfahrt, vielleicht war es während der Klausur, weil, keine Ahnung, der Lehrer hat nichts gecheckt, ihr habt gespickt ohne Ende. Welche Story aus eurer Schulzeit ist einfach legendär und erzählt ihr euch heute immer wieder? Gerne mal raushauen. 0431 986 98611. Schickt gerne mal eine WhatsApp-Sprachnachricht oder klingelt durch. Ich bin gespannt, was für Stories aus eurer Schulzeit ihr so auf Lager habt.
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0: Heute ist nicht nur Montag, heute ist auch noch Weltlehrertag. Deswegen, wenn ihr heute zur Schule geht, was ich hoffe, dann dürft ihr eurer Lehrerin oder eurem Lehrer auch gerne mal anerkennen, auf die Schulter klopfen und sagen, ey, du machst ja eigentlich einen ganz guten Job, muss ich sagen. Auch wenn es manchmal nicht so läuft zwischen uns, aber danke, dass du da bist. Hier ist Feist für euch bei Delta, moin. Und wir kennen sie doch alle noch, ne? Egal, ob wir jetzt noch in der Schule sind oder mal auf der Schule waren. Diese typischen Lehrersprüche. Ich glaube, jeder von euch hat irgendwie einen so einen Lehrerspruch noch im Kopf. Kollegin Amy kennt da ganz schön viele.
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2: Ich gebe dir dieses Halbjahr extra die schlechtere Note, damit du nächstes Halbjahr nochmal extra motiviert bist. Ja, heute bleibst du so lange an der Tafel, bis das Ergebnis richtig ist, ne? Vier was? Bananen? Äpfel? Euro? Oder Bitcoins? Alles, was ihr nicht schafft, ist natürlich Hausaufgabe. So, eine Verwarnung noch. Hallo, schnacken könnt ihr in der Pause. Ja, also das ist so. Mein Schreibtisch ist so voll, da habe ich das einfach mit euren Klausuren nicht geschafft. Tut mir leid. Nein, wir können heute keinen Film gucken. Kann mir noch mal jemand ein bisschen Kreide holen? Danke. Wer hat denn Klassenbuchdienst? Das sieht ja wieder unmöglich aus. Frechheit. Was hast du gerade gesagt? Twitch? YouTube? Noch nie gehört. War es jetzt eine Frage oder eine Antwort? Ich beende die Stunde, nicht die Klingel.

0: Jürgen Klopp hatte vor den Länderspielen das hier gesagt.
1: Leben ist ernst genug und Fußball ohne Spaß ist ein sehr unangenehmer Sport. Den brauchen wir nicht spielen, brauchen wir nicht gucken. Und das müssen wir jetzt schon wieder hinkriegen, dass wir Spaß finden an der ganzen Nummer.
0: Ja, ich finde, Spaß hat man durchaus gehabt, weil es sehr erfrischend war, was die deutsche Fußballnationalmannschaft da auf dem Platz gezeigt hat. Die Ergebnisse lassen allerdings so ein bisschen zu wünschen übrig. Delta hier mit Feist. Moin. Die erste Länderspielphase unter Jürgen Klopp ist jetzt vorbei. Es gab 4 Spiele, 1 Sieg, 2 Remis und eine Niederlage. Gestern Abend dann nochmal das 0:0 in Griechenland. Ja, da sollte eigentlich dann eine Revanche her für das verpatzte Hinspiel quasi in der Nations League. Das ist leider nicht so ganz gelungen. Jetzt wird das Ganze analysiert und jetzt geht es dann quasi darum, mit welchem Kader man in 5 Wochen die nächsten beiden Länderspiele bestreiten wird. Es werden nicht wieder 44 Spieler nominiert, das hat Jürgen Klopp schon mal mitgeteilt, aber er hat sich noch nicht weiter in die Karten gucken lassen. Er möchte sich auch nochmal die U21-Nationalmannschaft angucken, die ja ziemlich erfolgreich aktuell unterwegs ist und dann wird er entscheiden, wer alles dabei sein kann, dabei sein darf. Er sagt auch, die Tür auch für U21-Spieler ist durchaus offen, also nicht ausgeschlossen, dass der ein oder andere Debütant auch dann bei den nächsten beiden Länderspielen zum Einsatz kommt. Er hat dazu nochmal gesagt, wir wollten etwas verändern, wir wollten etwas anschieben und das habe ich auf jeden Fall gesehen. Wir hatten in den 2 Wochen ganz viele neue Nationalspieler dabei und

Alle hatten ihre Berechtigung, dabei zu sein. Jeder hat sich gezeigt und das freut mich sehr für die Jungs. Ja, wie gesagt, ich fand, das war erfrischender Fußball. Das hat man gesehen. Man hat auf jeden Fall die Handschrift von Jürgen Klopp gesehen. Da ist der eine für den anderen gelaufen. Es war ein sehr aggressives Pressing. Jetzt müssen halt nur noch Tore her. Und davon gab es leider ein bisschen zu wenig in dieser Länderspielphase. Aber trotzdem, ich bin da guten Mutes und hoffe mal, dass es dann im November in der nächsten Länderspielphase ein bisschen besser läuft.

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0: Viertel nach sechs ist es.
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2: Mit Imme Kasten. In Sachen Digitalisierung läuft es in Kiel bei der Verwaltung noch nicht ganz rund. Im aktuellen Städteranking des Verbands Bitkom schafft es die Stadt nur ins Mittelfeld. Dabei sind bereits viele Anträge online möglich. Offenbar wissen das aber längst nicht alle. Auf unsere Hilfe könnt ihr weiter zählen. Das hat Kanzler Merz den Ukrainern bei einem Überraschungsbesuch in Kiew versprochen. Begleitet wurde sein Besuch von Luftalarm. Russland hat kurz nach Merz' Ankunft eine wichtige Brücke in der Stadt angegriffen. Der Kanzler wirft dem Kreml Terror vor. Die Regierung darf nicht beim Sozialstaat den Rotstift ansetzen. Das fordert ein breites Bündnis aus Gewerkschaften und Wohlfahrtsverbänden. Etwa mit Blick auf die geplanten Kürzungen in der Pflege mahnen die Organisationen, sozialer Zusammenhalt ist Voraussetzung für demokratische Stabilität. Unentschieden zum Ende der XXL-Länderspielpause für die deutsche Fußballnationalmannschaft. Im Nations League Gruppenspiel Nummer 4 gab es gegen Griechenland ein 0:0. Mitte November sind dann die letzten beiden Partien der Gruppenphase noch einmal gegen Serbien und die Niederlande dran. Die nächsten Delta News gibt's in einer halben Stunde.
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0: Der Blick mit euch zusammen auf die Straßen. Wir haben einmal bitte Reifenteile und da vorsichtig sein. Also ich wollte sagen, bitte vorsichtig sein, nicht bitte Reifenteile. Bitte Reifenteile klingt ein bisschen wie so ein Werbespruch. Wir haben Reifenteile auf jeden Fall auf der A7 Hamburg Richtung Flensburg zwischen Stellingen und dem Dreieck Nordwest. Da vorsichtig sein. Da, wie gesagt, Reifenteile auf der Straße. Fahrt da nicht rüber, könnte ein bisschen doof klötern. A21 Bagdaheide Richtung Kiel, Höhe der Ausfahrt Bad Oldesloe Süd. Da liegt ein großes Tier auf der rechten Spur leider. Und ansonsten haben wir noch zwei Blitzer. Einer steht kurz vor Bad Segeberg, B206, wenn ihr Richtung Segeberg wollt. Da stehen sie kurz vorm Ortsschild, quasi in Höhe Baumarkt und blitzen im 60er-Bereich. Und wir haben noch einen Blitzer hier auf der B76 in Kiel in Höhe der Müllverbrennungsanlage. Es blitzt Richtung Eutin und da sind 50 erlaubt. Ich bin mir nicht ganz sicher, ob er wirklich noch so gut funktioniert. Er wurde am Wochenende ja beschmiert und wurde dann abgesperrt von der Polizei. Ich vermute mal, der wurde aber wieder sauber gemacht. Falls ihr eine Info habt, B76, Blitzer, Müllverbrennungsanlage hier in Kiel, dann gerne mal raushauen. 0431 986 986 11.
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1: Die beiden hier wären ja fast mal Krokusblütenmajestät in Husum geworden.
0: Ja.
1: Aber nur fast. Hm. Schwein gehabt, Husum.
0: Naja.
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0: Gut, kommen wir jetzt von Husum zu einem anderen besonderen Ort für uns hier, für Schwenker und mich. Denn wir haben nicht nur über Husum viel gesprochen in dieser Sendung, in den letzten Jahren kann man fast sagen, sondern auch über eine kleine Stadt hier bei uns in Schleswig-Holstein, in der es, ich sag mal, etwas Empfangsprobleme gibt, was das Handynetz angeht. Es geht um Mölln oder wie ich als Ratzeburger sage, Fredeburg Süd. Auf jeden Fall gibt es in Mölln nicht nur kein Netz, da gibt es auch noch andere Fälle, die einen doch durchaus aufregen könnten. Was genau dort vorgefallen ist? Hashtag Blüten. Dazu gleich mehr.
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0: Und nein, es hat nichts mit Krokusblüten zu tun. Es sind ein paar andere Blüten.

0: Bei uns im Norden gibt es gerade mehrere Fälle von Falschgeld. Auf Flohmärkten wurde den Leuten einfach mal ein falscher 20-Euro-Schein untergejubelt. Aufgefallen ist das ja später beim Bezahlen in Geschäften. Da hat man an der Kasse dann gemerkt, dass einige Sicherheitsmerkmale fehlen. Ich muss schon zugeben, dass ich mir auch diesen Ort ausgesucht hätte, um falsche Banknoten in Umlauf zu bringen. Denn schließlich kann man da ja schlecht die Polizei rufen. Ist ja kein Netz.
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0: Wechselgeldbetrug in Mölln. Polizei schlägt Alarm wegen falscher Banknoten. Also ich muss ganz ehrlich sagen, dass ich mit falschen 20ern wirklich noch nichts zu tun hatte. Aber dafür kenne ich jede Menge falscher 50er.
2: Oh.

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1: Bevor ihr ihn hört, Moves Like Jagger war ursprünglich gar nicht für Maroon 5-Sänger Adam Levine gedacht. Der Song war zunächst für eine weibliche Sängerin vorgesehen. Erst als Levine das Demo gehört hatte, entschied er sich, den Song einfach selbst zu übernehmen. Hier ist Moves Like Jagger von Maroon 5 featuring Christina Aguilera bei Delta.

0: Die Scheine, die fliegen und fliegen hier nur so raus. Apropos fliegen und fliegen.
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0: Ich hoffe mal sehr stark, dass die Scheine auch zu euch fliegen, denn wir möchten ganz gerne euren Urlaub versüßen und hoffen, dass wir euer Reisebudget richtig schön aufpimpen können, und zwar mit Fliegen oder Fliegen. Und ich habe gerade schon gesagt, die Scheine, die rattern nur so raus bei euch auf die Konten. Und wie viel wir so in den letzten Wochen rausgehauen haben, ich glaube, das weiß keiner so genau, weil es einfach schon echt richtig, richtig viel war. Aber so einen kleinen Eindruck gibt's jetzt hier kurz.
1: 700 Euro.
2: Oh, Gott sei Dank.
3: Jetzt bin ich raus. Fliegen. 100% fliegen.
2: 100%. Alles klar. Dann sagen wir auch Fliegen. Herzlichen Glückwunsch. Zu 700 Euro für euren Trip nach Norwegen.
1: 1221 Euro.
3: Fliegen, fliegen.
2: Und damit herzlichen Glückwunsch.
3: Oh mein Gott, danke. Vielen Dank. Na gut, ich bin mit 0 gestartet. Wenn es dann 0 ist, ist dann okay. Einmal
4: krieg ich ja geil. Krieg ich selber gerade schwitzige Hände. Okay.
1: 880 Euro.
3: Ja, fliegen, komm, fliegen.
4: Da gratuliere ich ganz herzlich zu 880 Euro. Glückwunsch!
3: Oh mein Gott, danke schön.
1: 654 Euro.
0: Oha, okay.
5: Einmal noch.
2: Einmal weiter?
5: Jo.
1: 797 Euro.
5: Und jetzt erstmal fliegen.
2: Gut, also fliegen! Herzlichen Glückwunsch!
0: Und das war wirklich nur ein Bruchteil der Summe, die wir bislang rausgehauen haben hier in den letzten Wochen. Es ging noch deutlich drüber. Wir hatten schon Gewinner und Gewinnerinnen mit dabei. Die lagen deutlich über 1000 Euro. Und wir wissen von der Chefin tatsächlich, dass es hier und da noch deutlich höher gegangen wäre. 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Da kurz anmelden und alles Weitere übernehmen wir. Wir rufen euch zurück und dann wird gezockt.

0: 6.42 Uhr, Delta hier mit Schwenker und Feist. Minus Schwenker, der ist aktuell im Urlaub. Aber Topic und Becky G unterstützen mich hier gleich musikalisch mit Sorry Papi außerdem. Glockenbach und Caleb Scott hier mit Collide, ebenfalls in voller Länge nach den Delta News. Und da geht's unter anderem auch um das Deutschlandspiel von gestern Abend gegen Griechenland. Es gab leider nur ein Unentschieden, damit eine eher durchwachsene Startbilanz von unserem neuen Bundestrainer Jürgen Klopp. 4 Spiele, gerade mal 1 Sieg, hätte ein bisschen besser sein können. Mehr dazu gleich hier.
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0: Es ist 6:45.
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15: Mit Imme Kasten. Bei der Digitalisierung der Stadt Kiel ist noch Luft nach oben. Das zeigt der aktuelle Bitkom-Index. Die Verwaltung ist im Vergleich zum Vorjahr um 25 Plätze ins Mittelfeld abgerutscht. Jonas Dageförde, der Digitalbeauftragte der Stadt Kiel, erklärt uns, wo es noch hakt.
16: Unsere größten Baustellen sind die sehr alte digitale Infrastruktur, die in so ziemlich allen Kommunen Deutschlands vorherrscht. Die IT-Systeme, die bei uns laufen, sind durchaus 10, 15, 20 Jahre oder noch älter. Und in der heutigen Zeit müssen Daten miteinander verbunden werden, Daten werden automatisiert verarbeitet und all das geht nur mit moderner Infrastruktur und die fehlt uns.
15: Kanzler Merz fordert seine Regierung zur Geschlossenheit auf und dazu, bis zum Jahresende notwendige Entscheidungen zu treffen. Gemeint sind damit vor allem Reformen der Sozialsysteme und bei der Rente. Er sagt im Ersten:
17: Wir müssen in der Regierung zusammenbleiben, wir müssen das Land nach vorne bringen, wir müssen die großen Chancen, die wir haben, auch gemeinsam nutzen. Und ich bin fest entschlossen, das zu tun. Noch einmal, weil es nicht nur für Deutschland wichtig ist, sondern weil es für die gesamte Europäische Union wichtig ist, dass wir eine stabile Bundesregierung in Berlin haben.
15: Die Nobelpreiswoche startet heute mit der Kategorie Medizin. Das Nobelkomitee verkündet am Vormittag, an wen die Auszeichnung dieses Jahr geht. Morgen geht's dann mit Physik weiter. Mittwoch Chemie, Literatur am Donnerstag, dem Friedensnobelpreis am Freitag. Und in einer Woche folgt dann noch der für Wirtschaft. Wieder kein Sieg gegen Griechenland für die deutsche Fußballnationalmannschaft. Im Rückspiel in der Nations League Gruppenphase gab es ein 0:0. Kapitän war erstmals von Anfang an Florian Wirtz. Er sagte nach dem Spiel bei RTL:
2: Ich glaube, es war sehr, sehr viel Gutes dabei. Man darf auch nicht vergessen, dass wir ja erst seit einer Woche zusammen sind. Natürlich wollten wir unbedingt da das Tor machen und hier den Sieg mit nach Hause nehmen. Aber ja, ist natürlich ja jetzt nicht alles schlecht.
15: Damit ist die XXL-Länderspielpause jetzt auch erst einmal vorbei. Für die DFB-Auswahl geht's Mitte November wieder los. Die nächsten Delta-News gibt's in einer halben Stunde.
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0: So, und der kurze Blick noch zusammen auf die Straßen. Seid bitte vorsichtig, und zwar auf der A23 Heide Richtung Hamburg zwischen Itzehoe Süd und Legerdorf. Da liegen nach dem Unfall Sachen auf der Straße. Dann haben wir Stop and Go bei euch auf der A1 Lübeck Richtung Hamburg zwischen Billstedt und der Norderelbbrücke auf 4 Kilometern. Hamburg B75 Neue Elbbrücke bis Bürgerweide. Da stockt es aktuell bei euch zwischen Vettel und der Wallstraße. Und es wird geblitzt in Kleinwittensee auf der Dorfstraße Richtung Großwittensee. Da sind 50 erlaubt. Kleinrönnau, Chausseebaum stehen sie ebenfalls 50. Dann haben wir einen auf der B76 hier in Kiel in Höhe der Müllverbrennungsanlage. Das geht da in Richtung Eutin 50. Und B206 wird auch noch überwacht. Da steht ein Blitzeranhänger kurz vor Bad Segeberg in Höhe Baumarkt oder kurz vor der Eisenbahnbrücke quasi. Ein Blitzeranhänger aufgestellt, und es sollten 60 da nicht überschritten werden. 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
1: Die beiden hier haben uns fest versprochen, sich niemals für den Playboy auszuziehen.
0: Ist so.
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0: Ja, muss man so sagen. Heute ist Weltlehrertag. Das heißt, wenn ihr euch gerade fertig macht und zu Schule gehen wollt, dann dürft ihr heute eurer Lehrerin oder eurem Lehrer einfach mal auf die Schulter klopfen und sagen: Ey, happy Weltlehrertag. Schön, dass es dich gibt. Und gib mir nächstes Mal einfach eine bessere Note. Ich möchte heute ganz gerne von euch so ein paar Storys hören aus eurer Schulzeit. Es gibt doch die ein oder andere Story, die man sich aus der Schulzeit immer wieder erzählt. Egal wie lange der Abschluss jetzt schon her ist, trotzdem fällt einem da doch immer irgendwie was ein, oder? Vielleicht von der Klassenfahrt, vielleicht irgendwie aus einer bestimmten Stunde, vielleicht aus der Pause, wie auch immer. Gerne mal eure besten Stories aus der Schulzeit. Her an die 0431 986 986 11 per WhatsApp-Sprachnachricht oder Anruf. Also gerne mal erzählen, welche Story aus eurer Schulzeit erzählt ihr bis heute immer noch gerne, weil sie ja legendär ist, weil sie witzig ist, weil sie abgefahren ist. Wenn ihr sowas habt, dann möchte ich es ganz gerne mal wissen. Ich bin allein hier, also redet mit mir. 0431 986 986 11. Gesucht werden eure Stories aus der Schulzeit, heute passend zum Weltlehrertag. Schickt eine Sprachnachricht oder klingelt durch.
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0: Nur noch eine Woche, dann habt ihr Ferien. Ja, auch ihr, liebe Schülerinnen und Schüler, aber auch die Lehrerinnen und Lehrer hier bei uns in Schleswig-Holstein. Delta hier mit Feist. Moin. Heute ist aber ein ganz besonderer Tag für alle Lehrkräfte. Heute ist nämlich Weltlehrertag. Glückwunsch dazu auf jeden Fall. Geht ja demnächst bei euch los Richtung Schule. Also wenn ihr uns gerade hört, dann liebe Grüße an dieser Stelle. Und falls uns gerade Schülerinnen und Schüler hören, ich weiß nicht, wie es euch geht, aber vielleicht ist euch auch schon mal aufgefallen, dass es hier und da eventuell auch nochmal so ein paar Unklarheiten gibt, wenn Lehrer irgendwas erzählen. Vielleicht bräuchte man so eine Art Übersetzer, also Lehrer Deutsch, Deutsch Lehrer. Also was meint Lehrer wirklich mit der einen oder anderen Aussage? Kollegin Pia hat sich diese Frage mal gestellt und für euch einen kleinen Übersetzer geliefert.
1: Lehrer.
2: Das ist prüfungsrelevant.
1: Übersetzer.
2: Schreibt das jetzt auf.
1: Lehrer.
2: Das könnt ihr euch zu Hause noch einmal in Ruhe anschauen.
1: Übersetzer.
2: Wir sind mit dem Stoff hinten dran. Viel Spaß.
1: Lehrer.
2: Ich warte.
1: Übersetzer.
2: Ich kann das hier länger durchziehen als ihr.
1: Lehrer.
2: Das ist eigentlich ganz einfach.
1: Übersetzer.
2: Ich erkläre es seit 15 Jahren und habe vergessen, wie schwer es am Anfang war.
1: Lehrer.
2: Ihr könnt euch die Gruppen selbst einteilen.
1: Übersetzer.
2: Ab jetzt bin ich für nichts mehr verantwortlich.
1: Lehrer.
2: Das müsstet ihr noch aus dem letzten Schuljahr wissen.
1: Übersetzer.
2: Bitte, sag mir, dass wenigstens einer von euch das noch weiß.
1: Lehrer.
2: Wir machen heute mal was ganz Entspanntes.
1: Übersetzer.
2: Arbeitsblatt, Vorder- und Rückseite.

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1: Bevor ihr ihn hört, 13 Wochen lang konnte sich dieser Song an der Spitze der deutschen Singlecharts halten. Jetzt wurde er aber von einer Frau abgelöst, bei der es eigentlich fast klar war. Taylor Swift. Aber ob die auch an die 13 Wochen rankommt, ist nochmal eine andere Frage. Hier sind jetzt auf jeden Fall Shakira und Burna Boy mit Die Die bei Delta.

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1: Alle Latin-Fans oder die es werden wollen, sollten jetzt mal zuhören. Ojalá que lo mío nunca se muden. 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Beziehungsweise bestenfalls einfach mal dranbleiben, denn gleich nach den Delta-News gibt's hier Bad Bunny mit DT.

0: voller Länge gleich hier. Und bei der Stadt Kiel, da gibt es anscheinend auch Luft nach oben beim Thema Digitalisierung in der Kieler Verwaltung. Es gibt noch Luft nach oben beim Thema Digitalisierung in irgendwelchen Ämtern in Deutschland? Das glaube ich ja wohl gar nicht. Naja, mehr dazu gleich hier auf jeden Fall in eurem halbstündlichen News-Update.
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6: Es ist 7:15.
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7: Mit Imme Kasten. Bei der Digitalisierung der Kieler Verwaltung ist noch Luft nach oben. Im aktuellen Städteranking des Verbands Bitkom landet Kiel im Mittelfeld. Es hapert laut Stadt auch daran, dass viele gar nicht wissen, was inzwischen alles online möglich ist. Kanzler Merz fordert seine Regierung zur Geschlossenheit auf und dazu, bis zum Jahresende notwendige Entscheidungen zu treffen. Gemeint sind vor allem die Reformen der Sozialsysteme und bei der Rente. Sagt im Ersten, ganz Europa hänge von der Stabilität in Deutschland ab. Die Regierung darf nicht beim Sozialstaat den Rotstift ansetzen. Das fordert ein breites Bündnis aus Gewerkschaften und Wohlfahrtsverbänden. Etwa mit Blick auf die geplanten Kürzungen in der Pflege mahnen die Organisationen, sozialer Zusammenhalt ist Voraussetzung für demokratische Stabilität. Unentschieden zum Ende der XXL-Länderspielpause für die deutsche Fußballnationalmannschaft. Im Nations League Gruppenspiel Nummer 4 gab es gegen Griechenland ein 0:0. Mitte November sind dann die letzten beiden Partien der Gruppenphase noch einmal gegen Serbien und die Niederlande dran. Die nächsten Delta News gibt's in einer halben Stunde.
8: Verkehr. Der Blick zusammen auf die Straßen. Wir haben Stop and Go aktuell bei euch auf der A1 Hamburg Richtung Lübeck zwischen Stillhorn und der Norderelbbrücke auf 3 Kilometern. 4 sind's in der Gegenrichtung. A1 Richtung Hamburg zwischen Billstedt und der Norderelbbrücke. Dann haben wir die A7 Hannover Richtung Hamburg zwischen Hausbruch und dem Elbtunnel 3 Kilometer. Und 2 sind's auf der A24 Schwerin Richtung Hamburg zwischen der Überleitung zum Kreuzost und Jenfeld. Die A23 Heide Richtung Hamburg ist zwischen Itzehoe Süd und Legerdorf nach dem Unfall gesperrt. Es stockt bei euch in Hamburg auf der B75 Neue Elbbrücke bis Bürgerweide zwischen Veddel und der Waldstraße und an der Kanalfähre Brunsbüttel. Da dauert es aktuell in beiden Richtungen ein bisschen länger für euch. Grund dafür ist ein technischer Defekt, deswegen fährt da nur eine Fähre. Es wird geblitzt bei euch auf der B206 Bramstedter Landstraße ist das. Kurz vorm Ortseingang Bad Segeberg, da sind 60 erlaubt. Es geht Richtung Bad Segeberg entsprechend. Dann haben wir noch die B76 hier in Kiel in Höhe der Müllverbrennungsanlage. Da steht der alte Anhänger auf der gewohnten Position und blitzt Richtung Eutin, wenn er nicht gerade beschmiert wurde, wie vergangenes Wochenende. Ein Skandal. Da wurde er mit roter Farbe beschmiert. Dann haben wir Klein-Wittensee, Dorfstraße Richtung Groß-Wittensee. 50 erlaubt, genauso wie in Klein-Rönnau auf dem Chausseebaum. Staus, Blitzer und Co. 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
8: Ja, nicht ganz richtig. Kollege Schwenker hat aktuell Urlaub und ich kümmere mich gleich mal alleine um die neue Folge Was zum Schwenker. Nur damit du Bescheid weißt. Und da geht es unter anderem ums Thema Schlaf. Gibt eine neue Schlafstudie und um ein Klo-Ranking. Also wenn ihr gerne mal Städtetrips macht, dann erfahrt ihr hier gleich von mir, in welcher deutschen Stadt es am angenehmsten ist, ein öffentliches WC zu nutzen und wo ihr es vielleicht eher lassen solltet. Mehr dazu gleich.
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1: Ich sag schon mal vorweg, ich gehöre dazu. Es geht ums Thema Schlaf. Laut einer neuen Studie einer großen deutschen Krankenkasse schlafen wir Deutschen zu wenig. Mehr als 2/3 kriegen es nicht hin, pro Nacht auf mindestens 7 Stunden Schlaf zu kommen. Gerade mal 30% holen sich mit 7 bis 9 Stunden so viel Schlaf ab, dass Fachleute sagen, dass es ausreichend ist. Hauptursache für zu wenig Schlaf sind meistens Stress oder psychische Probleme. Danach kommen körperliche Beschwerden und die Nutzung von digitalen Medien vorm Einschlafen. Und wenn die Temperatur im Schlafzimmer zu hoch oder zu niedrig ist, hat das auch Auswirkungen auf einen gesunden Schlaf. Empfohlen werden zwischen 16 und 18 Grad Celsius. Übrigens liegen Frauen leider öfter wach als Männer. 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Da gibt's nämlich eine eigene Rubrik, die heißt Einschlafen. Checkt das mal.
2: Ja, komm mal wach, komm mal ins Leben. Fahr dich mal hoch. Es wird herrlicher Tag heute.
1: In welcher deutschen Stadt ist es eigentlich besonders angenehm, auf öffentlichen Toiletten das große oder auch kleine Geschäft zu verrichten? Dieser Frage ist jetzt mal ein Reiseportal nachgegangen und hat ein Städte-WC-Ranking aufgestellt. Bewertet wurden dabei Qualität, Quantität und Barrierefreiheit, und zwar mit maximal 10 Punkten. 30 konnten damit also insgesamt erreicht werden. Diese Höchstpunktzahl hat allerdings keine deutsche Stadt bekommen. Mehr als 25 Punkte waren in diesem Ranking nämlich nicht vertreten, und die hat sich Heidelberg gesichert. Vor allem bei der Qualität und der Zahl der Klos konnte die Stadt überzeugen. Auf Platz 2 und 3 sind dann Berlin und München gelandet, und Hamburg hat es immerhin auf den 5. Platz geschafft. Qualitativ wussten die stillen Örtchen hier zwar nicht zu überzeugen, aber zumindest beim Thema Barrierefreiheit konnte man ganz ordentlich punkten. Genugtuung für Hamburg ist vielleicht, dass Bremen im WC-Ranking auf dem vorletzten Platz gelandet ist. Also ich sag mal so, sollte das in der Bundesliga genauso laufen, dann bin ich erstmal zufrieden.
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0: Wir feiern heute den Weltlehrertag hier bei Delta mit Feist. Moin. Und das machen wir zusammen mit euren Stories aus eurer Schulzeit. Erzählt mir gerne mal, welche Story aus eurer Schulzeit erzählt ihr bis heute immer wieder, weil sie doch einfach irgendwie legendär ist. Gerne mal raushauen, an was ihr euch gerne zurückerinnert. Vielleicht war es eine Story mit einer Lehrerin oder einem Lehrer. Vielleicht war es eine Story von einer Klassenfahrt, aus dem Klassenzimmer, aus der Pause, was auch immer. Gerne mal raushauen. 0431 986 986 11. Schickt mal eine WhatsApp-Sprachnachricht oder klingelt durch hier bei mir. Ich bin ja ganz alleine hier, aber nicht alleine war ich bei einer Geschichte, die der Kollege Schwenker und ich mal zusammen gemacht haben, um allen Lehrerinnen und Lehrern oder auch dem Lehrerjob mal ein bisschen zu huldigen. Nämlich so ein paar Lehrersongs. Und die kommen jetzt hier für euch.
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0: 7:43 Uhr, Delta hier mit Feist und gleich mit Sabrina Carpenter. Außerdem The Bowser und Magnetic. Und auch wenn dieser Song so klingt, als sei er irgendwo mitten im Sommer geschrieben worden, ist er tatsächlich in einer kleinen Hütte in Norwegen entstanden. Mitten im Winter. Klingt für mich sehr sommerlich, muss ich sagen. Vielleicht auch, weil man sich irgendwie so gehofft oder gewünscht hat, dass man einen guten Sommer bekommt und sich dahin gedacht hat Richtung Sommer. Kann natürlich sein. The Bowser Magnetic auf jeden Fall gleich hier in voller Länge nach den Delta News für euch.
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0: 7:45 Uhr ist es.
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13: Mit Imme Kasten. In Sachen Digitalisierung läuft es in Kiel bei der Verwaltung noch nicht ganz rund. Im aktuellen Städteranking des Verbands Bitkom schafft es die Stadt ins Mittelfeld. Dabei sind viele Anträge eigentlich längst schon online möglich. Offenbar wissen das aber eben nicht alle. Das kam bei Gesprächen mit Kieler Unternehmen heraus. Das sagte uns der Digitalbeauftragte der Stadt, Jonas Dageförde.
14: Wir haben dann festgestellt, dass über 80% der geforderten Leistungen, die doch bitte digital angeboten werden sollten, schon digital vorhanden sind. Das war eine gute Nachricht, zeigt aber auch, da müssen wir wahrscheinlich einfach nur noch besser den Weg finden, dass das alle erfahren, dass man jetzt schon das digital nutzen kann, was viele vermissen.
13: Bundeskanzler Merz hat seine Regierung zur Geschlossenheit und einem Jahresendspurt in Sachen Reformen aufgerufen. Vor allem die Rentenreform will er auf den Weg bringen. Er sagte im Ersten, die Vorschläge dazu lägen gut ausgearbeitet auf dem Tisch. Streit gibt es weiter um die sogenannte Rente mit 63, also nach 45 Beitragsjahren. SPD-Generalsekretär Klüssendorf hat im Tagesspiegel klargemacht, dass er die beibehalten will. Er sagte, es mache einen Unterschied, ob jemand lange Jahre eingezahlt hat oder eben nicht. Die E-Auto-Prämie hat die Erwartungen von Umweltminister Schneider übertroffen. Seit Mai haben über 100.000 Antragsteller Geld bekommen. Schneider sagte der Bild-Zeitung, jedes zusätzliche Elektroauto mache Deutschland unabhängiger von teuren Ölimporten und internationalen Konflikten. In Elmshorn sind bei einem Unfall gestern Abend zwei Autofahrer verletzt worden. Gegen 16:30 waren ein Golf und ein Mercedes frontal zusammengestoßen. Der Aufprall war so heftig, dass der Fahrer des Mercedes von der Feuerwehr aus dem Auto befreit werden musste. Beide Fahrer wurden in ein Krankenhaus gebracht. Wieder kein Sieg gegen Griechenland für die deutsche Fußballnationalmannschaft. Im Rückspiel in der Nations League Gruppenphase gab es ein 0:0. Damit ist die XXL-Länderspielphase jetzt vorbei. Für die DFB-Auswahl geht's Mitte November weiter. Die nächsten Delta-News gibt's in einer halben Stunde.
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0: So, wir gucken mal zusammen auf die Straße. Da ist gerade frisch reingekommen eine Meldung von der A226 Travemünde Richtung Bad Schwartau. Zwischen Lübeck-Dänischburg und dem Dreieck Bad Schwartau, da liegt ein totes Tier auf der Straße. Dann ist die B202 mit dabei. Oldenburg in Holstein, Kiel. Da Vorsicht bitte in beiden Richtungen zwischen Seelent und dem Rastorfer Kreuz. Da hat es nämlich einen Unfall gegeben und da ist abwechselnd nur eine Spur frei und da geht es auch schon langsam los mit Stau. Also da entsprechend so ein bisschen mehr Zeit einplanen, wenn ihr da lang müsst. Dann gucken wir mal auf Stop and Go. Einmal haben wir welchen bei euch auf der A1. Und zwar Hamburg Richtung Lübeck zwischen Stillhorn und der Norderelbbrücke auf 3 Kilometern. Außerdem ist die Gegenrichtung mit dabei zwischen Öhlendorf und der Norderelbbrücke 6 Kilometer. Auf der A7 Hannover Richtung Hamburg zwischen Hausbruch und dem Elbtunnel 7 Kilometer. Und 2 haben wir noch auf der A24 Schwerin Richtung Hamburg zwischen der Überleitung zum Kreuzost und Jenfeld. In Ramsdorf ist die Straße an der Eiche in Höhe Ortseingang nach dem Unfall gesperrt. Und dann haben wir noch Stop and Go bei euch in Hamburg, einmal B5 75 Wilhelmsburger Reichstraße zwischen Georgswerda und der Elbinsel und Heidenkampsweg B75 nochmal zwischen der Süderstraße und Wallstraße. An der Kanalfähre Brunsbüttel, da dauert es in beiden Richtungen aktuell ein bisschen länger für euch. Da ist aufgrund eines technischen Defekts nur eine Fähre unterwegs und Blitzer stehen auch noch rum. Einmal auf der B206 Bramstedter Landstraße kurz vorm Ortseingang Bad Segeberg 60 erlaubt. Kaltenkirchen, Kistorfer Weg, beidseitig Höhe Schule sind 30 maximal für euch drin. Genauso wie in Eggebek auf der Hauptstraße in Höhe Schule. Außerdem noch Stapel Schulstraße in Höhe Pflegeheim, ebenfalls 30er Zone. Und auf der Krummesser Landstraße stehen sie beidseitig, das ist in Lübeck. Ansonsten Stausblitzer und Co. immer zu finden. 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
0: Also ich weiß, dass wir beide tatsächlich schon wach sind. Auch der Kollege Schwenker, der heute Urlaub hat, ist schon wach, weil er mir gerade irgendwas geschickt hat. Ich traue mich kaum reinzugucken jetzt gerade, was da angekommen ist. Es soll wohl ein Bild sein. Das mache ich gleich im Stillen und Verborgenen, wenn das Mikrofon aus ist. Ich möchte heute von euch, passend zum Weltlehrertag, so ein paar Storys haben aus eurer Schulzeit. Also, welche Story aus eurer Schulzeit erzählt ihr euch immer wieder? Weil sie witzig war, weil sie kurios war, legendär war, weil sie einfach immer wieder aufkommt. Vielleicht in Gesprächsrunden mit euren ehemaligen Mitschülerinnen und Mitschülern oder auch im Familien- oder jetzigen Freundeskreis. Gerne mal raushauen. Stories aus eurer Schulzeit werden gesucht, die erzählenswert sind. 0431 986 986 11. Vielleicht war es ja auch auf Klassenfahrt. Irgendwie sowas in der Art. Da ist ja durchaus schon mal das ein oder andere passiert. Gerne Bescheid sagen. WhatsApp-Sprachnachricht oder Anruf 0431 986 986 11. Ich bin gespannt.
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Hier ist für euch der Delta-Verkehr. Seid bitte vorsichtig auf der A1 Hamburg Richtung Lübeck zwischen Stillhorn und dem Dreieck Norderelbe. Da ist eine ungesicherte Unfallstelle. A1 Hamburg Lübeck zwischen Stillhorn, Dreieck Norderelbe, eine ungesicherte Unfallstelle. Sag

0: 7:57 Uhr, Happy Weltlehrertag an alle Lehrerinnen und Lehrer, die jetzt vielleicht schon in der Schule sind, außer ihr habt zur zweiten Stunde. Dann Glückwunsch dazu an einem Montagmorgen. Auf jeden Fall möchte ich ganz gerne heute über eure Schulzeit sprechen, über eure Erfahrungen mit Lehrerinnen und Lehrern oder über legendäre Stories, die ihr euch vielleicht heute immer noch ganz gerne erzählt, auch wenn ihr schon aus der Schule raus seid. Also Stories, die legendär sind und die ganz gerne mal zur Sprache kommen, wenn ihr über die Schulzeit sprecht oder daran zurückdenkt. 0431 986 98611. Schickt doch gerne mal eine WhatsApp-Sprachnachricht oder klingelt durch hier und da ist was reingekommen.
1: Moin, liebes Delta-Team. Meine Lieblingsstory ist eine, die in der Zeit passiert ist, in der wir Schwimmunterricht hatten. Und zwar haben wir da das Bahnlaufspiel gespielt, in der wir jede Station zwischen Schwimmhalle und Schule immer im einen Waggon weiter nach vorne gelaufen sind. Ich glaube, das ist jedes Mal, wenn ich in der Bahn sitze, eine meiner absoluten Lieblingserinnerungen.
0: Ja, auf jeden Fall. Warum denn nicht? Das ist auch eine gute Story. Was habt ihr denn so auf Lager? Es muss ja nichts Außergewöhnliches sein, aber einfach irgendwelche Stories aus der Schulzeit, an die ihr euch gerne zurückerinnert oder die so legendär sind, dass sie immer wieder zur Sprache kommen oder die ihr immer wieder erzählen müsst oder euren Leuten erzählen müsst, neuen Leuten erzählen müsst, wie auch immer. Dann haut sie gerne mal raus. 0431 986 98611. Heute ist Weltlehrertag und passend dazu hätte ich gerne eure Stories aus der Schulzeit. Also WhatsApp, Anruf 0431 986 98611. Haut mal raus, ich bin ganz allein hier, redet mit mir.
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1: Kaffee oder Tee, Nutella mit oder ohne Butter, sein oder nicht sein, fliegen oder fliegen. Das sind die großen Fragen, die einen berühren heutzutage. Hier ist Delta, hier ist Feist für euch am Start. Moin. Und wir spielen natürlich heute auch oder auch in dieser Woche weiter Fliegen oder Fliegen. Wir haben noch einiges an Kohle für euch bei uns im Safe, glaube ich zumindest, dass die Chefin da die Kohle hat. Sie verrät es uns nicht. Sie verrät ja auch nicht, wie viel immer im Pott drin ist in der jeweiligen Spielrunde und wie weit es hochgeht für euch auf der Risikoleiter. Das weiß nur sie, das wissen wir nicht. Wir haben nur diesen einen Knopf, auf den drücken wir und dann geht's weiter oder eben auch nicht. Und jetzt mittlerweile glaube ich schon zwei Wochen müsste schon her sein, hat Florian bei uns gewonnen und zwar 1052 Euro, hat richtig schön gezockt, richtig schön abgesahnt und wir haben Florian nochmal gefragt, ob er sich eigentlich ein Limit gesetzt hat oder einfach drauf losgezockt hat.
2: Also ich würde sagen, ein bisschen von beidem. Ich hatte schon einen Wunschbetrag im Kopf, so wie weit würde ich gerne kommen und das war ja der sehr wahrscheinlich sehr hohe Betrag von 1000 und deswegen war mir auch am Anfang so klar, also ich will auch irgendwie ein bisschen zocken will ich schon, deswegen habe ich mir gesagt, so also unter 400, 500 Euro, da werde ich erstmal rücksichtslos durchgehen und ab dem Betrag muss ich sagen, so ab 500 oder so, da war ich dann langsam schon, aber am spontan gucken, so mache ich jetzt noch weiter, da fing es dann an, dass ich dachte, ja, wenn ich jetzt alles wieder verliere, dann ist es auch irgendwie schade, als ich dann aber bei dem 1052 war, dann war mir klar, jetzt sollte ich mein Glück nicht herausfordern.
1: Ja, das kann ich verstehen. Flo, für alle zukünftigen Kandidatinnen oder Kandidaten, die sich jetzt gerade beworben haben oder schon beworben haben oder noch sich bewerben möchten über deltaradio.de oder die Delta Plus App, hast du da Tipps denn, was man da so beachtet?

0: achten sollte.
1: Ich finde es sehr schwierig. Man weiß ja vorher nicht genau, was so passiert, wie weit es geht, was für Zahlen auf einen zukommen. Wenn man sich anmeldet, sich ein bisschen Kopf machen, was wäre so ein Punkt, den man überschreiten möchte, wie weit möchte man gehen, ist auf jeden Fall gut. Und abseits davon, wenn man jetzt noch nicht angemeldet ist, würde ich sagen, macht's einfach, weil was habt ihr zu verlieren? Ihr verlangt ja zum Glück keinen Wetteinsatz. Das heißt, entweder gehst du rein mit 0 Euro und gehst mit 0 Euro wieder raus oder mit einer schönen Überraschung.
0: Ja, also einfach mal ein bisschen mutig sein. Schöne Überraschung hieß für Flo 1052 Euro. Für euch kann es noch höher gehen, wenn die Risikoleiter denn so hoch geht. Das habt ihr aber auch ein bisschen selber in der Hand. Bei Fliegen oder Fliegen am besten jetzt mal direkt anmelden. Delta Plus App, deltaradio.de, Formular ausfüllen. Das war's im Endeffekt schon. Den Rest mache ich dann hier gleich. Ich ziehe aus dem Lostopf und rufe zurück und dann geht's für euch rauf. Na,

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0: Viertel nach acht ist es.
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2: Mit Imme Kasten. Bei der Digitalisierung der Kieler Verwaltung ist noch Luft nach oben. Im aktuellen Städteranking des Verbands Bitkom landet Kiel im Mittelfeld. Es hapert laut Stadt auch daran, dass viele gar nicht wissen, was inzwischen alles online möglich ist. Kanzler Merz fordert seine Regierung zur Geschlossenheit auf und dazu, bis zum Jahresende notwendige Entscheidungen zu treffen. Gemeint sind vor allem die Reformen der Sozialsysteme und bei der Rente. Sagt im Ersten, ganz Europa hänge von der Stabilität in Deutschland ab. In Elmshorn sind bei einem Unfall gestern Abend zwei Autofahrer verletzt worden. Gegen 16:30 waren ein Golf und ein Mercedes frontal zusammengestoßen. Der Aufprall war so heftig, dass der Fahrer des Mercedes von der Feuerwehr aus dem Auto befreit werden musste. Beide Fahrer wurden in ein Krankenhaus gebracht. Unentschieden zum Ende der XXL-Länderspielpause für die deutsche Fußballnationalmannschaft. Im Nations League Gruppenspiel Nummer 4 gab es gegen Griechenland ein 0:0. Mitte November sind dann die letzten beiden Partien der Gruppenphase noch einmal gegen Serbien und die Niederlande dran. Die nächsten Delta News gibt's in einer halben Stunde.
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0: Sehr kurzer Blick mit euch zusammen auf die Straßen. Wir haben einmal die A1 Lübeck Richtung Hamburg zwischen Billstedt und der Norderelbbrücke. Da sind es 4 Kilometer Stop and Go. Dann haben wir 7 in der Gegenrichtung und zwar Hamburg Richtung Lübeck zwischen Stillhorn und der Norderelbbrücke. Auf der A7 Hannover Richtung Hamburg zwischen Heimfeld und dem Elbtunnel sind es 8 Kilometer. In der Gegenrichtung zwischen Volkspark und dem Elbtunnel 3 Kilometer. Dann springen wir auf die A24 Schwerin Richtung Hamburg zwischen Rheinbeck und Horn 5 Kilometer. Und 2 sind es nochmal auf der A255 Hamburg Süd Richtung Neue Elbbrücken zwischen dem Dreieck Norderelbe und Veddel. In Ramsdorf ist die Straße an der Eiche in Höhe Ortseingang nach dem Unfall gesperrt. In Hamburg stockt es auf der B75 Wilhelmsburger Reichstraße und Heidenkampsweg. Außerdem auch nochmal in der Gegenrichtung auf der Wilhelmsburger Reichstraße, da zwischen Georgswerda und Elbinsel. Außerdem Hamburg Barmbeker Markthöhe Denheide, da ist nach dem Unfall nur eine Spur. Frei. Es wird geblitzt auf der B206 Bramstedter Landstraße kurz vorm Ortseingang Bad Segeberg. Da sind 60 für euch erlaubt. Kaltenkirchen, Kistorfer Weg stehen sie beidseitig Höhe Schule. 30 maximal drin. Dann noch Eggebek in Höhe der Schule. Hauptstraße ebenfalls 30. In Stapel auf der Schulstraße bestenfalls auch nur 30 drauf haben. Höhe Pflegeheim. Und Lübeck, Krummesser Landstraße stehen sie beidseitig. Ansonsten gerne mal reingucken. 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
0: Können wir denn Lehrer werden? Eventuell noch? Wäre das noch möglich, obwohl wir gar nicht das Lehramtsstudium hinter uns haben? Diese Frage möchte ich gleich mal stellen und zwar an das Bildungsministerium Schleswig-Holstein in Person von Frank Oltmann. Den habe ich gleich hier im Gespräch, denn ich möchte mal wissen, wie ist das eigentlich so mit dem Quereinstieg als Lehrer? Soll es ja geben, weil hier und da ja auch einige offene Stellen da sind und viel Personal fehlt. Von daher, wenn man nicht unbedingt Lehramt studiert hat, kann man irgendwie noch Lehrerin oder Lehrer werden? Darüber sprechen wir gleich hier heute am Weltlehrertag bei Delta.
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0: ist für euch der Delta-Verkehr. Seid bitte vorsichtig auf der A1 Lübeck Richtung Fehmarn zwischen Eutin und Neustadt in Holstein-Mitte. Da liegen Reifenteile auf der linken Spur.
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1: Einfach mal Lehrer werden, ohne Lehramt studiert zu haben. Das geben mittlerweile über Quereinstiegswege. Delta hier mit Feist. Moin. Gerade weil an vielen Schulen Personal fehlt, kann das auch für Leute interessant sein, die ursprünglich mal einen anderen Berufsweg eingeschlagen haben. Wir quatschen jetzt mal drüber mit Frank Oltmann. Er ist Leiter des Referats Lehrkräftegewinnung im Bildungsministerium Schleswig-Holstein. Frank, wenn ich jetzt sage, ich könnte mir vorstellen, Lehrer oder Lehrerin zu werden, was wäre denn der allererste Schritt für einen Quereinstieg?
2: Bevor ihr Lehrkraft werdet, solltet ihr wissen, was es bedeutet, diesen Beruf auszuüben. Das heißt, welche Aufgabenvielfalt dieser Beruf mit sich bringt, welche Herausforderungen mit ihm verbunden sind, sowohl individuell für euch als auch insgesamt für Schülerinnen und Schüler. Genauso solltet ihr auch entscheiden, welcher der Wege, es gibt nämlich inzwischen diverse Wege in den Lehrkräfteberuf, für euch der richtige Weg ist und welche formalen Qualifikationen ihr benötigt, um diesen Beruf ausüben zu können.
1: Okay, apropos Qualifikation, was brauche ich denn, Frank, um Lehrerin oder Lehrer zu werden im Quereinstieg?
2: Für diesen benötigt man einen Masterabschluss. Was alle Wege in den Lehrkräfteberuf gemeinsam haben, ist, dass man ein erfolgreich abgeschlossenes Studium hat und dass sich aus dem Studium die Unterrichtsfächer ergeben, die ihr unterrichten wollt.
1: Okay, was unterschätzen denn viele am Lehrerberuf, wenn sie vor aus einem ganz anderen Job kommen?
2: Unterschätzt werden sollte dabei auf keinen Fall, dass das Vermitteln nicht nur eine bloße Anwendung von Methoden ist, sondern dass die Vermittlung von Wissen ganz viel bedeutet, nämlich Antizipation in der Situation, Flexibilität, natürlich auch Struktur und auch eine funktionierende Lehrkräfte-Schülerinnen- und Schülerbeziehung, die von Vertrauen und Verständnis geprägt ist.
1: Okay, ganz wichtige Frage zum Schluss. Wie sieht's denn finanziell bei so einem Quereinstieg aus? Also verdiene ich da direkt normales Lehrergehalt?
2: Während des Quereinstiegs befindet man sich in einer Ausbildungsphase. Das heißt, im Vorbereitungsdienst landläufig auch Referendariat genannt. In der bekommt man auch nur eine Ausbildungsvergütung, also deutlich weniger als eine fertig ausgebildete Lehrkraft.
1: Okay.
2: Das vollständige Lehrkräftegehalt erhält man eben erst im Anschluss, nachdem man den Quereinstieg erfolgreich absolviert hat.
1: Okay, ihr merkt schon, das ganze Thema ist doch schon ein bisschen komplex. Es gibt da verschiedene Schulformen und entsprechend gibt es nach einem abgeschlossenen Master, Magister oder Diplomstudium auch die verschiedensten Wege, Lehrkraft zu werden. Auf der Website vom Land Schleswig-Holstein ist das alles genauestens für euch nochmal zusammengefasst. Einfach mal da als Suchbegriff Quereinstieg eingeben. Vielen Dank, Frank Oltmann, Leiter des Referats Lehrkräftegewinnung im Bildungsministerium Schleswig-Holstein.

Wir haben es 8.34 Uhr, hier ist für euch der Delta-Verkehr. Seid bitte vorsichtig auf der A1 Bremen Richtung Hamburg zwischen dem Maschener Kreuz und Harburg. Da ist eine ungesicherte Unfallstelle und es liegen Fahrzeugteile auf der Straße. Und auch vorsichtig sein bei euch auf der B5 Eifelstraße in Hamburg bis Bergedorfer Straße zwischen dem Rückersweg und der Horner Rampe. Auch da gibt es eine ungesicherte Unfallstelle. Hier ist Delta mit Feist am Montagmorgen. Und das heißt, Montagmorgen gibt es bei uns immer traditionell auch ein bisschen neue Musik für euch. Wir haben Freitag ja nicht alles geschafft zu spielen. Die Sendung war relativ voll, deswegen hauen wir den einen oder anderen Song auch an dem Montagmorgen nochmal an euch raus. Falls ihr noch nicht mitbekommen habt, was letzten Freitag alles rausgekommen ist, gerne mal checken unseren brandneuen Stream, Delta Plus App, deltaradio.de. Da wird immer frisch auf dem Laufenden gehalten und aktualisiert. Und wir kümmern uns jetzt mal um die neue Single von Mark Forster. Ich sag mal so, er hat eine neue Cappy, er hat eine neue Brille und er hat so einen leicht neuen Sound, würde ich mal sagen. Ich finde, er schlägt so auf jeden Fall neue Wege ein, aber trotzdem zeigt er mal wieder, dass er ein Gespür für Songs hat, die Menschen zusammenbringen, und das gilt auch für den Song Cool, den er am letzten Freitag rausgehauen hat, und den hören wir uns jetzt mal zusammen an. Mark Forster und Cool, zuerst gehört bei Delta.

0: 8.41 Uhr, Delta hier mit Schwenker und Feis. Im Normalfall, der Kollege Schwenker ist aber jetzt 2 Wochen im Urlaub. Liebe Grüße. Was bin ich froh, dass wenigstens Alex Warren mir die Treue hält hier. Den gibt's dir gleich nach den Delta News mit Emerald Eyes, außerdem Stella Lefty und Boston. Und in den Delta News geht's unter anderem gleich um die E-Auto-Prämie, die tatsächlich sehr gut angenommen wird. Mehr dazu gleich hier.
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0: Es ist 8:45.
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15: Mit Imme Kasten. Bei der Digitalisierung der Kieler Verwaltung ist noch Luft nach oben. Im aktuellen Städteranking des Verbands Bitkom landet Kiel im Mittelfeld. Abzüge gibt es unter anderem, weil die Stadt keinen KI-Chatbot anbietet. Jonas Dageförde, der Digitalbeauftragte der Stadt, sagte uns zum Thema KI-Bot.
16: Den hatten wir. Den haben wir aber abgestellt, weil der nichts taugte. Wir fragen uns heute, ob wir als Verwaltung überhaupt ein Chatbot auf der Website anbieten müssen. Meistens findet man über Google, ChatGPT, Claude, Perplexity, DuckAI, findet man das, was man braucht bei uns auf den Seiten. Was wir eher bräuchten, wäre eine neu gestaltete Website und besser auffindbare Informationen auf unserer doch sehr umfangreichen Website.
15: Kanzler Merz fordert seine Regierung zur Geschlossenheit auf und dazu, bis zum Jahresende notwendige Entscheidungen zu treffen. Gemeint sind damit vor allem Reformen der Sozialsysteme und bei der Rente. Er sagt im Ersten:
17: Wir müssen in der Regierung zusammenbleiben, wir müssen das Land nach vorne bringen, wir müssen die großen Chancen, die wir haben, auch gemeinsam nutzen. Und ich bin fest entschlossen, das zu tun. Noch einmal, weil es nicht nur für Deutschland wichtig ist, sondern weil es für die gesamte Europäische Union wichtig ist, dass wir eine stabile Bundesregierung in Berlin haben.
15: Die E-Auto-Prämie hat die Erwartungen von Umweltminister Schneider übertroffen. Seit Mai haben über 100.000 Antragsteller Geld bekommen. Schneider sagte der Bild-Zeitung, jedes zusätzliche Elektroauto mache Deutschland unabhängiger von teuren Ölimporten und internationalen Konflikten. Bei Ahrensböck im Kreis Ostholstein ist ein Motorradfahrer bei einem Unfall lebensgefährlich verletzt worden. Nach Angaben der Polizei hatte der 58-Jährige gestern Nachmittag eine Kurve geschnitten und war dann frontal in das Auto eines 74-Jährigen gekracht. Der Autofahrer wurde leicht verletzt. Unentschieden zum Ende der XXL-Länderspielpause für die deutsche Fußballnationalmannschaft. Im Nations League Gruppenspiel Nummer 4 gab es gegen Griechenland ein 0:0. Mitte November sind dann die letzten beiden Partien der Gruppenphase noch einmal gegen Serbien und die Niederlande dran. Die nächsten Delta News gibt's in einer halben Stunde.
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0: Wir gucken mal zusammen auf die A1 Hamburg Richtung Lübeck. Da gibt es nämlich 7 Kilometer Stop and Go zwischen Stillhorn und der Norderelbbrücke. 4 sind es in der Gegenrichtung auf der A1 zwischen Billstedt und der Norderelbbrücke. Dann noch 7 Kilometer auf der A7 Hannover Richtung Hamburg zwischen Heimfeld und dem Elbtunnel. In der Gegenrichtung 6 Kilometer zwischen Stellingen und dem Elbtunnel. 5 haben wir auf der A24 Schwerin Richtung Hamburg zwischen Rheinbeck und Horn. Und auf der A255 Hamburg Süd Richtung Neue Elbbrücken zwischen Dreieck Norderelb und Veddel 2 Kilometer. Dann ist in Ramsdorf die Straße an der Eiche in Höhe Ortseingang nach dem Unfall gesperrt. Auf der B5 Hamburg haben wir eine ungesicherte Unfallstelle Eifelstraße bis Bergedorfer Straße zwischen dem Rückersweg und der Horner Rampe. Dann ist Stop and Go auf der Eifelstraße B5 zwischen Hammerweg und B75 Ankelmannsplatz. Es stockt bei euch auf der Wilhelmsburger Reichstraße und auf dem Heidenkampsweg, außerdem Munzburger Damm bis Schwanenwieg und Veddeler Damm zwischen Dessauer Straße und Veddeler Brückenstraße. Außerdem ist noch der Barmbeker oder am Barmbeker Markthöhe den Heide nach dem Unfall nur eine Spur frei. Und dann kommen wir auch schon zu den Blitzern. Ein Anhänger steht auf der B206 Bramstedter Landstraße, kurz vorm Ortseingang Bad Segeberg, 60 für euch erlaubt. Kaltenkirchen, Kistorfer Weg stehen sie beidseitig in Höhe Schule, da sind 30 maximal drin. In Eggebek auf der Hauptstraße Höhe Schule ebenfalls 30. Das gilt auch für die Schulstraße in Stapel in Höhe Pflegeheim und Lübeck-Krummesser Landstraße stehen sie beidseitig. Ansonsten Verkehrsmeldungen jederzeit immer frisch aktualisiert zu finden in der Delta Plus App.
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0: Hat sie aber nicht, dafür hat der Kollege Schwenker Urlaub. Liebe Grüße an dieser Stelle. Wir kümmern uns heute am Weltlehrertag um eure Stories aus der Schulzeit. Habt ihr da eine auf Lager? Ist bei euch in der Schulzeit irgendwas passiert, was legendär ist, was witzig ist, was skurril ist, was ihr gerne immer wieder erzählt? Dann erzählt es gerne mir auch nochmal. 0431 986 98611. Was habt ihr auf der Klassenfahrt getrieben? Was habt ihr gerne mal in den Pausen getrieben? Oder auch während des Unterrichts? Was auf jeden Fall eine Story wert ist? Gerne mal raushauen. WhatsApp-Sprachnachricht oder anrufen. 0431 986 98611. Und liebe Grüße an alle Lehrerinnen und Lehrer. Happy Weltlehrertag.
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0: uns im Norden gibt es gerade mehrere Fälle von Falschgeld. Auf Flohmärkten wurde den Leuten einfach mal ein falscher 20-Euro-Schein untergejubelt. Aufgefallen ist das ja später beim Bezahlen in Geschäften. Da hat man an der Kasse dann gemerkt, dass einige Sicherheitsmerkmale fehlen. Ich muss schon zugeben, dass ich mir auch diesen Ort ausgesucht hätte, um falsche Banknoten in Umlauf zu bringen. Denn schließlich kann man da ja schlecht die Polizei rufen. Ist ja kein Netz.
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0: Wechselgeldbetrug in Mölln. Polizei schlägt Alarm wegen falscher Banknoten. Also ich muss ganz ehrlich sagen, dass ich mit falschen 20ern wirklich noch nichts zu tun hatte. Aber dafür kenne ich jede Menge falscher 50er. Stay.

Für alle Fußballfans kehrt jetzt langsam aber sicher wieder ein bisschen Normalität ein. Delta hier mit Feist. Moin. Die erste Länderspielphase unterm Neucoach Jürgen Klopp ist jetzt vorbei. Die Bilanz eher durchwachsen, muss man sagen. 4 Spiele, 1 Sieg, 2 Remis, 1 Niederlage. Gestern Abend dann noch das 0:0 gegen Griechenland. Und weiter geht's dann erst im November. Und da hat Jürgen Klopp schon mal angekündigt, natürlich nicht wieder mit 44 Spielern diese Länderspielphase bestreiten zu wollen. Er hatte ja für die ersten 4 Partien jetzt 44 Spieler angucken, wer passt mit wem zusammen, wer überzeugt, wer wirft sich rein, wer hat Bock. Man muss sagen, Bock hatten gefühlt alle, aber irgendwie haben die Tore gefehlt. Also das war auch gestern leider wieder das Problem, gab ein Tor, was nicht gegeben wurde, nachdem der VAR es einkassiert hat wegen Handspiel. Das war sehr unglücklich, ansonsten wäre es vielleicht anders ausgegangen und man hätte eine bessere Bilanz gehabt von Jürgen Klopp zum Start. Aber so muss man sich eben mit einer eher durchwachsenen Bilanz zufrieden geben. Weiter geht's dann mit den nächsten Länderspielen und zwar im November, 13.11. und 16.11. gegen Serbien und die Niederlande. Hoffen wir mal, dass es bis dahin ein bisschen besser läuft und dass man bis dahin auch seinen Kader gefunden hat. Und Jürgen Klopp hat auch schon mal gesagt, er guckt sich auch nochmal die U21-Nationalmannschaft an. Die sind aktuell sehr erfolgreich. Also es könnte durchaus sein, dass vielleicht sogar noch der ein oder andere Debütant aus der Jugend mit hochrutscht. Wir warten ab, wir gucken das Ganze an und freuen uns jetzt erstmal auf die Fußball-Bundesliga. Die startet dann nämlich wieder am kommenden Wochenende.

0: voller Länge nach den Delta News. Da geht es unter anderem ums Thema Digitalisierung hier in Kiel. Die ist anscheinend ausbaufähig. Warte mal kurz. Digitalisierung in einer deutschen Behörde ist ausbaufähig? Kann ich mir kaum vorstellen. Was Digitalisierung angeht, da sind wir in Deutschland noch ganz weit vorne mit dabei. Mehr dazu gleich.
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0: Es ist 8:45.
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12: Mit Imme Kasten. Bei der Digitalisierung der Kieler Verwaltung ist noch Luft nach oben. Im aktuellen Städteranking des Verbands Bitkom landet Kiel im Mittelfeld. Es hapert laut Stadt auch daran, dass viele gar nicht wissen, was inzwischen alles online möglich ist. Kanzler Merz fordert seine Regierung zur Geschlossenheit auf und dazu, bis zum Jahresende notwendige Entscheidungen zu treffen. Gemeint sind vor allem die Reformen der Sozialsysteme und bei der Rente, sagt im Ersten, ganz Europa hänge von der Stabilität in Deutschland ab. Die Regierung darf nicht beim Sozialstaat den Rotstift ansetzen. Das fordert ein breites Bündnis aus Gewerkschaften und Wohlfahrtsverbänden. Etwa mit Blick auf die geplanten Kürzungen in der Pflege mahnen die Organisationen, sozialer Zusammenhalt ist Voraussetzung für demokratische Stabilität. Unentschieden zum Ende der XXL-Länderspielpause für die deutsche Fußballnationalmannschaft. Im Nations League Gruppenspiel Nummer 4 gab es gegen Griechenland ein 0:0. Mitte November sind dann die letzten beiden Partien der Gruppenphase noch einmal gegen Serbien und die Niederlande dran. Die nächsten Delta News gibt's in einer halben Stunde.
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0: Wir gucken mal kurz zusammen auf die Straßen. Und zwar legen wir los mit einem Stop-and-Go bei euch auf der A1 Hamburg Richtung Lübeck zwischen Stillhorn und der Norderelbbrücke 7 Kilometer. 4 sind es in der Gegenrichtung zwischen Billstedt und der Norderelbbrücke. Dann noch A7 Hannover Richtung Hamburg zwischen Halbfeld und dem Elbtunnel 7 Kilometer. In der Gegenrichtung zwischen Stellingen und dem Elbtunnel 6 Kilometer. A24 Schwerin Richtung Hamburg zwischen Jenfeld und Horn 3 Kilometer. Und Hamburg B3 Kühlbrandbrücke bis Finkenwerderstraße zwischen der der Kölbrandbrücke und der A7 Waltershof auch nochmal Stop and Go. In Hamburg ist es voll auf den üblich verdächtigen Straßen, also von Eifelstraße über Heidenkampsweg bis zur Wilhelmsburger Reichstraße ist quasi alles mit dabei. Dazu ist noch Barmbeker Markt in Hamburg, Höhe Dehnheide, nach dem Unfall nur eine Spur frei. Und dann kommen wir auch schon zu den Blitzern. Da haben wir einmal die B206 Bramstedter Landstraße, kurz vorm Ortseingang Bad Segeberg. Da stehen sie im 60er-Bereich. Kaltenkirchen, Kistorfer Weg haben sie aufgebaut, beidseitig in Höhe Schule, 30 erlaubt. Eggebek, Hauptstraße, Höhe Schule, ebenfalls 30. Stapel, Schulstraße, Höhe Pflegeheim, auch 30. Und dann hat sich noch jemand gemeldet hier, per WhatsApp-Sprachnachricht 0431 986 98611 mit dem Blitzer.
7: Guten Morgen, Delta Radio, hier ist der Jörg. Ich wollte einen Blitzer melden auf dem Sandteich Itzehoe bei der Gärtnerei in der Kurve 60 km/h.
0: Sandteich Itzehoe bei der Gärtnerei in der Kurve 60 erlaubt. Danke dir, Jörg, fürs Bescheid sagen. Wenn ihr noch einen Stau oder Blitzer gesehen habt, gerne mal Bescheid sagen. 0431 986 98611. Und alles zum Thema Verkehr checkt ihr nochmal jederzeit immer aktuell bei uns in der Delta Plus App.
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0: Auf jeden Fall sind wir großzügig und spendabel. Ich kann nicht sagen, wie das bei Camilla und Charles aussieht. Wir hauen auf jeden Fall raus, denn wir spielen hier gleich die nächste Runde Fliegen oder Fliegen und wollen euer Urlaubsbudget mal so ein bisschen auf Vordermann bringen. Wenn ihr sagt, kann ich gut gebrauchen, ich würde gern weg, egal ob in die Sonne oder in die Kälte, was auch immer, komplett egal, dann gerne jetzt hier anmelden bei uns. Delta Plus App, deltaradio.de. Gleich greife ich rein in den Lostopf und ziehe hoffentlich euren Namen. Und wenn ihr da auch ans Telefon geht, dann habt ihr die Chance auf eine ganze Menge Kohle. Also jetzt mal schnell mitmachen und vielleicht hören wir uns gleich.
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1: Sven gar nicht da. Das heißt, ich kann euch weit nach oben treiben auf der Risikoleiter. Also eventuell. Es geht um Fliegen oder Fliegen. Feist allein zu Hause hier bei Delta. Moin. Ich habe jetzt hier gerade Lena aus dem Lostopf gefischt und Lena ist anscheinend reif für die Insel. Für welche? Das erzählt sie uns hoffentlich gleich. Sie hat sich angemeldet über die Delta Plus App oder deltaradio.de und jetzt muss sie nur noch ans Telefon gehen. Und dann wird gezockt.
2: Hallo?
1: Hallo, ich bin's.
2: Hallo?
1: Hallo Lena, bist du's?
2: Ja.
1: Ja, weißt du, wer am Telefon sein könnte?
2: Ja, ich ahne etwas.
1: Was ahnst du denn?
2: Vielleicht Delta Radio?
1: Aha.
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1: Lena, damit liegst du komplett richtig, aber diese richtige Antwort hat dir leider noch nichts beschert. Da liegt noch eine kleine Risikoleiter vor dir. Du hast dich angemeldet für Fliegen oder Fliegen. Sag mal, wohin du mit der potenziellen Kohle möchtest.
2: Mallorca mit meiner Familie, mit meiner Tochter und meinem Mann.
1: Okay, wann soll es da hingehen?
2: Tatsächlich sind wir da sehr spontan, wahrscheinlich in den Herbstferien.
1: Also dieses Jahr noch quasi, relativ zeitnah.
2: Ja.
1: Okay, was habt ihr euch da so für ein Limit gesetzt oder welche Ziele auf der Risikoleiter würdet ihr gerne erreichen? Oder du, besser gesagt.
2: Ja, ich bin da ganz offen. Mal gucken.
1: Okay, also...
2: So viel wie geht.
1: Sehr gut. Das wollen die meisten tatsächlich, Lena. Dann erzähle ich dir nochmal ganz kurz die Spielregeln. Die kennst du vielleicht schon, aber trotzdem nochmal zur Sicherheit. Es gibt zwei Wörter, die du dir merken solltest. Das eine Wort lautet weiter. Das bedeutet, dass du mit dem letztgenannten Betrag nicht ganz so zufrieden bist und sagst, du möchtest noch einen Schritt weiter nach oben gehen. Kann natürlich dann relativ schnell vorbei sein. Oder du sagst fliegen, wenn du mit dem letztgenannten Betrag zufrieden bist. Und dann nimmst du diesen Betrag eben mit und kannst den nutzen für deinen nächsten Urlaub.
2: Okay.
1: Lena, bist du bereit?
2: Ich bin bereit.
1: Dann schicke ich dich jetzt auf die Risikoleiter. Und hier kommt dein erster Betrag.
3: 130 Euro.
2: Wie viel?
1: 130 waren das gerade.
2: Weiter.
1: Ja, das klingt gut.
3: 180 Euro.
2: Weiter.
1: Ja, noch ein bisschen niedrig das Ganze, ne?
2: Genau.
1: Mhm. Stufe 3.
3: 209 Euro.
2: Weiter.
1: Du bist auf jeden Fall sehr selbstbewusst, muss ich sagen. Kräftige Stimme, noch nicht am Zittern. Dann geht's weiter.
3: 366 Euro.
1: Oh, das ist schon mal ein ganz guter Sprung.
2: Mhm. Ja, einmal noch weiter.
1: Das habe ich schon so oft gehört, das glaubst du gar nicht. Und dann geht's doch noch weiter, meistens zumindest. Aber du bist relativ sicher, dass es noch weitergeht, ja?
2: Ja, ich habe die Hoffnung.
3: 444 Euro.
1: Boah, hat geklappt.
2: Ich fliege.
1: Bist du ganz sicher?
2: Ja.
1: Kann ich dich nicht überreden, vielleicht noch einen Schritt zu machen?
2: Nein.
1: Das klingt auch...
2: Ich glaube, man sollte aufhören, wenn es am schönsten ist.
1: Aber du weißt doch gar nicht, wann es am schönsten ist. Das Problem ist, ich weiß es auch nicht, aber...
2: Ich glaube, jetzt ist fliegen. Ja.
1: Nicht noch einmal vielleicht?
2: Ja, okay, einmal noch.
1: Ich bin heute alleine, das heißt, Schwenker kann mich nicht davon abhalten, hier dich auf die falsche Fährte zu locken. Aber wie gesagt, ich weiß nicht, ob es weitergeht, aber...
2: Das bei wie viel sind wir jetzt?
1: 444, mein Gefühl sagt mir, dass es vielleicht noch weitergeht.
2: Aber eigentlich ist 444 eine sehr schöne Zahl.
1: Du, im Endeffekt liegt es bei dir, ich sag nur, was mein Bauchgefühl sagt.
2: Und wie oft ist dein Bauchgefühl richtig?
1: Ich glaube, bislang war es ganz gut.
2: Denn weiter. Denn vertraue ich dir.
1: Lena, wenn das jetzt schief geht, ne?
2: Ja.
1: Was machen wir dann?
2: Dann bin ich sehr enttäuscht.
1: Oh. Okay, komm, wir versuchen zusammen, ja?
2: Ja.
1: Ich drück jetzt, ja?
2: Ja.
3: 593 Euro.
2: Boah. Ja, ich glaube, jetzt ist fliegen.
1: Okay, ich würde dich jetzt auch einfach nicht weiterschicken wollen, weil ich dann Angst hätte, dass es in die Hose geht. 593 Euro, du sagst fliegen und das heißt für dich fliegen!
2: Danke!
1: 593 Euro gehen an dich, Lena, und die darfst du nutzen für euren Mallorca-Urlaub. Und das macht das Ganze auf jeden Fall deutlich einfacher, oder?
2: Das stimmt, definitiv. Wow.
1: Dann habt eine gute Zeit als Family.
2: Dankeschön.
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1: Ich sag schon mal vorweg, ich gehöre dazu. Es geht ums Thema Schlaf. Laut einer neuen Studie einer großen deutschen Krankenkasse schlafen wir Deutschen zu wenig. Mehr als 2/3 kriegen es nicht hin, pro Nacht auf mindestens 7 Stunden Schlaf zu kommen. Gerade mal 30% holen sich mit 7 bis 9 Stunden so viel Schlaf ab, dass Fachleute sagen, dass es ausreichend ist. Hauptursache für zu wenig Schlaf sind meistens Stress oder psychische Probleme. Danach kommen körperliche Beschwerden und die Nutzung von digitalen Medien vorm Einschlafen. Und wenn die Temperatur im Schlafzimmer zu hoch oder zu niedrig ist, hat das auch Auswirkungen auf einen gesunden Schlaf. Empfohlen werden zwischen 16 und 18 Grad Celsius. Übrigens liegen Frauen leider öfter wach als Männer. 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Da gibt's nämlich eine eigene Rubrik, die heißt Einschlafen. Checkt das mal.
2: 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Es wird herrlicher Tag heute.
1: In welcher deutschen Stadt ist es eigentlich besonders angenehm, auf öffentlichen Toiletten das große oder auch kleine Geschäft zu verrichten? Dieser Frage ist jetzt mal ein Reiseportal nachgegangen und hat ein Städte-WC-Ranking aufgestellt. Bewertet wurden dabei Qualität, Quantität und Barrierefreiheit, und zwar mit maximal 10 Punkten. 30 konnten damit also insgesamt erreicht werden. Diese Höchstpunktzahl hat allerdings keine deutsche Stadt bekommen. Mehr als 25 Punkte waren in diesem Ranking nämlich nicht vertreten, und die hat sich Heidelberg gesichert. Vor allem bei der Qualität und der Zahl der Klos konnte die Stadt überzeugen. Auf Platz 2 und 3 sind dann Berlin und München gelandet, und Hamburg hat es immerhin auf den 5. Platz geschafft. Qualitativ wussten die stillen Örtchen hier zwar nicht zu überzeugen, aber zumindest beim Thema Barrierefreiheit konnte man ganz ordentlich punkten. Genugtuung für Hamburg ist vielleicht, dass Bremen im WC-Ranking auf dem 4. Platz gelandet ist. Also ich sag mal so, sollte das in der Bundesliga genauso laufen, dann bin ich erstmal zufrieden.
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0: 9 Uhr 42, ihr hört Delta am Vormittag heute mit mir. Ich bin Leo, denn dein Joshua, der chillt heute noch schön in Italien. Schönen Urlaub. Wenn ihr nächsten Monat auch noch Urlaub machen wollt, zum Beispiel an den Pyramiden von Giza in Ägypten, dann auf zu Shakira. Ende November spielt sie da einfach vor ca. 20.000 Menschen bei einem der 7 Weltwunder. Crazy! Die Die hört ihr gleich. Und Calvin Harris und Jazzy sind auch noch mit am Start. Satisfy direkt nach unseren Delta News.
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1: Mit Imme Kasten. Bei der Digitalisierung der Kieler Verwaltung ist noch Luft nach oben. Im aktuellen Städteranking des Verbands Bitkom landet Kiel im Mittelfeld. Abzüge gibt es unter anderem, weil die Stadt keinen KI-Chatbot anbietet. Jonas Dageförde, der Digitalbeauftragte der Stadt, sagte uns zum Thema KI-Bot.
2: Den hatten wir. Den haben wir aber abgestellt, weil der nichts taugte. Wir fragen uns heute, ob wir als Verwaltung überhaupt ein Chatbot auf der Website anbieten müssen. Meistens findet man über Google, ChatGPT, Claude, Perplexity, DuckAI, findet man das, was man braucht bei uns auf den Seiten. Was wir eher bräuchten, wäre eine neu gestaltete Website und besser auffindbare Informationen auf unserer doch sehr umfangreichen Website.
1: Bundeskanzler Merz hat seine Regierung zur Geschlossenheit und einem Jahresendspurt in Sachen Reformen aufgerufen. Vor allem die Rentenreform will er auf den Weg bringen. Mehr dazu von Tim Pritztrup.
3: Er sagte im Ersten, die Vorschläge dazu liegen gut ausgearbeitet auf dem Tisch. Alle müssten ein Interesse daran haben, dass Deutschland weiter stabil regiert werde. Ganz Europa hänge von der Stabilität in Deutschland ab. Streit gibt es weiter um die sogenannte Rente mit 63, also nach 45 Beitragsjahren. SPD-Generalsekretär Klüssendorf hat im Tagesspiegel klargemacht, dass er die beibehalten will. Er sagte, es mache einen Unterschied, ob jemand lange Jahre eingezahlt hat oder eben nicht.
1: Dänemark meldet einen riesigen Datenklau. Hacker haben bei einem Angriff auf das dänische Melderegister Namen, Adressen und Sozialversicherungsnummern von 8,8 Millionen Menschen erbeutet. Deutlich mehr, als überhaupt in Dänemark wohnen. Dort sind auch verstorbene Menschen registriert. In Grömitz ist die Feuerwehr gestern Abend im Einsatz gewesen. In der Oldenburger Straße standen eine Hecke und ein Carport in Flammen. Die Feuerwehr konnte verhindern, dass sich der Brand weiter ausbreitet. Das Feuer war beim Abflammen von Unkraut mit einem Gasbrenner entstanden. Die nächsten Delta-News gibt's in einer Stunde.
4: Verkehr. Stop and go im Moment auf der A1 Lübeck Richtung Hamburg zwischen Öhlendorf und der Norderelbbrücke 6 Kilometer. Auf der A7 haben wir in Richtung Norden fahrend vom Elbtunnel 6 Kilometer ab Heimfeld und 3 Kilometer auf der A24 Schwerin Richtung Hamburg zwischen Jenfeld und Horn. In Hamburg Stop and go an den altbekannten Stellen B75 zum Beispiel ab Wilhelmsburg 7 Kilometer. Also da müsst ihr wirklich sehr viel mehr Zeit mitbringen. Und es wird geblitzt. Kaltenkirchen, Kistorfer Weg beidseitig in der 30er-Zone. In Eggebek steht Sorfer Hauptstraße in der 30er, in Lübeck Krummesser Landstraße beidseitig, dann auch Stapel Schulstraße, da sind 30 erlaubt und nochmal 30 im Kreis Herzogtum Lauenburg in Wentorf, Sparbucht Richtung Sierksfelde. Das war's von mir, alles zum Thema Staus Blitzer jederzeit online, deltaradio.de oder ganz easy auch in der Delta Plus App zum Nachhören mit einem Klick.
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4: Die nächsten 5 Stunden ab jetzt. Ich wünsche euch einen entspannten Montag. Cool, dass ihr mit am Start seid. Und wir machen euch den Montag schon gleich richtig, richtig geil. Mit Fliegen oder Fliegen gönnt ihr euch nämlich euren nächsten Urlaub. Einfach mal so für lau. Wie ihr drankommt und was die beste Taktik ist, wir quatschen gleich mal mit einer Gewinnerin in gut 6 Minuten.
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0: An alle aus Kiel bei uns in der Delta-Community. Ich kann verstehen, wenn der Monatsanfang sich dieses Mal so ein bisschen doof anfühlt, weil ihr wegen des Jahrmarkts auf dem Wilhelmplatz jetzt schon kein Geld mehr in der Tasche habt. Vielleicht geht's mir da ja so genauso. 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
0: 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Geht ganz easy, indem ihr weiter sagt, wenn ihr denkt, ich zock, ihr kriegt ja von uns dann immer Geldbeträge oder irgendwann sagt ihr fliegen, dann gehört das Geld euch. Lena hat sich da heute Morgen schon richtig viel Kohle gesichert.
1: 130 Euro.
2: Weiter.
3: Ja, das klingt gut.
1: 180 Euro.
2: Weiter.
3: Ja.
1: 209 Euro.
2: Weiter.
1: 366 Euro.
3: Oh, das ist schon mal ein ganz guter Sprung.
2: Mhm. Ja, einmal noch weiter.
1: 444 Euro.
3: Boah, hat geklappt.
2: Ich fliegen.
3: Bist du ganz sicher?
2: Ja.
3: Kann ich dich nicht überreden, vielleicht noch einen Schritt zu machen?
2: Ja, okay, einmal noch.
1: 593 Euro.
2: Boah. Ja, ich glaube, jetzt ist fliegen.
3: Okay, ich würde dich jetzt auch einfach nicht weiterschicken wollen, weil ich dann Angst hätte, dass es in die Hose geht. 593 Euro, du sagst fliegen und das heißt für dich fliegen!
2: Danke!
0: Ja, einfach mal so auf Montagmorgen fast 600 Euro gewinnen, das ist schon crazy. 0431 986 986 11. Lena, du bist bei mir hier in der Delta-Leitung. Erzähl mal, wie fühlst du dich gerade?
2: Oh, ich bin ganz, ich freue mich einfach.
0: Sehr gut.
2: Mir fehlen da die Worte.
0: Das kann ich mir wohl vorstellen. Ihr wolltet ja nach Mallorca, Reise jetzt schon ganz spontan gebucht oder musst du erstmal noch ein bisschen drauf klarkommen, dass das so früh am Morgen heute schon geklappt hat?
2: Tatsächlich erstmal ein bisschen drauf klarkommen.
0: Weiß dein Freund bzw. Partner Mann schon Bescheid davon oder ist das eine Überraschung?
2: Ja, nachher? Nee, er weiß es.
0: Und der ist wahrscheinlich auch ganz aus dem Häuschen.
2: Ja, genau.
0: Sehr gut. Was war so vielleicht deine Taktik? Hast du einfach gedacht, ich mach mal, kann ja eh nichts schief gehen oder wie bist du vorgegangen?
2: Ja, ich dachte, ich habe eh nichts zu verlieren, los geht's.
0: Sehr gut. Und wenn man dann am Ende fast 600 Euro kriegt, kann man wohl mal gut in die Woche so mit reinstarten.
2: Das stimmt.
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1: 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Miley, Bass Persuade.

0: Rechner einpacken und unter Leute gehen, das war das Motto am Wochenende in Neumünster. Und nicht nur am Wochenende, sondern schon seit letzten Donnerstag. Hier ist Delta mit Leo in den Holstenhallen Neumünster. Da war von Donnerstag bis Sonntag die Northcon, eine riesige LAN-Party, 4 Tage lang und das schon zum 22. Mal. Plätze vorher natürlich gefühlt restlos ausverkauft und es gab nicht nur gemeinsames Zocken, Turniere und zwischendurch mal eine Runde durch die Virtual Reality oder Retro Lounge gehen. Ihr konntet da einfach mal neue Welten entdecken und bei alten Spielen merken, die Grafik, die war früher aber irgendwie noch besser, ne? Das Ganze organisiert übrigens auch von einem ehrenamtlichen Verein, also wirklich eine richtig geile Sache eigentlich. Vor allen Dingen noch mit diesem Aspekt mit dazu.
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0: Hammer, einfach wie damals, wäre gern dabei gewesen. Damals wie heute, immer ein Highlight. So geil. LAN-Party, das ist einfach pure Liebe.
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0: Und genau solche Sachen suchen wir ja heute auch bei uns. Denn wir gucken einfach mal so ein bisschen zurück in die Schulzeit. Welche Story von da ist einfach legendär gewesen? Vielleicht war es ja damals auch mit der Computer AG irgendwie so eine geile LAN-Party. Habe ich zum Beispiel auch mal eine ganze Nacht durch mitgemacht. 0431 986 986 11. Wir quatschen gleich mal drüber.

0: Ihr Delta, 10.15 Uhr ist es und gleich gibt's You Not Us und Daddy DJ. Genauso wie Olivia Dean, So Easy to Fall in Love, auch noch mit am Start.
1: Also erst feiern und dann auch noch ein bisschen ganz chillig in die neue Woche starten. Dazu jetzt einen Kaffee, besser geht's doch gar nicht. Gibt's beides gleich.
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0: 10.17 Uhr ist es.
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0: Stop-and-Go-Moment auf der A1 Lübeck Richtung Hamburg zwischen Öhendorf und der Norderelbbrücke 6 Kilometer. A7 Hannover Richtung Hamburg vom Elbtunnel ab Heimfeld 5 Kilometer. Wir haben in vielen Bereichen in Hamburg gerade Stop-and-Go, deshalb bitte unbedingt ein bisschen mehr Zeit mitbringen. Es sind die üblichen Verdächtigen auf den Montagvormittag. Und wir haben in Hammerbrook aktuell einen Wasserrohrbruch, deshalb braucht ihr auch da ein bisschen länger. Geblitzt wird in Kaltenkirchen auf dem Kistorfer Weg beidseitig in der 30er-Zone. In Heiligenstädten stehen sie auf dem Sandweg, da sind 60 erlaubt. Außerdem einer in Lübeck, Krummes Landstraße beidseitig, in Stapel auf der Schulstraße bitte maximal 30 und der letzte bei euch im Kreis Herzogtum Lauenburg in Wendorf, Sparbucht Richtung Siegsfelde, da sind auch nochmal 30 erlaubt. Alles zum Thema Staus und natürlich auch unsere aktuellen Blitzer für euch ganz easy aufgelistet. 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
0: Gleich 100 Ass, vorher Olivia Dean. Und dann müssen wir heute mal über Lehrer quatschen, denn es ist Weltlehrertag. Wir suchen die Stories aus der Schulzeit, die euch garantiert noch im Kopf geblieben sind. Und da muss ich gleich mal eine kleine Beichte machen. Ich hoffe mal, meine Lehrkraft von damals hört jetzt gerade nicht zu, weil sonst wird es wirklich unangenehm oder das Abi wird mir im Nachhinein nochmal entzogen. Könnte passieren. Mehr dazu hier in 5 Minuten.

0: Jonathan, der DJ und Flipside auf der Delta Playlist. Gleich Raven Renee und Love Me Not am Weltlehrertag heute. Wir suchen die Stories aus eurer Schulzeit, die ihr bis heute immer wieder erzählt, weil sie einfach legendär waren. Seid ihr einfach mal heimlich während der Klassenfahrt irgendwo rausgegangen, nachts, so wie ich?
1: Ich bin auf Berlin-Klassenfahrt gewesen und nach Hamburg gefahren. Falls meine Lehrerin das hört, sorry nochmal an der Stelle.
0: 0431 986 98611.
2: Moin, liebes Delta-Team. Meine Lieblingsstory ist eine, die in der Zeit passiert ist, in der wir Schwimmunterricht hatten. Und so haben wir da das Bahnlaufspiel gespielt, in der wir jede Station zwischen Schwimmhalle und Schule immer im einen Waggon weiter nach vorne gelaufen sind. Ich glaube, das ist jedes Mal, wenn ich in der Bahn sitze, eine meiner absoluten Lieblingserinnerungen.
0: Ja, aber auch ein bisschen gefährlich immer. Es kann ja sein, dass auf einmal die Türen zugehen und man nicht mehr reinkommt. Welche Story aus eurer Schulzeit erzählt ihr bis heute immer wieder, weil sie legendär ist? 0431 986 98611. Die Nummer hier zu mir ins Studio. Und vielleicht kommt euch das hier ja auch ganz bekannt vor.
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5: Ich gebe dir dieses Halbjahr extra die schlechtere Note, damit du nächstes Halbjahr nochmal extra motiviert bist. Ja, heute bleibst du so lange an der Tafel, bis das Ergebnis richtig ist, ne? Vier was? Bananen? Äpfel? Euro? Oder Bitcoins? Alles, was ihr nicht schafft, ist natürlich Hausaufgabe. So, eine Verwarnung noch. Hallo, schnacken könnt ihr in der Pause. Ja, also das ist so. Mein Schreibtisch ist so voll, da habe ich das einfach mit euren Klausuren nicht geschafft. Tut mir leid. Nein, wir können heute keinen Film gucken. Kann mir noch mal jemand ein bisschen Kreide holen? Danke. Wer hat denn Klassenbuchdienst? Das sieht ja wieder unmöglich aus. Frechheit. Was hast du gerade gesagt? Twitch? YouTube? Noch nie gehört. War es jetzt eine Frage oder eine Antwort? Ich beende die Stunde, nicht die Klingel.

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Hier ist Why Don't You Stay?

Verkehr mit einer fixen Meldung jetzt um 10.37 Uhr von der A7 Hannover in Richtung Hamburg zwischen Hausbruch und Waltershof gab es einen Unfall. Genauso wie ganz frisch drin A1 Lübeck Richtung Hamburg zwischen dem Dreieck Südost und dem Dreieck Norderelbe. Auch da gab es einen Unfall. Mehr Verkehr dann gleich. Genauso wie das Wichtigste aus unseren Delta News. Gibt's um 4.05 Uhr.

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7: 10.45 Uhr.
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8: Mit Imme Kasten. Bei der Absicherung von Großveranstaltungen wie zum Beispiel dem Weihnachtsmarkt will die Stadt Lübeck künftig auf fest verbaute Poller setzen. Heute Abend beschäftigt sich der Bauausschuss damit. Erst einmal geht es darum, ein Ingenieurbüro mit ins Boot zu holen, um zu planen, wo man welche Anlagen bauen kann. Lübecks Bürgermeister Jan Lindenau.
9: Wir sparen damit mittelfristig eine Menge Geld, denn alleine pro Jahr geben wir im Moment fast 500.000 Euro für den Schutz von Veranstaltungen aus, indem wir mobile Sperren an- und aufbauen und wieder abbauen. Und damit haben wir hier eine deutliche Entlastung in den Ressourcen und gleichzeitig eben auch einen soliden Zufahrtsschutz, damit Veranstaltungen auch sicher durchgeführt werden können.
8: BND-Chef Jäger sieht in Russland die größte Gefahr für Deutschland. Er sagte bei der Befragung der deutschen Geheimdienstchefs im Bundestag, von keinem anderen Land geht aktuell eine so direkte, umfassende und konkrete Bedrohung gegen Deutschland aus. Und weiter.
10: Die Konfrontation, in der wir mit Russland stehen, hat eine neue, gefährlichere Qualität. Deutschland ist in Gefahr, in einen gewaltsamen Konflikt mit Russland zu geraten. Der Anschlagsversuch von Leipzig ist nur ein Beispiel dafür.
8: Dänemark meldet einen riesigen Datenklau. Hacker haben bei einem Angriff auf das dänische Melderegister Namen, Adressen und Sozialversicherungsnummern von 8,8 Millionen Menschen erbeutet. Deutlich mehr als überhaupt in Dänemark wohnen. Dort sind auch verstorbene Menschen registriert. In Sachen Digitalisierung läuft es in Kiel bei der Verwaltung noch nicht ganz rund. Im aktuellen Städteranking des Verbands Bitkom schafft es die Stadt nur ins Mittelfeld. Dabei sind bereits viele Anträge online möglich. Offenbar wissen das aber längst nicht alle. Die nächsten Delta News gibt's in einer Stunde.
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7: Wir haben einen Unfall auf der A1 Lübeck in Richtung Hamburg zwischen dem Dreieck Südost und dem Dreieck Norderelbe. Außerdem auf der A7 Sachen auf der Straße, Flensburg Richtung Hamburg ist das, zwischen Großenaspe und Bad Bramstedt. In der Gegenrichtung hat es gekracht zwischen Hausbruch und Waltershof. Stop and Go auf der A1 Lübeck in Richtung Hamburg zwischen Öhendorf und der Norderelbbrücke 5 Kilometer und auf der A7 Hannover in Richtung Hamburg zwischen Heimfeld und dem Elbtunnel 5 Kilometer. In Hamburg gerade generell recht viel los, also wenn ihr da unterwegs seid in der Innenstadt, bringt am besten ein bisschen mehr Zeit mit. Und es wird geblitzt, ja, auf der B432 Schabolz Richtung Bad Segeberg, wenn ihr durch Knissau fahrt, da sind 70 erlaubt. In Kaltenkirchen stehen sie, auf dem Kistorfer Weg beidseitig an der Schule sind 30. In Heiligenstädten auf dem Sandweg in der 60er. 50 erlaubt in Kleinwittensee, Dorfstraße Richtung Großwittensee. Und bei euch in Hemme stehen sie auf der Dorfstraße, wenn ihr von Wesselburen kommt, am Ortseingang. 50 sind da erlaubt. Was geht auf den Straßen? Wo braucht ihr vielleicht ein bisschen länger? Ihr findet alles nochmal online auf deltaradio.de oder ganz easy in unserer Delta Plus App.
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7: Und gleich geht's mal um unsere liebsten Haustiere, zumindest wenn es nach mir geht. Hunde. Wo könnt ihr die am besten hinnehmen? Wo macht ihr richtig geilen Hundeurlaub? Checken wir aus. Es gibt nämlich eine neue kleine Studie darüber nach Taylor Swift. Und jetzt erstmal Kygo, Khalid und Chris.

0: für Taylor Swift als neue Hundemama wahrscheinlich auch in letzter Zeit ein Problem. Ihr möchtet ganz entspannt Urlaub machen, euer Hund steht schon an der Tür, im Maul sein Lieblingsspielzeug und im Blick, wir fahren doch wohl zusammen in den Urlaub, oder?
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0: Für einen Städtetrip nach Europa mit dem Vierbeiner gibt's richtig gute Ziele. Die Hotelgruppe Accor hat nämlich geguckt, welche europäischen Städte am besten sind für Hunde, wo sie mit ins Hotel dürfen, wo es Platz gibt zum Toben und wie entspannt die Fahrt mit Bus oder Bahn klappt. Ganz vorne landet Helsinki. 83% der Hotels und Fevos erlauben da Hunde, gibt viele Parks, Freilaufzonen, also ihr entdeckt die Stadt und euer Hund ungefähr 12 Millionen neue Gerüche. Auf Platz 2 auch weiter im Norden, Stockholm, da fahren Hunde jeder Größe kostenlos im ÖPNV mit. Und wenn ihr jetzt innerhalb von Deutschland seid, gute Nachrichten, Berlin ist auf Platz Nummer 4. Rund 7 von 10 Unterkünfte sagen Hunde auf jeden Fall. Am Tempelhofer Feld gibt es sogar eingezäunte Bereiche zum Toben. Heißt, beim nächsten Urlaub muss eure Fellnase nicht direkt zu Hause bleiben. Nur beim Kofferpacken braucht ihr vielleicht ganz klare Regeln, sonst habt ihr 7 Quietschetiere dabei und keine Unterhose.
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0: dran denke, kann ich's eigentlich kaum erwarten.
1: Delta-Hörerin Jenny hat sich reingemeldet unter der 0431 986 9611. Ist ja alles schön und gut, dass du uns erzählst, wo wir mit Hunden in den Urlaub können, aber dafür brauchen wir doch erstmal Kohle in der Reisekasse. Ja, aber dafür sind wir doch genau da.
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0: 11.10 Uhr, fahrt gerade bitte vorsichtig auf der A7 Hamburg Richtung Flensburg. Zwischen Schnellsen und Schnellsen Nord liegen Sachen auf der Straße. Gleich gibt's für euch auf der Delta Playlist Musik von Tyler Chanel. Und davor noch Ariana Grande, Hate That I Made You Love Me, an diesem Montag bei mir in der Show.
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13: 11.14 Uhr.
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13: Fahrt gerade bitte vorsichtig auf der A7 Flensburg Richtung Hamburg. Zwischen Großen Aspe und Bad Bramstedt liegen Sachen auf der rechten Spur. Und in der Gegenrichtung außerdem Gegenstände zwischen Schnelsen und Schnelsen Nord. Stop and Go auf der A1 Lübeck in Richtung Hamburg zwischen Öjendorf und der Norderelbbrücke 8 Kilometer. Und auf der A255 Hamburg Süd Richtung Vettel zwischen Elbinsel und dem Übergang Neue Elbbrücken 2 Kilometer Stop and Go. Die A23 ist gerade dicht. Teile Richtung Hamburg zwischen Itzehoe Nord und Itzehoe Mitte wegen Löscharbeiten. Ein Laster brennt auf dem Standstreifen. Bitte unbedingt da an die Rettungsgasse denken und es ist auch sehr rauchig, das heißt, ihr könnt wahrscheinlich da nicht so viel sehen. Geblitzt wird auf der B206 kurz vorm Ortseingang Bad Segeberg, da sind 60 erlaubt. Auf der B432 stehen sie, Scharbeutz Richtung Bad Segeberg in der Ortsdurchfahrt Gnissau 70 erlaubt. In Kleinwittensee auf der Dorfstraße Richtung Großwittensee, da sind 50. Dann in Kleinrönnau beidseitig in der 50er und in Hemmer auf der Dorfstraße von Wesselburen kommt am Ortseingang sind 50 erlaubt. 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
13: Gleich Tyler und Chanel, vorher noch Ariana Grande und Hate That I Made You Love Me. Und dann müssen wir gleich mal über Lehrkräfte sprechen. Es ist nämlich heute Weltlehrertag. Und ich habe für euch alle, die vielleicht was anderes studiert haben, weil Lehramt damals nicht geklappt hat, gute Nachrichten. Ihr könnt noch Lehrer werden, weil Schleswig-Holstein hat voll den Lehrermangel. Wie es werden könnte und wie viel Geld es dafür gibt, gleich in gut 6 Minuten.

0: Lehrer werden, ohne Lehramt studiert zu haben?
1: Das geht mittlerweile über Quereinstiegswege. Moin, hier ist der Delta-Vormittag mit Leo. Gerade weil ja an vielen Schulen zu wenig Lehrer sind, kann das auch für Leute interessant sein, die mal was ganz anderes beruflich eingeschlagen haben. Darüber quatschen wir mit Frank Oltmann, der ist Leiter des Referats Lehrkräftegewinnung im Bildungsministerium Schleswig-Holstein. Frank, erzähl uns doch mal, was ist der allererste Schritt, wenn ich jetzt sage, ich könnte mir vorstellen, Lehrkraft zu werden?
2: Bevor ihr Lehrkraft werdet, solltet ihr wissen, was es bedeutet, diesen Beruf auszuüben. Das heißt, welche Aufgabenvielfalt dieser Beruf mit sich bringt, welche Herausforderungen mit ihm verbunden sind. Sowohl individuell für euch als auch insgesamt für Schülerinnen und Schüler. Genauso solltet ihr auch entscheiden, welcher der Wege, es gibt nämlich inzwischen diverse Wege in den Lehrkräfteberuf, für euch der richtige Weg ist und welche formalen Qualifikationen ihr benötigt, um diesen Beruf ausüben zu können.
0: Apropos Qualifikationen, was brauche ich denn, um Lehrkraft zu werden im Quereinstieg?
2: Für diesen benötigt man einen Masterabschluss. Was alle Wege in den Lehrkräfteberuf gemeinsam haben, ist, dass man ein erfolgreich abgeschlossenes Studium hat und dass sich aus dem Studium die Unterrichtsfächer ergeben, die ihr unterrichten wollt.
0: Und was denkst du, was unterschätzen viele am Lehrberuf, wenn sie vorher mal aus einem ganz anderen Job gekommen sind?
2: Unterschätzt werden sollte dabei auf keinen Fall, dass das Vermitteln nicht nur eine bloße Anwendung von Methoden ist, sondern dass die Vermittlung von Wissen ganz viel bedeutet, nämlich Antizipation in der Situation, Flexibilität, natürlich auch Struktur und auch eine funktionierende Lehrkräfte-Schülerinnen- und Schülerbeziehung, die von Vertrauen und Verständnis geprägt ist.
0: Das ganze Thema Quereinstieg, super komplex. Es gibt verschiedene Schulformen, auch nach einem abgeschlossenen Master- oder Diplomstudium, die möglichsten und unterschiedlichsten Wege, Lehrkraft zu werden. Auf der Website vom Land Schleswig-Holstein ist das alles nochmal ganz genau für euch zusammengefasst. Gebt da einfach als Suchbegriff mal Quereinstieg ein und dann findet ihr alle Infos dazu. Danke dir, Frank.

One Republic und West Coast auf der Delta Playlist. Ich bin Leo und wünsche euch einen entspannten Wochenstart mit der traurigsten Nachricht. Die Wiesen sind zu Ende. Ja, also noch nicht so ganz, denn jetzt wird natürlich noch abgebaut und so. Vielleicht kriegt ihr noch irgendwo schnell eine Maß her. Aber eigentlich ist jetzt aus die Maus und Schluss. 7,4 Millionen Leute waren am Start in München in den 2 Wochen. Das ist tatsächlich ein neuer Rekord. Ja, gab es tatsächlich noch nie so oft. 2023 bisher das Rekordjahr mit 7,2 Millionen Gästen. Damals aber Feiertagsverlängerung und 18 Tage Wiesn. Muss ich mal sagen, jetzt hier nur mit 14 Tagen. Ein Glück, dass das so gut lief. Naja, Dominik Krause, der Oberbürgermeister, der hat nochmal ein paar Dankesworte gesagt, hat sich, glaube ich, auch richtig gefreut, dass das bei seinem ersten Mal Wiesn alles so gut lief. Und das Wichtigste, es geht dann ja schon nächstes Jahr Mitte September weiter. Also alle guten Dinge kommen irgendwann nochmal wieder zurück. Was sonst los ist, das hört ihr gleich in unseren Delta News. Die gibt es immer um 15:15 oder schon jetzt in der Delta Plus App. Da gibt es übrigens auch unseren Delta Mallorca Party Stream. Also nur falls ihr das Wiesn-Feeling nochmal braucht, musikalisch ist da alles drin.

Rihanna, We Found Love auf der Delta Playlist. Bei ihr hier läuft's gerade einfach. Holly Humberstone im April ist ja Cruel World rausgekommen, direkt auf Platz 4 in den britischen Albumcharts eingestiegen. So viele Millionen Streams, also könnte gar nicht besser sein, oder? Naja, sie denkt sich doch. Ich hau noch mal eine Deluxe-Version von dem Ganzen raus. Cruel World, So It Ends. Kommt in gut einem Monat raus, am 13. November. Da sind dann noch mal 5 neue Songs auf der Platte. Ich glaube, da kann man schon ganz gespannt sein. Naja, und nächstes Jahr geht's dann ja auch noch schön auf Tour. Sie kommen nach London, sie kommen nach Irland. Also macht sie sich, glaube ich, eine nette Zeit auf ihrer Cruel World-Tour dann. It's a real cruel world. Alles von Holly Humberstone, natürlich auch jederzeit in unserem Delta Brand Neustream. Und jetzt gibt's To Love Somebody bei uns auf der Playlist.

0: Love Somebody um 11.41 Uhr. Ihr hört Delta mit Leo. Gleich für euch bei uns auf der Delta Playlist Musik von Miles Smith. Stay if you wanna dance. Und Cat's Eye mit Animal hört ihr direkt nach unseren Delta News. Das Update mit dem Wichtigsten aus Schleswig-Holstein, Hamburg, Deutschland und der Welt. In gut 2 Minuten.
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0: Es ist sofort 11:45.
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2: Mit Imme Kasten. Bei der Absicherung von Großveranstaltungen wie zum Beispiel dem Weihnachtsmarkt will die Stadt Lübeck künftig auf fest verbaute Poller setzen. Heute Abend beschäftigt sich der Bauausschuss damit. Erst einmal geht es darum, ein Ingenieurbüro mit ins Boot zu holen, um zu planen, wo man welche Anlagen bauen kann. Lübecks Bürgermeister Jan Lindenau.
3: Wir sparen damit mittelfristig eine Menge Geld, denn alleine pro Jahr geben wir im Moment fast 500.000 Euro für den Schutz von Veranstaltungen aus, indem wir mobile Sperren an- und aufbauen und wieder abbauen. Und damit haben wir hier eine deutliche Entlastung in den Ressourcen und gleichzeitig eben auch einen soliden Zufahrtsschutz, damit Veranstaltungen auch sicher durchgeführt werden können.
2: Russland führt einen Schattenkrieg mit uns. Das hat der Chef des Bundesnachrichtendienstes Martin Jäger bei einer Befragung im Bundestag gesagt. Moskaus Ziel sei es, Europas politische Unterstützung für die Ukraine zu brechen. Deutschland sei in Gefahr, in einen gewaltsamen Konflikt mit Russland zu geraten.
4: Von keinem anderen Land geht aktuell eine so direkte, umfassende und konkrete Bedrohung gegen Deutschland aus. Nicht wir haben diese Konfrontation gesucht. Russland drängt sie uns auf, sieht in uns einen Hauptgegner.
2: Bundesjustizministerin Hubig will es Opfern von häuslicher Gewalt leichter machen, aus gemeinsamen Mietverhältnissen mit den Tätern herauszukommen. Ein entsprechender Gesetzentwurf liegt den Funke-Zeitungen vor. Mehr dazu von Tim Pritztrop.
5: Der Weg in ein selbstbestimmtes und sicheres Leben ist nach häuslicher Gewalt oft noch lang. Wir wollen ihn etwas einfacher machen, sagt Hubig. Die Opfer sollen vom Täter verlangen können, grundsätzlich für alle weiteren Kosten nach dem Auszug aufzukommen. Dazu gehören etwa die weiteren Mietzahlungen oder Schäden an der Wohnung. Außerdem soll es für die Opfer leichter werden, Schutzmaßnahmen für Kinder oder pflegebedürftige Angehörige durchzusetzen.
2: Kanzler Merz fordert seine Regierung zur Geschlossenheit auf und dazu, bis zum Jahresende notwendige Entscheidungen zu treffen. Gemeint sind vor allem die Reformen der Sozialsysteme und bei der Rente. Sagt im Ersten, ganz Europa hänge von der Stabilität in Deutschland ab. Die nächsten Delta News gibt's in einer Stunde.
6: Verkehr. Stop and Go haben wir im Moment noch auf der A1 Lübeck Richtung Hamburg zwischen Oehlendorf und der Norderelbbrücke 7 Kilometer. Außerdem rund um das Hamburger Stadtgebiet aktuell Stau stockend, da ist ganz schön viel los heute. Geblitzt wird B432 Scharbeutz Richtung Bad Segeberg in der Ortsdurchfahrt Genisshausen 70 erlaubt. In Eckeweg bei euch auf der Hauptstraße maximal 30. Tempo 50 bitte in Kleinrönnau, Chausseebaum, beidseitig stehen sie. Außerdem beidseitig in Lübeck auf der Krummesser Landstraße. Und der letzte in Stapel auf der Schulstraße. 30er-Zone ist das. 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
6: 15 Grad in Lübeck, 17 Flensburg, 15 Hamburg. Das ist nicht wirklich Sommer, oder? Wir holen uns den Sommer zurück bei Fliegen oder Fliegen und das für Umme. Den nächsten Urlaub, den spendieren wir euch nämlich. Geht gleich auch raus. Meldet euch schnell noch an deltaradio.de oder rein in die Delta Plus App. Ich werde sofort in unseren Lostopf greifen und die nächste Person anrufen. Also wenn gleich eine anonyme Nummer bei euch anruft, that's me.

0: Nirgendwo könnt ihr eure Reisekasse so schnell voll machen wie bei uns bei Delta. Dank Fliegen oder Fliegen gönnt ihr euch richtig viel Urlaubsgeld. Es sei denn, ihr verzockt euch, dann geht ihr am Ende leider mit 0 Euro nach Hause. Meldet euch einfach schnell an auf deltaradio.de oder in der kostenlosen Delta Plus App. Und die nächste Person habe ich schon aus dem Lostopf gezogen. Die Nummer ist eingetippt und ich würde sagen, wir rufen mal jetzt bei René an.
1: Ja.
0: Moin René, Leo ist hier von Delta Radio.
1: Moin.
0: Na, was geht bei dir gerade so?
1: Nichts, ich habe gerade Pause.
0: Die nutzen wir sinnvoll, die Pause, weil wir wollen ja, den Sommer zurückholen, oder?
1: Das finde ich super.
0: Geht los.
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0: Das ist jetzt aber wirklich eine kleine Überraschung für dich, oder? Dass du jetzt mitten in deiner Mittagspause noch mal kurz ein bisschen Geld für den nächsten Urlaub kriegen könntest.
1: Auf jeden Fall.
0: Ich habe gehört, es soll für dich in die Türkei gehen.
1: Genau.
0: Und was möchtest du da machen? Mit wem möchtest du denn? Erzähl mal.
1: Ja, mit meiner kleinen Familie. 4 Leute sind wir und 2 Freunde nehmen wir noch. 2 Freunde nehmen wir noch mit.
0: Also eine große Runde auf jeden Fall. Da brauchen wir natürlich ein bisschen Geld für die Reisekasse.
1: Genau.
0: Dann schauen wir mal, was wir da hinkriegen. Du kennst das Spiel wahrscheinlich schon. Wir starten hier gleich bei unserer Gewinnleiter. Du kriegst immer einen Geldbetrag genannt und kannst dann selbst entscheiden, ob du zockst und auf Risiko gehst. Dann sagst du einfach weiter. Und wenn du irgendwann meinst, das reicht mir jetzt an Geld, dann sagst du fliegen und das Geld gehört direkt dir.
1: Alles klar.
0: Kann natürlich jederzeit soweit sein, dass kein nächster Geldbetrag kommt. Dann gehst du mit 0 Euro nach Hause. Aber wir kriegen das bestimmt hin, oder René?
1: Alles klar, kriegen wir hin.
0: Bist du ready?
1: Ich bin ready.
0: Dann kommt hier dein erster Geldbetrag.
2: 100 Euro.
1: Weiter.
2: 111 Euro.
0: Das war doch ein kleiner Schritt.
1: Ja, weiter.
2: 120 Euro.
0: Immer noch so wenig.
1: Ja, weiter.
2: 130 Euro.
0: Das sind heute ganz schön kleine Schritte.
1: Weiter.
0: Irgendwann kommt ja vielleicht nochmal der Große, wer weiß.
1: Ja, hoffentlich.
2: 145 Euro.
0: Das ist jetzt Stufe 5.
1: Weiter.
0: Ganz sicher, wir sind dann schon bei Stufe 6.
1: Ach doch, wir spielen weiter.
0: Wenn du das sagst, du.
2: 468 Euro.
0: Ja, das hat sich wohl gelohnt, würde ich sagen.
1: Ja, fliegen.
0: Ja, ganz sicher, nicht noch einmal?
1: Nein, ich bin mir sicher.
0: Ja? 468 Euro locken wir ein?
1: Nehmen wir mit.
0: René, dann kriegst du 468 Euro!
1: Super, danke.
0: Und dann ganz viel Spaß mit deinen Familien und Freunden, mit allen drum und dran in der Türkei.
1: Super, danke schön.
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0: freitags kommt ja ordentlich viel neue Mucke raus und da ist auch dieser junge Herr mit dabei.
1: Moin, mein Name ist Friedrich, ihr hört Delta Radio und das ist mein neuer Song Schwere Zeiten, den ich unter anderem auch live spielen werde bei meiner ersten eigenen Headliner-Show.

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1: Neue Jokes und neue Lachflash gibt's beim Get Up Comedy Open Mic. Da testen nämlich Comedians ihre allerneuesten Gags. Und genau das macht den Abend heute auch spannend. Da gibt's nicht nur fertige Pointen, sondern auch spannende Patzer und Witze, die vielleicht gerade erst entstehen. Ein bisschen Chaos gehört also dazu. Zum Mitlachen, heute Abend geht's in den Comedy Club in Hamburg. Der Spaß kostet euch unter 12 Euro. 12 Menschen, ein Mikro und 5 Minuten Zeit. Beim Poetry Slam im Spittel treten neue Stimmen gegen erfahrene Slammer an und bringen selbstgeschriebene Texte auf die Bühne. Ob Poetry, Storytelling, Rap oder Stand-Up, alles drin, solange der Text aus eigener Feder kommt. Dazu gibt's Jazz-Keller-Vibes, Drinks und jede Menge Wortakrobatik. Ab 19 Uhr könnt ihr den Geschichten im Birdland lauschen in Hamburg im Spittel. Tickets bekommt ihr auch dafür unter 12 Euro.
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1: Frisch reingekommene Meldung von der A7 Hamburg in Richtung Flensburg. Zwischen Rendsburg-Büdelsdorf und Ofschlag liegen gerade Reifenteile auf der Straße. A23 Heide Richtung Hamburg in der Ausfahrt Hohenfelde ein Auto liegen geblieben. Und Stop and Go haben wir auf der A1 Lübeck Richtung Hamburg zwischen Öjendorf und dem Dreieck Norderelbe 8 Kilometer. Genauso wie in der Innenstadt in Hamburg dauert es aktuell an vielen Stellen ein bisschen länger. Ist viel los einfach. Geblitzt wird Kiel, B76 Richtung Plön an der Müllverbrennungsanlage sind 50 erlaubt. In Flensburg stehen sie auf der Waldstraße statt auswärts in der 30er-Zone. In Orderade Hauptstraße Richtung Nordhastedt in der 50er. Dann nochmal 30 in Stapel auf der Schulstraße. Und der letzte bei euch in Schleswig auf der Flensburger Straße Richtung Itz steht kurz vorm Gasthof. Da sind 60 erlaubt. 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
1: Gleich mit Ain't in LA von Adela neu bei uns. Vorhin noch Topic und Becky G mit Sorry Puppy, damit wir jetzt ganz entspannt die Mittagspause durchführen.

0: Heute ist Weltlehrertag hier bei Delta und da wollen wir mal über all die lustigen Stories quatschen, die in eurer Schulzeit so passiert sind. Bei mir war es mal so, dass wir in Berlin auf Klassenfahrt waren und ich dachte mir, ach, ich hätte auch mal Lust, eine Nacht in Hamburg zu verbringen, und dann bin ich einfach mal so nach Hamburg gefahren. Naja, war eine legendäre Story, weil ich glaube, so weit entfernt reißt man sonst nichts aus. Vielleicht ja nochmal irgendwie abends feiern gehen oder so. Man kann ja aber auch einfach mal eine andere Stadt machen. 0431 986 986 11. Welche krassen Stories habt ihr so aus der Schulzeit, die heute einfach so im Rückblick richtig legendär waren?
1: Bei mir in der Schulzeit hatte ich zwei Jungs, die immer ein bisschen abgedreht waren. Aber das Highlight in meiner Schulzeit mit den beiden war der Erdkundeunterricht. Da haben die beiden ihre Fischstäbchen von zu Hause mitgenommen und durchs Klassenzimmer geworfen und immer Kabador, Kabador geschrien. Ich glaube, das will ich so schnell nicht vergessen und bringt mich auch heute noch zum Lachen. Habt einen schönen Tag.
0: Ja, das Fisch-Pokémon Kabador, das ist auch was. Ja, wir haben natürlich aber auch so ein paar andere Sachen, bei denen Lehrer immer was sagen. Sie meinen aber eigentlich was ganz anderes. Es klingt harmlos, ist dann vielleicht aber direkt ein Killer. Kollegin Pia hat unseren Lehrer über Übersetzer einfach mal.
2: Lehrer.
3: Das ist prüfungsrelevant.
2: Übersetzer.
3: Schreibt das jetzt auf.
2: Lehrer.
3: Das könnt ihr euch zu Hause noch einmal in Ruhe anschauen.
2: Übersetzer.
3: Wir sind mit dem Stoff hinten dran. Viel Spaß.
2: Lehrer.
3: Ich warte.
2: Übersetzer.
3: Ich kann das hier länger durchziehen als ihr.
2: Lehrer.
3: Das ist eigentlich ganz einfach.
2: Übersetzer.
3: Ich erkläre es seit 15 Jahren und habe vergessen, wie schwer es am Anfang war.
2: Lehrer.
3: Ihr könnt euch die Gruppen selbst einteilen.
2: Übersetzer.
3: Ab jetzt bin ich für nichts mehr verantwortlich.
2: Lehrer.
3: Das müsstet ihr noch aus dem letzten Schuljahr wissen.
2: Übersetzer.
3: Bitte, sag mir, dass wenigstens einer von euch das noch weiß.
2: Lehrer.
3: Wir machen heute mal was ganz Entspanntes.
2: Übersetzer.
3: Arbeitsblatt, Vorder- und Rückseite.

0: Wenn ihr beim Fliegen schon mal versucht habt, einen viel zu großen Koffer irgendwie als Handgepäck durchzukriegen, dann kennt ihr das Spiel. Noch ein T-Shirt rein, draufsetzen, Reißverschluss zu und hoffen. Ab nächstem Jahr soll das zumindest ein bisschen chilliger werden. Und passend dazu haben wir ja gerade auch unser eigenes Spiel am Start. Fliegen oder Fliegen? Da könnt ihr euch den ganzen Stress sparen. Selbst Übergepäck ist ja quasi mit in unserem Reisegeld dabei. Kollegin Amy ist bei mir. Was ändert sich denn beim Handgepäck genau?
1: Ja, ab dem 23. Oktober 2027 sollen wir Flugreisenden innerhalb der EU bei vielen Flügen kostenlos mehr Handgepäck mitnehmen dürfen. Das klingt doch schon mal wirklich mega. Ja. Heißt, zusätzlich zu einem kleinen persönlichen Gegenstand darf es dann vielleicht noch eine Tasche oder ein kleiner Koffer sein, bis zu 7 Kilo. Heißt also, noch mehr Platz für Shoppen im Urlaub, Mitbringsel oder Sonstiges.
0: 7 Kilo kostenlos, schon mal eine klare Ansage. Bei Fliegen oder Fliegen geht es ja auch so ein bisschen darum, wie viel man mitnimmt. Jetzt ist ja die entscheidende Frage, wann sagt ihr weiter und wann sagt ihr fliegen? Amy, erklär doch mal kurz, was passiert denn, wenn ich weiter sage, was passiert, wenn ich fliegen sage?
1: Ja, dann wird euer Reiseguthaben größer, aber wie stark entscheidet der Zufall? Mal gibt es so einen kleinen Sprung, mal geht es mal richtig ab nach oben. Das Problem ist nur, der Betrag kann auch jederzeit auf Null fallen und dann ist alles weg. Deshalb müsst ihr irgendwann den richtigen Moment erwischen und sagen, fliegen.
0: Also eigentlich genau wie beim Kofferpacken, irgendwann muss man einfach sagen, jetzt reicht's, Reißverschluss zu, nicht noch diese eine andere Hose. Und wenn ich fliegen sage, dann ist Schluss, ne?
1: Ja, genau, dann ist Schluss. Der aktuelle Gewinnbetrag gehört dann euch und damit kannst du direkt in den nächsten Urlaub gehen.
0: Also nicht zu gierig werden, lieber mit dem guten Reiseguthaben abheben, als am Ende mit 0 Euro am Gate stehen.

Lost Frequencies und Pastille um genau 12.37 Uhr. Mit Head Down. Hier ist Delta mit Leo. Auch wenn heute Montag ist, dürfen wir ausnahmsweise den Song jetzt schon spielen. Kommt von Burak Yeter und der Nelson Doval. Hier ist

0: Whatever von Kaigo und Ava Max. Hier ist Delta mit Leo. Mit neuer Mucke von Sido ist er gleich für euch. Und Baby Bibi, Bibi Rexa, New Religion, gleich.
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0: 12.45 Uhr.
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13: Mit Imme Kasten. Zwei Deutsche werden dieses Jahr mit dem Medizin-Nobelpreis ausgezeichnet. Peter Hegemann und Georg Nagel teilen sich den Preis mit dem US-Forscher Kyle Diceroth. Anne Brauer dazu.
14: Peter Hegemann von der Berliner Humboldt-Uni und Georg Nagel von der Universität Würzburg haben in einer Alge ein ganz besonderes Protein entdeckt, das ihr US-Kollege dann in einen Schalter für Nervenzellen umgewandelt hat, den man quasi mit Licht an- und ausknipsen kann. Und damit haben sie den Grundstein für eine neue Ära in der Neurowissenschaft gelegt, sagt die Jury. Denn so kann man die Vorgänge in unserem Gehirn viel besser verstehen und Krankheiten heilen.
13: Um Großveranstaltungen wie zum Beispiel Weihnachtsmarkt zu sichern, setzt Lübeck bisher auf mobile Zufahrtssperren. Die auf- und abzubauen kostet für alle Veranstaltungen in der Stadt pro Jahr aber fast 500.000 Euro. Deshalb sollen jetzt fest verbaute Poller her. Was die kosten werden, ist noch unklar. Das sagte uns Lübecks Bürgermeister Jan Lindenau.
15: Ich gehe aber schon von Millioneninvestitionen aus. Die konkreten Dinge werden wir haben, wenn das Gesamtkonzept vorliegt und wenn vor allen Dingen auch die technischen Anlagen klar sind, die hier verbaut werden sollen. Das wird jetzt geprüft mit einem Ingenieurbüro und auch einer Projektgruppe der Stadtverwaltung. Und im Anschluss können wir dann Näheres sagen, wie konkret die baulichen Maßnahmen aussehen sollen und was sie dann in Gänze auch kosten werden.
13: Russland führt einen Schattenkrieg mit uns. Das hat der Chef des Bundesnachrichtendienstes Martin Jäger bei einer Befragung im Bundestag gesagt. Moskaus Ziel sei es, Europas politische Unterstützung für die Ukraine zu brechen. Deutschland sei in Gefahr, in einen gewaltsamen Konflikt mit Russland zu geraten.
16: Von keinem anderen Land geht aktuell eine so direkte, umfassende und konkrete Bedrohung gegen Deutschland aus. Nicht wir haben diese Konfrontation gesucht. Russland drängt sie uns auf, sieht in uns einen Hauptgegner.
13: In Dänemark haben Hacker fast die Daten des ganzen Landes erbeutet. Sie haben das Melderegister gehackt und damit unter anderem Namen, Adressen und Sozialversicherungsnummern erbeutet. Und zwar von 8,8 Millionen Menschen. Deutlich mehr als in Dänemark wohnen, weil auch die Daten von Verstorbenen dort drin stehen. Die nächsten Delta-News gibt's in einer Stunde.
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0: Stop and Go haben wir noch auf der A1 Lübeck Richtung Hamburg zwischen dem Kreuz Hamburg-Ost und dem Dreieck Norderelbe 7 Kilometer. In Hamburg ist die Fuhlsbüttler Straße ab der Alsterdorfer Straße dicht, da gab es einen Wasserrohrbruch. Genauso wie in Hamburg-Hammerbrook, deshalb müsst ihr da aktuell gucken, wo ihr durchkommt und wo vielleicht nicht. Geblitzt wird in Kiel, B76 Richtung Plön an der Müllverbrennungsanlage altbekannt, 50 sind da erlaubt. In Flensburg stehen sie stadtauswärts auf der Waldstraße in der 30er-Zone. Dann in Oderrade Richtung Nordhastedt auf der Hauptstraße, da sind 50 erlaubt. In Stapel stehen sie bei euch auf der Schulstraße, 30er-Zone. Und der letzte in Schleswig Richtung Itt steht auf der Flensburger Straße. Kurz vorm Gasthof sind 60 maximal drin. 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
0: Manchmal müsst ihr auch ein bisschen zocken, um richtig viel Kohle zu kriegen bei Fliegen oder Fliegen. Wie das Delta-Hörer René gemacht hat, wir hören gleich nochmal rein. Nach Sido und jetzt erstmal Bibi Rexha.
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1: Sido, neu bei uns auf der Delta-Playlist mit Issa. Und ich hoffe mal, dass der auch ein Zocker wäre bei uns.
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1: Geht ganz easy. Ihr meldet euch schnell an auf deltaradio.de oder in unserer kostenlosen Delta Plus App. Wenn wir euch zurückrufen, dann ist Aufregung wirklich so ein bisschen da, denn ihr könnt immer weiter sagen nach jedem Geldbetrag, den wir euch hier geben. Und dann zockt ihr einfach. Es kann nämlich sein, dass kein Geldbetrag mehr hinter der nächsten Stufe kommt und all das Geld futsch ist. Das wollen wir natürlich nicht. Deswegen sagt ihr einfach rechtzeitig fliegen und das Geld gehört euch. Zocken ist da manchmal auch ganz schön wichtig.
2: 100 Euro.
3: Weiter.
2: 111 Euro.
1: Das war doch ein kleiner Schritt.
3: Ja, weiter.
2: 120 Euro.
1: Immer noch so wenig.
3: Ja, weiter.
2: 130 Euro.
1: Das sind heute ganz schön kleine Schritte.
3: Weiter.
1: Irgendwann kommt ja vielleicht nochmal der Große, wer weiß.
3: Ja, hoffentlich.
2: 145 Euro.
1: Das ist jetzt Stufe 5.
3: Weiter.
1: Ganz sicher, wir sind dann schon bei Stufe 6.
3: Ach doch, wir spielen weiter.
1: Wenn du das sagst, du.
2: 468 Euro.
1: Ja, das hat sich wohl gelohnt, würde ich sagen.
3: Ja, fliegen.
1: Ja, ganz sicher, nicht noch einmal.
3: Nein, ich bin mir sicher, fliegen.
1: Ja? 468 Euro locken wir ein.
3: Nehmen wir mit.
1: René, dann kriegst du 468 Euro.
3: Super, danke.
1: Ich zähle gerade schon mal die Geldscheine. Kollegin Amy haut gleich nämlich dann im Delta-Nachmittag schon wieder die nächste Portion extra Urlaubsgeld raus. 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

0: Ja, Hamburg hat die Elbe, den Hafen und auch die Reeperbahn, aber wenn eure Blase beim Stadtbummel Alarm macht, dann hilft euch das schönste Panorama auch nicht.
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0: Das Reiseportal kurzmalweg.de hat sich die öffentlichen Klos in 10 deutschen Städten angeguckt. Hamburg landet da leider nur im Mittelfeld auf Platz Nummer 5. Klingt zuerst mal solide, bis wir auf die Qualität gucken. Da gehören wir zusammen mit Bremen und Leipzig zu.

Ihr hört Delta um 13.11 Uhr. Ich bin Leo und gleich gibt's die Frau, die ihr bald im Gefängnis hören könnt. In den USA ging letzte Woche nämlich eine Polizeibehörde viral. Da hat sie online auf Twitter gesagt, ja, alle, die heute Abend festgenommen werden, müssen die neuen Songs von Taylor Swift in Dauerschleife hören. Ihre Fans nahmen das so mit Mixed Feelings auf. Die Polizei hat sich später dann auch nochmal entschuldigt und gesagt, The Life of a Showgirl sollten alle hören. Vielleicht sind sie da

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0: Es ist 13.15 Uhr.
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0: Neue Jokes und neue Lachflash gibt's beim Get Up Comedy Open Mic. Da testen nämlich Comedians ihre allerneuesten Gags und genau das macht den Abend heute auch spannend. Da gibt's nicht nur fertige Pointen, sondern auch spannende Patzer und Witze, die vielleicht gerade erst entstehen. Ein bisschen Chaos gehört also dazu. Zum Mitlachen, heute Abend geht's in den Comedy Club in Hamburg. Der Spaß kostet euch unter 12 Euro. 12 Menschen, ein Mikro und 5 Minuten Zeit. Beim Poetry Slam Eimsbüttel treten neue Stimmen gegen erfahrene Slammer an und bringen selbstgeschriebene Texte auf die Bühne. Ob Poetry, Storytelling, Rap oder Stand-Up, alles drin, solange der Text aus eigener Feder kommt. Dazu gibt's Jazz-Keller-Vibes, Drinks und jede Menge Wortakrobatik. Ab 19 Uhr könnt ihr den Geschichten im Birdland lauschen in Hamburg-Eimsbüttel. Tickets bekommt ihr auch dafür unter 12 Euro.
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0: Achtung bitte auf der A7 Flensburg Richtung Hamburg. Zwischen Othmarschen und dem Elbtunnel gab es einen Unfall. Stop and Go auf der A1 Lübeck in Richtung Hamburg zwischen dem Kreuz Ost und dem Dreieck Norderelbe 9 Kilometer. Und auf der A23 Heide Richtung Hamburg zwischen Elmshorn und Tornesch 5 Kilometer Stop and Go. 2 Wasserrohrbrüche in Hamburg, einer auf der Vilsbüttler Straße, die ist dicht ab der Alsterdorfer Straße. Und auch in Hamburg-Hammerbrook braucht ihr aktuell mehr Zeit, müsst manchmal irgendwo drum zufahren, weil viele Straßen gesperrt sind. Da gab es einen großen Wasserrohrbruch. Geblitzt wird Kiel B76 Richtung Plön an der Müllverbrennungsanlage 50er Zone. 30 maximal bei euch in Flensburg, Waldstraße stadtauswärts. In Oderrade stehen sie auf der Hauptstraße Richtung Nordhastedt in der 50er. 30 maximal in Stapel auf der Schulstraße. Und der letzte in Schleswig Richtung Edstedt fahrt ihr auf der Flensburger Straße kurz vor dem Gasthof bitte maximal 60. Für euch gibt's immer das Wichtigste von den Straßen online. 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
0: Heute am Weltlehrertag und da wollen wir wirklich einfach mal alles, was unsere Lehrer so machen und ganz typisch ist für die Lehrer, in einen Song verpacken. Das haben meine Kollegen Steinker und Feist gemacht und in den hören wir gleich mal rein. Nach Taylor Swift und jetzt erstmal Yücel und I'm All Angel.
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0: Heute ist Weltlehrertag und den feiern wir hier bei Delta auch ganz besonders. Moin, ich bin Leo. Meine Kollegen Schenker und Feist haben nämlich beschlossen, Blumen oder eine nette Karte reichen nicht. Auch vielleicht, dass ihr heute mal bei der Arbeit nicht spickt. Wir brauchen was Besseres.
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0: Ja, die zwei haben lieber direkt einfach mal einen eigenen Song für den Weltlehrertag gemacht. In unserer Karren-Karaoke Weltlehrertag Edition.
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0: Felix Jahn, The Stickman Project und Callum Scott, Rain in Ibiza hier auf Delta.
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0: Bevor ihr ihn hört, manchmal braucht es einfach ein bisschen Zeit, bis es klappt. Sam Fender macht schon seit 2013 Musik, hat jetzt aber das allererste Mal einen Song gedroppt, der Platz 1 in den UK Single Charts erreicht hat. Dieses Jahr, im Februar. Dafür braucht er vielleicht auch einfach den Support von Olivia Dean. Hier ist Rain Me In auf der Delta Playlist.
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0: Bitte Delta Verkehr mit einem Falschfahrer, fahrt bitte vorsichtig auf der A1 Fehmarn Richtung Lübeck in beiden Richtungen zwischen Jahnshof und Oldenburg in Holstein Nord. Da ist ein Falschfahrer unterwegs. Bitte fahrt ganz rechts und überholt nicht auf der A1 Fehmarn Richtung Lübeck zwischen Jahnshof und Oldenburg Nord. Da ist ein Falschfahrer unterwegs. Ganz rechts und nicht überholen bitte. Gleich geht's weiter mit Disco Lines. Und No Broke Boys auf der Delta-Playlist mit am Start, genauso wie The Bowser. Die kommen aus Norwegen und dachten eigentlich, dass ihr Bandname auf Deutsch Boss oder sowas bedeutet. Nachgeguckt haben sie nicht. Als ich dann rausstellte, dass The Bowser gar nicht Boss heißt, haben sie den trotzdem behalten, den Namen. Und können jetzt immerhin eine geile Story erzählen, ne? Magnetic, gleich.
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0: Viertel vor eins ist es.
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0: Vor zwei.
1: Damit ihr wisst, was im Norden los ist.
2: Mit Jana Klunikowski. In Kiel hat ein 83-Jähriger am Mittag die Kontrolle über seinen Wagen verloren und ist im kleinen Kiel gelandet. Dabei erfasste der Wagen einen anderen Mann, der kam schwer verletzt ins Krankenhaus. Polizeisprecherin Stefanie Lage sagte uns:
3: Das Fahrzeug kam aus der Willestraße und ist aus noch ungeklärter Ursache in die Freisitzanlage des Cafés am kleinen Kiel gefahren. Das Fahrzeug ist dann im Anschluss hier im kleinen Kiel gelandet. Wir schließen ein Bocktat oder sonstiges gänzlich aus. Ist hier sehr, sehr, sehr offensichtlich ein Unfall geschehen. Ob ursächlich vielleicht auch ein medizinischer Notfall sein könnte, ist noch Gegenstand der Ermittlungen und wird geklärt.
2: Riesenehre für zwei deutsche Forscher. Peter Hegemann und Georg Nagel werden mit dem Medizin-Nobelpreis ausgezeichnet, zusammen mit dem US-Forscher Karl Deisseroth. Ihre Forschung hilft, viel besser zu verstehen, wie unser Hirn funktioniert, und sie soll möglich machen, verschiedene Krankheiten zu heilen, von Parkinson bis Blindheit. Dänemark meldet einen riesigen Datenklau. Hacker haben bei einem Angriff auf das dänische Melderegister Namen, Adressen und Sozialversicherungsnummern von 8,8 Millionen Menschen erbeutet. Deutlich mehr als überhaupt in Dänemark wohnen. Dort sind auch schon verstorbene Menschen registriert. Beim Fußball-Zweitligisten Holstein Kiel wird das Ende der Ära Schneeklot eingeläutet. Der aktuelle Aufsichtsratsvorsitzende Andreas Breitner will die Nachfolge des langjährigen KSV-Präsidenten antreten. Aline Schallhorn.
4: Wie Holstein Kiel mitteilte, steht der Aufsichtsrat geschlossen hinter Breitners Kandidatur. Bei der Mitgliederversammlung am 9. Dezember wird gewählt. Breitner ist gebürtiger Kieler und war unter anderem Vizevorsitzender der Landes-SPD und zwei Jahre Innenminister im Kabinett Albig. Wird Breitner zum neuen KSV-Präsidenten gewählt, tritt er die Nachfolge von Steffen Schneeklot im kommenden Sommer an. Schneeklot hatte sich aus persönlichen Gründen dagegen entschieden, erneut zu kandidieren.
2: Die nächsten Delta News gibt's in der Stunde.
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0: Da habe ich leider nochmal den Falschfahrer für euch von der A1 Fehmarn-Lübeck. Fahrt bitte vorsichtig in beiden Richtungen zwischen Jahnshof und Oldenburg in Holstein-Nord. Ganz rechts nichts überholen, da ist ein Falschfahrer unterwegs. Rehe laufen auf der A7 Flensburg-Hamburg. Achtung bitte in beiden Richtungen zwischen Tarp und dem Rastplatz Jalmar-Moor. Stop and go auf der A1 Lübeck Richtung Hamburg zwischen dem Kreuz Ost und dem Dreieck Norderelbe 9 Kilometer. A23 Heide-Hamburg zwischen Elmshorn und Tornesch 5 Kilometer. Wir haben einen Wasserrohrbruch in Hamburg. Die Fuhlsbüttler Straße ist zwischen der Alsterdorfer Straße und Rübenkamp gesperrt. Genauso wie in Hamburg-Hammerbrook. Einige Straßen sind da dicht, weil es einen Wasserrohrbruch gab. Geblitzt wird in Kiel B76 Richtung Plön an der Müllverbrennungsanlage. Da sind 50 erlaubt. In Flensburg stehen sie, Waldstraße statt Aussetz in der 30er. In Oderrade Richtung Nordhastedt auf der Hauptstraße sind 50 erlaubt. Im Kreis Herzogtum Lauenburg in Wentorf Richtung Sierksfelde, Sparbucht das ganze 30er-Zone. Und in Schleswig auf der Flensburger Straße Richtung Itzstedt kurz vorm Gasthof, da sind maximal 60 erlaubt. Das war's von den Straßen. 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
0: Wenn ihr jetzt am Wochenende und auch schon seit letzten Donnerstag in die Holznallen nach Neumünster reingeluschert habt, dann seid ihr da wirklich ganz, ganz, ganz viele Menschen vom PC, Nacht und Tag, immer eigentlich. Was war da los? Wir gucken uns das gleich mal an nach Disco Lines, Tina Shee, No Broke Boys und jetzt erstmal The Bout.

0: Rechner einpacken und unter Leute gehen, das war das Motto am Wochenende in Neumünster. Und nicht nur am Wochenende, sondern schon seit letzten Donnerstag. Hier ist Delta mit Leo in den Holstenhallen Neumünster. Da war von Donnerstag bis Sonntag die Northcon, eine riesige LAN-Party, 4 Tage lang und das schon zum 22. Mal. Plätze vorher natürlich gefühlt restlos ausverkauft und es gab nicht nur gemeinsames Zocken, Turniere und zwischendurch mal eine Runde durch die Virtual Reality oder Retro-Lounge gehen. Ihr konntet da einfach mal neue Welten entdecken und bei alten Spielen merken, die Grafik, die war früher aber irgendwie noch besser, ne? Das Ganze organisiert übrigens auch von einem ehrenamtlichen Verein, also wirklich eine richtig geile Sache eigentlich. Vor allem noch mit diesem Aspekt mit dazu.
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0: Hammer, einfach wie damals, wäre gern dabei gewesen. Damals wie heute, immer ein Highlight. So geil. LAN-Party, das ist einfach pure Liebe.
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0: Und genau solche Sachen suchen wir ja heute auch bei uns. Denn wir gucken einfach mal so ein bisschen zurück in die Schulzeit. Welche Story von da ist einfach legendär gewesen? Vielleicht war es ja damals auch mit der Computer AG irgendwie so eine geile LAN-Party. Habe ich zum Beispiel auch mal eine ganze Nacht durch mitgemacht. 0431 986 986 11. Wir quatschen gleich mal drüber.

Delta-Verkehr mit einer guten Nachricht von der A1 Fehmarn-Lübeck zwischen Nihanshof und Oldenburg in Holstein-Nord. Kein Falschfahrer mehr unterwegs. 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

0: die sie jetzt gerade wohl auch noch führt. Und die war wohl eher ein Zufall. Sie erzählt, dass sie sich wohl zu Hause ausgesperrt hat und dann bei ihrem jetzigen Partner ganz freundschaftlich übernachtet hat. Am nächsten Morgen merkt sie dann auf einmal, dass er möchte, dass sie bleibt. Hat sie dann gemacht. Ja, jetzt sind sie zusammen. So leicht kann das manchmal gehen. Den ganzen Song gleich.
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17: 14.15 Uhr, Viertel nach 2.
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17: Bitte auf der A1 Lübeck in Richtung Hamburg. Zwischen Billstedt und Morfleet ist ein Auto stehen geblieben. Wir haben Stop and Go auf der A1 Lübeck Richtung Hamburg. Zwischen dem Kreuz Ost und dem Dreieck Norderelbe 7 Kilometer. Und auf der A23 Heide Richtung Hamburg. Zwischen Elmshorn und Tornesch 4 Kilometer. In Hamburg haben wir eine kaputte Ampel auf der B73, das ist die Kreuzung Falkenbergsweg da. Und dann haben wir zwei Wasserrohrbrüche noch in Hamburg, einer auf der Fuhlsbüttler Straße. Ab der Alsterdorfer Straße kommt ihr da nicht durch. Genauso wie rund um Hammerbrook, da gab es auch ein dickes Ding. Geblitzt wird Kiel B76 Richtung Plön, an der Müllverbrennungsanlage sind 50. In Flensburg auf der Waldstraße statt Aussetz in der 30er-Zone. Oderrade Richtung Nordhasstedt, Hauptstraße 50 da erlaubt. Im Kreis Herzogtum Lauenburg stehen sie in Wentorf, Sparbucht Richtung Sierksfelde. 30er. Und in Schleswig, Flensburger Straße Richtung Itz steht kurz vorm Gasthof. Da bitte maximal 60 bei euch auf dem Tacho haben. 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
17: Und mit den Stories aus eurer Schulzeit, die ihr bis heute immer wieder erzählt und droppt, weil sie einfach legendär sind. 0431 986 986 11. Zum Weltlehrertag bin ich gespannt, welche Geschichte ihr dann noch so cooles habt. Wir gucken gleich mal zu was ganz Besonderem, was ich auch abseits von der Schule früher gerne immer gemacht habe. Es geht um Züge und es ist mit einem kleinen Risiko verbunden. Hört ihr gleich in 6 Minuten.

0: Miley Cyrus ist neu auf der Delta-Playlist mit Bass Persuades. Euch einen entspannten Montag. Ich bin Leo. Heute ist Weltlehrertag. Und da wollen wir mal über die Stories aus eurer Schulzeit quatschen, die ihr bis heute immer wieder erzählt, weil sie so legendär sind. 0431 986 986 11.
1: Moin, liebes Delta-Team. Meine Lieblingsstory ist eine, die in der Zeit passiert ist, in der wir Schwimmunterricht hatten. Und so haben wir da das Bahnlaufspiel gespielt, in der wir jede Station zwischen Schwimmhalle und Schule immer im Waggon weiter nach vorne gelaufen sind. Ich glaube, das ist jedes Mal, wenn ich in der Bahn sitze, eine meiner absoluten Lieblingserinnerungen.
0: Und ein bisschen risky natürlich aber auch. Danke, Josina aus der Delta-Community. Und ich bin mir sicher, dass ihr bei diesen Sätzen direkt wieder das Gefühl habt, als würdet ihr im Klassenraum sitzen.
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4: Ich gebe dir dieses Halbjahr extra die schlechtere Note, damit du nächstes Halbjahr nochmal extra motiviert bist. Ja, heute bleibst du so lange an der Tafel, bis das Ergebnis richtig ist, ne? Vier was? Bananen? Äpfel? Euro? Oder Bitcoins? Alles, was ihr nicht schafft, ist natürlich Hausaufgabe. So, eine Verwarnung noch. Hallo, schnacken könnt ihr in der Pause. Ja, also das ist so. Mein Schreibtisch ist so voll, da habe ich das einfach mit euren Klausuren nicht geschafft. Tut mir leid. Nein, wir können heute keinen Film gucken. Kann mir noch mal jemand ein bisschen Kreide holen? Danke. Wer hat denn Klassenbuchdienst? Das sieht ja wieder unmöglich aus. Frechheit. Was hast du gerade gesagt? Twitch? YouTube? Noch nie gehört. War es jetzt eine Frage oder eine Antwort? Ich beende die Stunde, nicht die Klingel.

0: Lehrer werden, ohne Lehramt studiert zu haben?
1: Das geht mittlerweile über Quereinstiegswege. Moin, hier ist der Delta-Vormittag mit Leo. Gerade weil ja an vielen Schulen zu wenig Lehrer sind, kann das auch für Leute interessant sein, die mal was ganz anderes beruflich eingeschlagen haben. Darüber quatschen wir mit Frank Oltmann, der ist Leiter des Referats Lehrkräftegewinnung im Bildungsministerium Schleswig-Holstein. Frank, erzähl uns doch mal, was ist der allererste Schritt, wenn ich jetzt sage, ich könnte mir vorstellen, Lehrkraft zu werden?
2: Bevor ihr Lehrkraft werdet, solltet ihr wissen, was es bedeutet, diesen Beruf auszuüben. Das heißt, welche Aufgabenvielfalt dieser Beruf mit sich bringt, welche Herausforderungen mit ihm verbunden sind, sowohl individuell für euch als auch insgesamt für Schülerinnen und Schüler. Genauso solltet ihr auch entscheiden, welcher der Wege, es gibt nämlich inzwischen diverse Wege in den Lehrkräfteberuf, für euch der richtige Weg ist und welche formalen Qualifikationen ihr benötigt, um diesen Beruf ausüben zu können.
0: Apropos Qualifikationen, was brauche ich denn, um Lehrkraft zu werden im Quereinstieg?
2: Für diesen benötigt man einen Masterabschluss. Was alle Wege in den Lehrkräfteberuf gemeinsam haben, ist, dass man ein erfolgreich abgeschlossenes Studium hat und dass sich aus dem Studium die Unterrichtsfächer ergeben, die ihr unterrichten wollt.
0: Und was denkst du, was unterschätzen viele am Lehrberuf, wenn sie vorher mal aus einem ganz anderen Job gekommen sind?
2: Unterschätzt werden sollte dabei auf keinen Fall, dass das Vermitteln nicht nur eine bloße Anwendung von Methoden ist, sondern dass die Vermittlung von Wissen ganz viel bedeutet, nämlich Antizipation in der Situation, Flexibilität, natürlich auch Struktur und auch eine funktionierende Lehrkräfte-Schülerinnen- und Schülerbeziehung, die von Vertrauen und Verständnis geprägt ist.
0: Das ganze Thema Quereinstieg, super komplex. Es gibt verschiedene Schulformen, auch nach einem abgeschlossenen Master- oder Diplomstudium, die möglichsten und unterschiedlichsten Wege, Lehrkraft zu werden. Auf der Website vom Land Schleswig-Holstein ist das alles nochmal ganz genau für euch zusammengefasst. Gebt da einfach als Suchbegriff mal Quereinstieg ein und dann findet ihr alle Infos dazu. Danke dir, Frank.

Celestial hier auf Delta mit Leo. Von mir war's das jetzt. Wir hören uns morgen ab 20 vor 10 wieder, wenn ihr mögt. Gleich der Delta-Nachmittag mit Kollegin Amy, mit allem, was gerade wichtig ist aus der Musikwelt, aus der Podcast-Welt und mit einem neuen Album der Woche. Geht

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13: Mit Jana Klunikowski. Schwerer Unfall am Mittag in der Kieler Innenstadt. Dort hat ein 83-Jähriger die Kontrolle über seinen Mercedes verloren und ist durch den Außenbereich eines Cafés gefahren. Sönke Röhling, und da saßen auch einige Besucher.
14: Ja, und ein Mann wurde auch von dem Wagen erfasst. Er kam schwer verletzt ins Krankenhaus. Der Wagen landete schließlich im kleinen Kiel. Der 83-jährige Fahrer und seine Beifahrerin blieben unverletzt. Die Polizei schließt eine vorsätzliche Tat aus und spricht von einem eindeutigen Unfallgeschehen. Unklar ist aber noch, warum es zu dem Unfall gekommen ist. Möglicherweise hatte der Fahrer einen medizinischen Notfall. Das muss noch geklärt werden.
13: Nachdem in Husum ein Sprengsatz explodiert ist, sucht das LKA nach Zeugen. Bei der Explosion wurden in der Nacht zu letztem Freitag eine Auffahrt, zwei Häuser und ein Auto beschädigt. Verletzt wurde niemand. Die Ermittlungen zu den Hintergründen laufen. Zwei Deutsche werden dieses Jahr mit dem Medizin-Nobelpreis ausgezeichnet. Peter Hegemann und Georg Nagel teilen sich den Preis mit dem US-Forscher Karl Deisseroth. Anne Brauer.
15: Peter Hegemann von der Berliner Humboldt-Uni und Georg Nagel von der Universität Würzburg haben in einer Alge ein ganz besonderes Protein entdeckt, das ihr US-Kollege dann in einen Schalter für Nervenzellen umgewandelt hat, den man quasi mit Licht an- und ausknipsen kann. Und damit haben sie den Grundstein für eine neue Ära in der Neurowissenschaft gelegt, sagt die Jury. Denn so kann man die Vorgänge in unserem Gehirn viel besser verstehen und Krankheiten heilen.
13: Deutschland will seine Marine und damit auch die NATO an der Nordsee besser aufstellen. Deshalb bekommt Emden einen neuen Marinehafen. Verteidigungsminister Pistorius hat dafür heute grünes Licht gegeben. Bis zu 2000 Menschen sollen dort künftig arbeiten. Andreas Breitner soll Präsident von Holstein Kiel werden. Aktuell ist Breitner Aufsichtsratsvorsitzender. Er stellt sich bei der Mitgliederversammlung im Dezember zur Wahl. Der langjährige KSV-Präsident Steffen Schneekloth hatte auf eine erneute Kandidatur verzichtet. Die nächsten Delta-News gibt's in der Stunde.
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16: Schau auf der A1 Lübeck Richtung Hamburg zwischen Öjendorf und dem Dreieck Norderelbe 6 Kilometer Stau. A23 Heide Richtung Hamburg zwischen Elmshorn und Hornisch 4 Kilometer. Außerdem ist in Hamburg noch die Fuhlsbüttler Straße zwischen der Alsterdorfer Straße und Rübenkamp wegen eines Wasserrohrbruchs gesperrt. Und es wird natürlich auch geblitzt. Kiel B76 Theodor-Heuss-Ring Richtung Plön in Höhe der Müllverbrennungsanlage. Heiligenstädten Samtweg in der 60er. Dann Kreis Herzogtum-Lauenburg-Wentorf-Schwabucht Richtung Sierksfelde. Hemme-Dorfstraße von Wesselburen kommt und Schleswig-Flensburger Straße Richtung Id steht. Alle Staus, alle Blitzer natürlich bei uns in der App und auch im Web.
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16: Und es geht rein in euren Feierabend mit You Not Us und Daddy DJ Flipside. Und hier ist Flo mit Licke.
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0: Flipside von You Not Us und Daddy DJ. Hier ist der Delta-Nachmittag. Ich bin Amy. Keine Angst, so heißt das neue Album von Danger Dan. Und der Titel ist eigentlich schon die Ansage. Keine Angst heißt hier nämlich nicht, dass man vor irgendwas Schiss hat, sondern eher, dass man sich seinen Ängsten stellt. Und genau das macht Danger Dan auf diesem Album ziemlich persönlich. Er spricht über seine fortschreitende Augenerkrankung, über seine Bisexualität und über Dinge, die im Leben eben nicht so einfach sind. Dazu gibt es wieder Klavier, klare Worte und diesen ganz speziellen Humor, bei dem man manchmal kurz lacht und dann merkt, warte, das war doch gerade eigentlich ziemlich ernst. So ist es auch bei diesem Song, Danger Dan, warum es nicht geklappt hat.
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0: beim Fliegen schon mal versucht hat, einen viel zu großen Koffer irgendwie als Handgepäck durchzukriegen, kennt das Spiel vielleicht auch. Noch ein T-Shirt rein, draufsetzen, Reißverschluss zu und hoffen. Ab 2027 soll das zumindest so ein bisschen entspannter werden. Was genau da ansteht, checken wir jetzt mal mit Kollege Leo aus. Was ändert sich denn?
1: Ab dem 23. Oktober nächsten Jahres sollen Flugreisen innerhalb der EU bei vielen Flügen kostenlos mehr Handgepäck mitnehmen dürfen. Zusätzlich zum kleinen persönlichen Gegenstand kommt dann noch eine Tasche oder ein kleiner Koffer dazu, bis zu 7 Kilo das Ganze bedeutet. Wir haben dann mehr Platz für Klamotten, Sonnenbrille, alles, was du mal wieder übertrieben mitgenommen hast bei deiner Shoppingtour oder ein Ladekabel. Was man natürlich im Urlaub auch braucht.
0: 7 Kilo kostenlos, das ist ja wirklich schon mal eine Ansage. Und auch bei unserem Spiel Fliegen oder Fliegen geht es ja darum, wie viel man eigentlich jetzt mitnimmt. Nur ist da die entscheidende Frage, wann sagt man jetzt weiter oder wann sagt man fliegen? Erklär nochmal ganz kurz, was passiert denn jetzt, wenn ich weiter sage?
1: Ja, dann wird unser Reiseguthaben größer. Aber wie stark entscheidet der Zufall? Das weiß letztendlich nur unsere Chefin. Wir haben da keinen Einfluss. Mal gibt es einen kleinen Sprung, mal geht es richtig nach oben. Problem nur, der Betrag kann jederzeit auch auf null fallen. Bedeutet, alles ist weg an Geld. Deshalb müsst ihr irgendwann den richtigen Moment erwischen und sagen, fliegen.
0: Ja, und was passiert, wenn ich fliegen sag?
1: Dann ist Schluss. Der aktuelle Gewinnbetrag gehört euch und wird als Reisegutschein gutgeschrieben oder ihr nehmt eben das Geld für eure Reisekasse. Aber wichtig, ihr müsst wirklich fliegen sagen, also nicht irgendwie stopp oder ich nehme das. Fliegen ist das Codewort, sonst geht's weiter und im schlimmsten Fall steht da auf einmal die Null.
0: Eieiei, das wollen wir natürlich nicht. Also, die nächste Runde spielen wir auf jeden Fall auch heute noch am Delta-Nachmittag.
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9: Verkehr. Schauen wir auf die A1 Lübeck Richtung Hamburg zwischen Öjandorf und dem Dreieck Norderelbe. 6 Kilometer Stau. A23 Hamburg Richtung Heide zwischen Heidsmeck, Grellingen und Pinneberg Nord. 7 Kilometer. Und in der Gegenrichtung 3 zwischen Elmshorn und Hornisch. Außerdem wird geblitzt. Kaltenkirchen, Kistorfer Weg auf beiden Seiten. Heiligenstädten, Sandweg in der 60er. Kreisherzogtum Lauenburg, Wendorf, Sparbucht Richtung Sirksfelde. Dann Hemmeldorf, Straße von Wessebuhren kommt. Und Schleswig, Flensburger Straße Richtung Idstedt. Alle Staus, alle Blitzer bei uns in der App und auch im Web.
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9: Genau so sieht's aus. Auch heute geht hier auf jeden Fall noch ein nächster Urlaub auf unseren Nacken. Wie genau ihr euch den sicher könnt, das erzähle ich euch gleich nach Zartmann mit Tau mich auf und Tame Impala jetzt mit Dracula.

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1: Ich finde es wirklich so insane, wie viel Kohle hier schon über den Tresen gegangen ist, als es für Lata nach Laos ging.
2: Ich und mein Freund planen ja zusammen nach Laos zu fliegen, beziehungsweise zu meiner Familie. Und da wollen wir gerne mal, oder ich war jetzt schon lange nicht mehr da, das ist schon 10 Jahre her bei mir. Und da wollte ich ihn mitnehmen und dann ihm meine Familie so ein bisschen vorstellen.
1: Cool. Ja, dann würde ich sagen, wir fangen jetzt mal an und spielen einfach. Es geht so lange weiter, bis du weiter sagst. Ich warne, denke ich, allerdings vor, es ist ja ein Zufallsspiel. Heißt, es kann jederzeit sein, dass du die Geldleiter runterfällst und dann mit 0 Euro nach Hause gehst. Wenn du allerdings fliegen sagst, nimmst du die Kohle, die du bis dahin erspielt hast, mit, ja?
2: Jo.
1: Okay, dann starten wir erstmal ganz entspannt rein.
0: 100 Euro.
2: Ja, weiter.
0: 200 Euro.
2: Überleg. Aber ich sag weiter.
1: Okay.
0: 359 Euro.
1: Ach. Wie lange würdet ihr wegfliegen wollen?
2: Ich würde gern länger, aber wir haben auf jeden Fall 2 Wochen.
1: Okay.
2: Oh, schwierig. Scheiße.
1: Man will ja auch leben, sag ich immer, ne?
2: Das stimmt.
1: Okay, also wir hätten statt jetzt 359 Euro. Willst du noch weitermachen?
2: Einmal weiter würde ich noch gehen.
0: 523 Euro.
2: Wir fliegen. Ich glaube, das ist genug.
1: Oder noch ein?
2: Oh, weiß es nicht. Aufs Whisky. Ein noch? Oh, schwierig. Einen würde ich noch gehen, komm.
1: Okay, dann drücke ich jetzt hier die Zahl.
2: Ja.
1: Also, wir haben jetzt, stand jetzt 523.
2: Ja.
1: Und jetzt drücke ich diesen Knopf hier.
0: 1000 Euro.
2: Ja, wir nehmen die.
1: Dann gratuliere ich dir ganz herzlich zu 1000 Euro.
2: Ich wollte gerne was dazu sagen.
1: 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Na, dann meldet euch doch einfach an über unsere Delta Plus App und mit ein bisschen Glück rufen wir euch dann zurück und zocken auch mit euch eine Runde.
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1: Das gibt's für euch hier auf der Delta Playlist, aber erstmal neue Musik von Taylor Swift. Encore heißt ja die Zugabe zu ihrem neuen Album, The Life of a Showgirl. Und da hören wir jetzt mal rein. Hier ist nämlich Patient Zero.

0: Woche wird es bei uns im Norden wieder richtig schön nass. Der Herbst ist langsam angekommen, die Blätter werden bunt und irgendwie haben wir plötzlich auch alle das Bedürfnis, mit einem viel zu großen Becher Kaffee oder Tee auf einer Bank zu sitzen und über das Leben zu reden. Oder? Ihr kennt es auch. Und genau deshalb passt dieser Tag heute auch wirklich perfekt, denn Gilmore Girls wird 26 Jahre alt. Vor 26 Jahren sind Lorelei und Rory zum ersten Mal durch Stars Hollow gelaufen und seitdem gehört diese Serie für viele von euch da draußen und auch für mich zum Herbst einfach dazu. Diese kleinen Cafés, bunte Blätter, Strickpullis, Kerzen, so ein bisschen Herzschmerz und natürlich auch ganz viel Kaffee. Gilmore Girls ist einfach wie so eine warme Decke als Serie.
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0: Ja, ich werde es heute direkt wieder rewatchen. Einfach wirklich eines der besten und gemütlichsten Serien ever. Stars Hollow fühlt sich einfach immer wie nach Hause kommen an. Einfach nach vielen Jahren immer noch iconic. Stars Hollow wird niemals alt.
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Nobelpreiswoche ist gestartet und tatsächlich gibt es da auch gute Nachrichten für uns hier in Deutschland. Hier ist der Delta Nachmittag, ich bin Amy. Was genau jetzt da abgesahnt wurde und welcher Medizinpreis tatsächlich hier zu uns nach Hause kommt, das erzähle ich euch gleich in den Delta News. Vorher gibt es jetzt aber noch Teddy Swims mit Mr.

0: Ducci mit Anxiety. Wir haben es gleich 3:45 hier am Delta-Nachmittag. Heißt, es gibt selbstverständlich wieder euer News-Update mit allen wichtigen Themen, die heute wichtig sind. Und danach natürlich auch wieder eure Lieblingssongs, zum Beispiel Alex Warren. Oh, how long has it been? I don't know. Eternity gleich dabei, genauso wie Shakira und Burna Boy. Und ihr müsst euch tatsächlich auch noch ganz kurz gedulden.
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14: Mit Jana Klunikowski. Großeinsatz in der Kieler Innenstadt. Dort hat am Mittag ein 83-Jähriger die Kontrolle über sein Auto verloren, ist durch den Außenbereich eines Cafés gefahren und kam erst im Wasser des kleinen Kiels zum Stehen. Ein 16-Jähriger wurde dabei von dem Wagen erfasst. Nachdem es erst hieß, er sei schwer verletzt, ist jetzt klar, der Jugendliche kam glücklicherweise mit leichten Verletzungen davon. Stefanie Lage von der Kieler Polizei sagte uns:
15: Wir schließen ein Abtat oder sonstiges gänzlich aus. Ist hier sehr, sehr, sehr offensichtlich ein Unfall geschehen. Ob ursächlich vielleicht auch ein medizinischer Notfall sein könnte, ist noch Gegenstand der Ermittlungen und wird geklärt.
14: Deutschland will seine Marine und damit auch die NATO an der Nordsee besser aufstellen. Deshalb bekommt Emden einen neuen Marinehafen. Verteidigungsminister Pistorius hat dafür heute grünes Licht gegeben. Bis zu 2000 Menschen sollen dort künftig arbeiten. Die Deutsche Bahn testet jetzt Bodycams mit Ton. Sie sollen helfen, Täter besser zu überführen. Hintergrund sind fast 1000 Übergriffe auf Bahnmitarbeiter im ersten Halbjahr. Zunächst werden Mitarbeiter in Baden-Württemberg, Rheinland-Pfalz und im Saarland ausgestattet, später dann auch bundesweit. Beim Fußball-Zweitligisten Holstein Kiel wird das Ende der Ära Schneekloth eingeläutet. Der aktuelle Aufsichtsratsvorsitzende Andreas Breitner will die Nachfolge des langjährigen KSV-Präsidenten antreten. Aline Schallhorn.
16: Wie Holstein Kiel mitteilte, steht der Aufsichtsrat geschlossen hinter Breitners Kandidatur. Bei der Mitgliederversammlung am 9. Dezember wird gewählt. Breitner ist gebürtiger Kieler und war unter anderem Vizevorsitzender der Landes-SPD und 2 Jahre Innenminister im Kabinett Albig. Wird Breitner zum neuen KSV-Präsidenten gewählt, tritt er die Nachfolge von Steffen Schneekloth im kommenden Sommer an. Schneekloth hatte sich aus persönlichen Gründen dagegen entschieden, erneut zu kandidieren.
14: Die nächsten Delta-News gibt's in der Stunde.
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0: Schauen wir auf die A1 lieber Richtung Hamburg zwischen Öhrendorf und dem Dreieck Norderelbe 4 Kilometer Stau. A23 Hamburg Richtung Heide zwischen Heizenbeck-Rellingen und Pinneberg Nord 7. Es wird geblitzt B432 Scharbeutz Richtung Bad Segeberg in der Ortsdurchfahrt Genissau, Kaltenkirchen, Kistdorfer Weg beidseitig und Heiligenstädten Sandweg. Hemme auch noch mit dabei, Dorfstraße von Wesselburen kommen und Schleswig-Flensburger Straße, auch da wird geblitzt Richtung Idstedt. Alle Staus, alle Blitzer natürlich bei uns in der App und auch in der App.
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0: Und es geht rein in euren Feierabend mit Alex Warren Eternity und jetzt Shakira und Burna Boy, Die, Die.

0: Jeder hatte doch von uns diesen einen Lehrer. Diesen Lehrer, über den die ganze Klasse gesprochen hat. Vielleicht war er super streng, vielleicht komplett entspannt und vielleicht hatte er einfach diesen einen Satz, den er wirklich in jeder Stunde gesagt hat. Und manchmal sind eben genau daraus diese Geschichten entstanden, die man Jahre später noch erzählt. Wisst ihr noch, als Herr Müller, zack, und 10 Minuten später wird immer noch drüber gelacht. Ihr habt auch so eine Geschichte aus der Schulzeit, dann haut sie doch mal raus am Weltlehrertag 0431 986 98611.
1: Moin, liebes Delta-Team. Meine Lieblingsstory ist eine, die in der Zeit passiert ist, in der wir Schwimmunterricht hatten. Und so haben wir da das Bahnlaufspiel gespielt, in der wir jede Station zwischen Schwimmhalle und Schule immer im Waggon weiter nach vorne gelaufen sind. Ich glaube, das ist jedes Mal, wenn ich in der Bahn sitze, eine meiner absoluten Lieblingserinnerungen. It's time.

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2: Neue Musik gibt es jetzt auf jeden Fall hier am Delta-Nachmittag von einer meiner liebsten deutschen Bands. Ich bin Amy, moin Leute, und wir kümmern uns jetzt um den neuen Song Cry Baby Cry von Provinz. Und das ist noch längst nicht alles, denn heute Abend soll es wohl noch eine Ankündigung geben. Das haben sie bereits auf Social Media verraten. Was es ist, weiß allerdings noch keiner. Also wir müssen uns noch ein bisschen gedulden, aber ich kann euch sagen, dieser Song ist wirklich ein Banger. Also ich habe ihn wirklich schon richtig oft gehört und ich habe irgendwie das Gefühl, das könnte einer meiner Favorite Songs dieses Jahr werden. Und das sage ich selten. Beziehungsweise es ist schwer, mal eben auf diesen Platz einzukommen. Also, wir hören mal rein. Hier ist Cry Baby Cry von Provinz und alle News dann auf jeden Fall später.
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11: Verkehr. Schauen wir auf die A1 Lübeck Richtung Hamburg zwischen Öjandorf und dem Dreieck Norderelbe 3 Kilometer Stau. A23 Hamburg Richtung Heide zwischen Heizmikropunda und Forstransau 11. Geblitzt wird im Kiel B76 Theodor Heusring Richtung Plön. B432 Scharbeutz Richtung Bad Segeberg. Dort steht der Nordortsdurchfahrt Genissau. Flensburg Waldstraße stadtauswärts. Oderrade Hauptstraße Richtung Nordhasstedt und Schleswig-Flensburger Straße Richtung Idstedt. Alle Staus, alle Blitzer natürlich bei uns in der App und auch im Web.
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11: Und wie fandet ihr das Spiel unserer deutschen Fußballnationalmannschaft der Männer gestern so? Erzählt doch mal, 0-0, was soll man sagen, ne? Sieht langsam eng aus in der Nations League. Aber ganz ehrlich, ich finde auch, das muss sich ja jetzt auch erstmal einspielen unter Jürgen Klopp, ne? Also, wir gucken gleich drauf. Vorher aber Musik, Crystal Serendi, jetzt gleich. Vorher aber noch Kaigo, Khalid und Griffin.
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0: Unis Internetinspektion.
1: Vielleicht kennt ihr es ja auch, ihr steht vor einer verschlossenen Tür und könnt dagegen hämmern, wie ihr wollt, und trotzdem geht sie nicht auf. So ungefähr hat sich für mich persönlich gestern das Spiel angefühlt zwischen der deutschen Nationalmannschaft gegen Griechenland. Die Nationalmannschaft hat wirklich echt eigentlich Druck gemacht, finde ich, und hatte auch deutlich mehr vom Spiel. Ist wieder aufs Tor gekommen, aber irgendwie waren die Griechen wie so eine Betonwand hinten drin. Und ich meine, ja, ist natürlich besonders bitter, wenn dann auch noch ein Tor aberkannt wird. Aber die Bilanz jetzt, 2 Spiele, kein Tor und nur ein Punkt gegen Griechenland, und in der Nations League wird jetzt auch so ein bisschen eng. Deutschland steht mit 5 Punkten nur auf Platz 3, Griechenland und die Niederlande haben schon 8. Heißt, im November müssen jetzt die Punkte gegen Serbien und Niederlande her, sonst können die Jungs von Jürgen Klopp das wohl von der Couch aus gucken. Frankie schreibt nur, endlich wieder guter Fußball, lass den Klopp mal machen, auch wenn wir eventuell die Quali nicht schaffen, es macht wieder Spaß zuzuschauen. Wo er recht hat, oder? Justus noch, super gespielt, tolle erste Halbzeit und definitiv eine bessere Mannschaft heute. Griechenland hat den Spielrhythmus in der zweiten Halbzeit unschön zerstört. Klopp und seine Jungs machen einen guten Job, macht Lust auf mehr. Und dieser User noch, gute Leistung, allerdings fehlt etwas die Qualität in der Box, um ein Tor zu machen. Hätten mit den Chancen locker gewinnen können.
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1: Bevor ihr ihn hört, er selbst sagt zu diesem Song, dass er sich so anfühlt wie Fenster runter, letzte Ausfahrt und kein Ziel. Irgendwo zwischen nostalgischer Indie-Energie und der Sehnsucht nach einem Augenblick, der niemals enden soll. Roadtrip, Festival oder vielleicht ja jetzt auch der Sommer. Die Rede ist von Nico Santos und seinem Song Why Don't You Stay. Und vielleicht habt ihr ja genau dieses Lebensgefühl gerade auch.
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von Lola Young um 16:38 Uhr hier am Delta-Nachmittag. Und für euch geht's jetzt mit einem echten Banger Richtung Feierabend, nämlich aus unserem Delta-Mitsing-Stream. Immer wenn ich an diesen Stream denke, denke ich als allererstes an diesen Song. Ihr könnt jetzt richtig laut aufdrehen und einmal kurz fleißig mitkreischen. Hier ist nämlich Shawn Mendes. There's nothing holding me back. Und den Stream.

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13: Mit Jana Klunikowski. Großeinsatz in der Kieler Innenstadt. Dort hat am Mittag ein 83-Jähriger die Kontrolle über sein Auto verloren, ist durch den Außenbereich eines Cafés gefahren und kam erst im Wasser des kleinen Kiels zum Stehen. Ein 16-Jähriger wurde dabei von dem Wagen erfasst. Nachdem es erst hieß, er sei schwer verletzt, ist jetzt klar, der Jugendliche kam glücklicherweise mit leichten Verletzungen davon. Stefanie Lage von der Kieler Polizei sagte uns:
14: Wir schließen ein Bocktat oder sonstiges gänzlich aus. Ist hier sehr, sehr, sehr offensichtlich ein Unfall geschehen. Ob ursächlich vielleicht auch ein medizinischer Notfall sein könnte, ist noch Gegenstand der Ermittlungen und wird geklärt.
13: Zwei Deutsche werden dieses Jahr mit dem Medizin-Nobelpreis ausgezeichnet. Peter Hegemann und Georg Nagel teilen sich den Preis mit dem US-Forscher Karl Deisseroth. Anne Brauer.
15: Peter Hegemann von der Berliner Humboldt-Uni und Georg Nagel von der Universität Würzburg haben in einer Alge ein ganz besonderes Protein entdeckt, das ihr US-Kollege dann in einen Schalter für Nervenzellen umgewandelt hat, den man quasi mit Licht an- und ausknipsen kann. Und damit haben sie den Grundstein für eine neue Ära in der Neurowissenschaft gelegt, sagt die Jury. Denn so kann man die Vorgänge in unserem Gehirn viel besser verstehen und Krankheiten heilen.
13: Die Spritpreise steigen wieder und lassen die Entlastung durch den Tankrabatt schmelzen. Laut ADAC kostete der Liter Super E10 gestern gut 2,13 Euro im Schnitt, gerade mal 10 Cent weniger als vor dem Tankrabatt. Der senkt die Steuern auf Benzin und Diesel ja um etwa 17 Cent. Die Linke zieht gegen Bundeswirtschaftsministerin Reiche vor das Bundesverfassungsgericht. Es geht dabei um Äußerungen Reiches auf dem offiziellen Instagram-Kanal des Ministeriums. Sie hatte damit Bezug auf die Berliner Linke gepostet. Antisemitismus und Enteignung gefährden Deutschland und die Wirtschaft. Andreas Breitner soll Präsident von Holstein Kiel werden. Aktuell ist Breitner Aufsichtsratsvorsitzender. Er stellt sich bei der Mitgliederversammlung im Dezember zur Wahl. Der langjährige KSV-Präsident Steffen Schneekloth hatte auf eine erneute Kandidatur verzichtet. Die nächsten Delta-News gibt's in einer Stunde.
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16: Schauen wir auf die A23, Hamburg Richtung Heide. Zwischen Tornisch und Wilmshorn haben wir einen Liegenbleiber. Stop and Go, A1, Hamburg Richtung Lübeck. Zwischen Stillhorn und der Norderelbbrücke 3 Kilometer. In der Gegenrichtung 2, zwischen Öhrendorf und dem Dreieck Norderelbe sowie A23, Hamburg Richtung Heide. Zwischen Hals, Mikropunda und Forst-Ransorder sind es 11 Kilometer. Die Blitzer Kiel, B76, Theodor-Heuss-Ring Richtung Plön. B432, Scharbeutz Richtung Bad Segeberg in der Ortsdurchfahrt Gnissau. Flensburg, Waldstraße stadtauswärts. Oderrade, Hauptstraße Richtung Nordhassstedt und Schleswig, Flensburg Straße Richtung steht. Alle Staus, alle Blitzer bei uns in der App und auch im Web.
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16: Ich erzähle euch gleich nochmal, wie ihr hier Kohle für euren nächsten Urlaub klar machen könnt. Vorher gibt's aber End in LA und jetzt DJ Goja mit Meet Sheep.

0: Sehr geehrte Damen und Herren, wir schließen gleich das Gate Delta. Also falls Sie heute noch in den Urlaub fliegen wollen, bitte jetzt ganz schnell anmelden über die Delta Plus App.
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0: Bei Fliegen oder Fliegen könnt ihr euch nämlich ordentlich Reiseguthaben erspielen und entscheidet selbst, wie weit ihr geht. Denn solange ihr weiter sagt, wird euer Guthaben mit jedem Schritt größer. Denn der Zufall entscheidet, ob es nur ein kleiner Sprung wird oder richtig Kohle draufkommt. Aber aufgepasst, ihr könnt natürlich auch alles verlieren, denn jederzeit kann euer Guthaben auch auf Null zurückfallen. Ihr habt genug? Dann schreit doch einfach Fliegen! Fühlst du dich bereit?
2: Ja, doch.
0: Okay, dann wollen wir gar nicht lange fackeln, oder?
2: Ja, wir legen los.
0: Okay.
1: 100 Euro.
2: Weiter.
0: Mhm. Dann drücke ich mal.
1: 120 Euro.
2: Weiter.
1: 130 Euro.
2: Ach, Scheiße.
0: Das, was jetzt kommt, ist die vierte Stufe bereits.
2: Ja, deswegen bin ich tatsächlich auch etwas unschlüssig.
0: Aber einer geht doch noch, oder?
2: Und dann? Dann falle ich zurück. Okay, ich probier's.
0: Ein noch?
2: Einer noch. Gott.
0: Drei. Zwei. Eins. Ich drücke.
1: 150 Euro.
2: Okay, stopp. Fliegen.
0: Du willst die 150 Euro mitnehmen?
2: Ja, die habe ich safe dann.
0: Dann machen wir das. Ich gratuliere dir zu 150 Euro.
2: Dankeschön.
0: Was willst du mit der Kohle machen?
2: Ich würde tatsächlich nächstes Jahr mit einer Freundin nach Mallorca fliegen. Und die würde ich dafür schon dann mitnehmen.
0: Ja, das ist schon mal gutes Taschengeld, was man im Bierkönig
2: kann man schon
0: oder
2: mal
0: sonstiges.
2: Ja, genau.
0: Wünsche ich euch ganz viel Spaß.
2: Vielen, vielen Dank.
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1: Kennengelernt habe ich sie tatsächlich durch die Mädchen-WG, aber sie ist nicht nur dadurch bekannt geworden, sondern eben auch Schauspielerin, hat YouTube und TikTok gemacht und macht jetzt vor allem Musik. Hier ist der Delta Nachmittag, ich bin Amy. Tatsächlich geht sie jetzt auch auf Tour. 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Jetzt den Song Oktober.
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0: Klassik, wie call it der Klassiker? 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
1: Neue Jokes und neue Lachflash gibt's beim Get Up Comedy Open Mic. Da testen nämlich Comedians ihre allerneuesten Gags. Und genau das macht den Abend heute auch spannend. Da gibt's nicht nur fertige Pointen, sondern auch spannende Patzer und Witze, die vielleicht gerade erst entstehen. Ein bisschen Chaos gehört also dazu. Zum Mitlachen, heute Abend geht's in den Comedy Club in Hamburg. Der Spaß kostet euch unter 12 Euro. 12 Menschen, ein Mikro und 5 Minuten Zeit. Beim Poetry Slam Eimsbüttel treten neue Stimmen gegen erfahrene Slammer an und bringen selbstgeschriebene Texte auf die Bühne. Ob Poetry, Storytelling, Rap oder Stand-Up, alles drin, solange der Text aus eigener Feder kommt. Dazu gibt's Jazzkeller-Vibes, Drinks und jede Menge Wortakrobatik. Ab 19 Uhr könnt ihr den Geschichten im Birdland lauschen in Hamburg-Eimsbüttel. Tickets bekommt ihr auch dafür unter 12 Euro.
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12: Schauen wir auf die A1 Hamburg Richtung Lübeck zwischen Stillhorn und der Norderelbbrücke 3 Kilometer Stau. In der Gegenrichtung 2 zwischen Öjendorf und dem Dreieck Norderelbe. A23 Hamburg Richtung Heide zwischen Halsmikropunda und Forst-Ranzau, da sind es 8. Und es wird natürlich auch geblitzt. Kiel B76 Theodor-Heuss-Ring Richtung Plön in Höhe der Müllverbrennungsanlage. B432 Scharbeutz Richtung Bad Segeberg in der Ortsdurchfahrt Genissau. Flensburg Waldstraße stadtauswärts, Oderrader Hauptstraße Richtung Nordhassstedt und Schleswig-Flensburger Straße Richtung Idstedt. Alle Staus, alle Blitzer natürlich bei uns in der App und auch im Web.
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12: Und es geht weiter Richtung Feierabend jetzt mit Summer Homewrecker und Ariana Grande, Hate That I Made You Love Me.
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0: Breaker von Samba. Hier ist Delta, ich bin Amy und ich glaube, es ist mal wieder Zeit, oder?
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2: Hallo?
0: Hallo, hier ist Amy von Delta.
2: Hi.
0: Na, wie geht's?
2: Gut, und selbst?
0: Jetzt ein bisschen aufgeregt, oder?
2: Ja.
0: Woher beschichte ich denn gerade? Erzähl mal.
2: Ich bin gerade mit meiner Mutti los zum Einkaufen, aber ich fahre mal eben an die Seite.
0: Ja, das klingt doch gut. Du hast dich also angemeldet über unsere Delta Plus App. Für was denn?
2: Fliegen oder fliegen?
0: Und warum sollen wir dir deinen nächsten Urlaub sponsern?
2: Weil ich dringend eine Auszeit brauche.
0: Ja, wohin denn?
2: Am liebsten in die Türkei.
0: Ist da irgendeine bestimmte Region, wo ihr immer hinfahrt oder...
2: Nee, ich war zuletzt jetzt in Kuşadasi, das war zum Beispiel ganz schön.
0: Mhm.
2: Aber also ich habe da keine genaue Richtung. Es muss okay. Jetzt nicht irgendwas Bestimmtes sein.
0: Und wenn dann, wie soll es aussehen? All-inclusive, Blick mit Meer, was ist so deine Vorstellung?
2: Ja, genau wie du sagst.
0: Also,
2: all-inclusive, ja. Mehr Blick, wäre schon super.
0: Alles klar. Na dann, wollen wir es doch einfach mal ausprobieren, oder? Hast du Lust?
2: Ja.
0: Alles klar. Dann wird so lange gezockt, bis du weiter sagst. Wir klettern jetzt hier gleich Stufe bei Stufe hoch. Ich muss dich allerdings warnen, denn es kann jederzeit soweit sein, dass du die Risikoleiter wieder komplett runterfällst und dann mit 0 Euro nach Hause gehst, und sobald du das Wort fliegen sagst, nimmst du die Summe, die du bis dahin erspielt hast, mit nach Hause. Alright?
2: Okay.
0: Gut, dann starten wir erstmal ganz entspannt rein. Und zwar mit dieser Summe hier.
1: 100 Euro.
2: Weiter.
0: Hast du dir irgendein Limit gesetzt oder lässt du es so auf dich zukommen?
2: Ja, ich lasse das jetzt auf mich zukommen.
0: Okay, vielleicht ja gar nicht schlecht.
1: 180 Euro.
2: Weiter.
1: 277 Euro.
0: Das Fiese ist ja, ich weiß ja auch nicht, was kommt. Ich kann auch nur die Knöpfe bedienen und mit dir hoffen und bangen. Also, das war jetzt die dritte Stufe, die wir erklommen haben. Möchtest du die vierte auch noch wagen?
2: Ja, weiter.
1: 468 Euro.
0: Mit wie vielen Mann wollt ihr los?
2: Zu zweit. Ich nehme meine Mutti mit.
0: Ach, super. Na, das ist ja super. Sitzt mit im Auto und was sagt sie?
2: Sie freut sich mit.
0: Ja, und? Sagt sie noch einen machen?
2: Soll ich noch einen oder nicht? Bei wie viel bin ich jetzt?
0: Bei 468.
2: Oh, ich würde fliegen.
0: Ja, oder? Wir zocken noch ein bisschen weiter. Ich sage ja auch immer, man ist mit nichts gekommen.
2: Ja, ich würde in dem Sinne ja auch nichts verlieren.
0: Das ist auch richtig.
2: Okay, einmal weiter noch.
1: 523 Euro.
2: Aber jetzt fliege ich.
0: Ja, oder noch ein.
2: Oh, komm.
0: Ich sag ja nur, also, ne, hier haben schon Leute auch über 1000 Euro gewonnen. Das kann natürlich auch passieren. Ich will allerdings auch nicht die sein, die am Ende schuldig ist, dafür, dass du ein Risiko eingegangen bist, aber es ist möglich.
2: Okay, einmal noch. Weiter.
1: 733 Euro.
2: Fliege ich?
0: Ja?
2: Ich fliege.
0: Ja? Loggen wir das ein?
2: Ja.
0: Dann loggen wir 733 Euro an dieser Klippe.
2: Dankeschön.
0: Ja, da könnt ihr auf jeden Fall gut von wegfliegen.
2: Ja, super.
0: Was sagt Mutti dazu?
2: Mutti freut sich.
0: Ja, sehr gut. Dann wünsche ich euch ganz schön Urlaub.
2: Dankeschön.
0: Sehr gut.
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0: Acid Wars von Harry Styles, hier ist der Delta-Nachmittag. Ich bin Amy und heute ist es doch auch wieder einfach nur
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13: Mit Jana Klunikowski. In Kiel ist heute Mittag ein Auto durch den Außenbereich eines Cafés gefahren. Ein Jugendlicher wurde dabei leicht verletzt. Die Polizei geht von einem Unfall aus. Mehr dazu von Hanna Messerschmidt.
14: Laut Polizei ist der 83-Jährige statt abzubiegen mit seinem Wagen geradeaus weiter über die Straße und dann durch den Cafébereich gefahren. Das Auto kam erst im flachen Wasser des kleinen Kiels zum Stehen. Fahrer und Beifahrerin erlitten einen Schock. Die Polizei geht nicht von einer absichtlichen Tat aus. Unter anderem wird geprüft, ob es einen medizinischen Notfall bei dem 83-Jährigen gab.
13: Die Spritpreise steigen wieder und lassen die Entlastung durch den Tankrabatt schmelzen. Laut ADAC kostete der Liter Super E10 gestern im Schnitt gut 2,13 Euro. Finn Riebesel-Freundlieb, das sind gerade mal 10 Cent weniger als am Tag vor dem Tankrabatt.
15: Genau, und der senkt die Steuern auf Benzin und Diesel ja um 17 Cent. Der Unterschied beim Diesel ist nicht so krass, aber auch da ziehen die Preise wieder an. Warum genau, ist laut ADAC nicht wirklich klar. Ölpreis und Euro-Dollar-Kurs haben sich demnach eigentlich kaum verändert. Aus Verbrauchersicht sei der Preisanstieg deshalb nur schwer nachvollziehbar, heißt es.
13: Riesenehre für zwei deutsche Forscher. Peter Hegemann und Georg Nagel werden mit dem Medizin-Nobelpreis ausgezeichnet, zusammen mit dem US-Forscher Carl Deisseroth. Ihre Forschung hilft, viel besser zu verstehen, wie unser Hirn funktioniert, und sie soll möglich machen, verschiedene Krankheiten zu heilen, von Parkinson bis Blindheit. Knapp 2 Jahre nach einem tödlichen Unfall auf der A21 bei Tremsbüttel ist jetzt das Urteil gefallen. Der 21-jährige Angeklagte war gerast und hatte so den Unfall verursacht. Ein Mann starb. Der Unfallfahrer muss wegen fahrlässiger Tötung nach Jugendstrafrecht unter anderem 150 Sozialstunden leisten. Norwegen will Smart Glasses, also Brillen mit Kameras, an bestimmten Orten verbieten. Zum Beispiel in Parks, Schulen, Einkaufszentren oder Museen. Grund sind Datenschutzbedenken. Die Hauptstadt Oslo hat bereits ein Verbot der Brillen an Schulen beschlossen. Die nächsten Delta News gibt's in der Stunde.
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8: Schauen wir auf die A7 Flensburg-Hamburg in beiden Richtungen zwischen Flensburg und Harbs und Rehe auf der Straße. Stop and Go, A1 Hamburg Richtung Lübeck zwischen Stillhorn und der Norderelbbrücke 3 sowie A23 Hamburg Richtung Heide zwischen Heizen, Mikropunda und Forst-Ranzau 8 Kilometer. Außerdem ist die Landstraße im Kreis Herzogtum-Lauenburg zwischen Stubben und Großbohnen nach einem Unfall in beiden Richtungen gesperrt. Und es wird geblitzt B76 Theodor-Heuss-Ring Richtung Plön, Flensburg-Waldstraße stadtauswärts oder Rade Hauptstraße und Schleswig-Flensburger Straße Richtung Idstedt. Alle Staus, alle Blitzer bei uns in der App und auch im Web.
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8: Wir feiern heute gemeinsam den Weltlehrertag und das mit Situationen, Geschichten und Co. aus eurer Schulzeit, die ihr einfach niemals vergessen werdet. Ich werde zum Beispiel niemals vergessen, dass wir unseren Lehrer mal pranken wollten und das mega witzig fanden, uns irgendwie in Schränken zu verstecken oder hinter Türen und so weiter. Auf jeden Fall haben wir alle eine Verspätung eingetragen bekommen, weil er es überhaupt nicht witzig fand. Und quasi alle, die sich dann auch noch versteckt haben, einen Eintrag ins Klassenbuch. Naja, aber heutzutage lacht man drüber. 0431 986 986 11. Was habt ihr noch für Stories auf Lager?

0: Jeder hatte doch von uns diesen einen Lehrer, über den die ganze Klasse gesprochen hat. Vielleicht war er super streng, vielleicht komplett entspannt und vielleicht hatte er einfach diesen einen Satz, den er wirklich in jeder Stunde gesagt hat. Und manchmal sind eben genau daraus diese Geschichten entstanden, die man Jahre später noch erzählt. Wisst ihr noch, als Herr Müller zack und 10 Minuten später wird immer noch drüber gelacht. Ihr habt auch so eine Geschichte aus der Schulzeit, dann haut sie doch mal raus am Weltlehrertag 0431 986 98611.
1: Bei mir in der Schulzeit hatte ich 2 Jungs, die immer ein bisschen abgedreht waren, aber das Highlight in meiner Schulzeit mit den beiden war der Erdkundeunterricht. Da haben die beiden ihre Fischstäbchen von zu Hause mitgenommen und durchs Klassenzimmer geworfen und immer Kabador, Kabador geschrien. Ich glaube, das will ich so schnell nicht vergessen und bringt mich auch heute noch zum Lachen. Habt einen schönen Tag.
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0: Wer beim Fliegen schon mal versucht hat, einen viel zu großen Koffer irgendwie als Handgepäck durchzukriegen, kennt das Spiel vielleicht auch. Noch ein T-Shirt rein, draufsetzen, Reißverschluss zu und hoffen. Ab 2027 soll das zumindest so ein bisschen entspannter werden. Was genau da ansteht, checken wir jetzt mal mit Kollege Leo aus. Was ändert sich denn?
1: Ab dem 23. Oktober nächsten Jahres sollen Flugreisen innerhalb der EU bei vielen Flügen kostenlos mehr Handgepäck mitnehmen dürfen. Zusätzlich zum kleinen persönlichen Gegenstand kommt dann noch eine Tasche oder ein kleiner Koffer dazu, bis zu 7 Kilo das Ganze bedeutet. Wir haben dann mehr Platz für Klamotten, Sonnenbrille, alles, was du mal wieder übertrieben mitgenommen hast bei deiner Shoppingtour oder ein Ladekabel, was man natürlich im Urlaub auch braucht.
0: 7 Kilo kostenlos, das ist ja wirklich schon mal eine Ansage. Und auch bei unserem Spiel Fliegen oder Fliegen geht es ja darum, wie viel man eigentlich jetzt mitnimmt. Nur ist da die entscheidende Frage, wann sagt man jetzt weiter oder wann sagt man fliegen? Erklär noch mal ganz kurz, was passiert denn jetzt, wenn ich weiter sage?
1: Ja, dann wird unser Reiseguthaben größer. Aber wie stark entscheidet der Zufall? Das weiß letztendlich nur unsere Chefin. Wir haben da keinen Einfluss. Mal gibt es einen kleinen Sprung, mal geht's richtig nach oben. Problem nur, der Betrag kann jederzeit auch auf null fallen. Bedeutet, alles ist weg an Geld. Deshalb müsst ihr irgendwann den richtigen Moment erwischen und sagen, fliegen.
0: Ja, und was passiert, wenn ich fliegen sag?
1: Dann ist Schluss. Der aktuelle Gewinnbetrag gehört euch und wird als Reisegutschein gutgeschrieben. Oder ihr nehmt eben das Geld für eure Reisekasse. Aber wichtig, ihr müsst wirklich fliegen sagen. Also nicht irgendwie stopp oder ich nehme das. Fliegen ist das Codewort, sonst geht's weiter. Und im schlimmsten Fall steht da auf einmal die Null.
0: Eieiei, das wollen wir natürlich nicht. Also, die nächste Runde spielen wir auf jeden Fall auch heute noch am Delta-Nachmittag.

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10: Neue Jokes und neue Lachflash gibt's beim Get Up Comedy Open Mic. Da testen nämlich Comedians ihre allerneuesten Gags und genau das macht den Abend heute auch spannend. Da gibt's nicht nur fertige Pointen, sondern auch spannende Patzer und Witze, die vielleicht gerade erst entstehen. Ein bisschen Chaos gehört also dazu. Zum Mitlachen, heute Abend geht's in den Comedy Club in Hamburg. Der Spaß kostet euch unter 12 Euro. 12 Menschen, ein Mikro und 5 Minuten Zeit. Beim Poetry Slam im Spüttel treten neue Stimmen gegen erfahrene Slammer an und bringen selbstgeschriebene Texte auf die Bühne. Ob Poetry, Storytelling, Rap oder Stand-Up, alles drin, solange der Text aus eigener Feder kommt. Dazu gibt's Jazz-Keller-Vibes, Drinks und jede Menge Wortakrobatik. Ab 19 Uhr könnt ihr den Geschichten im Birdland lauschen in Hamburg im Spüttel. Tickets bekommt ihr auch dafür unter 12 Euro.
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11: Auf der A7 Hamburg Richtung Flensburg. Achtung, in Höhe der Ausfahrt Othmarschen steht ein kaputter LKW. Auf der A7 Hamburg-Flensburg zwischen Bad Bramstedt und Großen Aspe ist in beiden Richtungen ein Reh auf der Straße. Es stockt auf der A7 Hannover Richtung Flensburg zwischen Waltershof und dem Elbtunnel auf 2 Kilometern. 8 Kilometer Stau auf der A23 Hamburg Richtung Heide zwischen Halstenbeek-Krupunda und Forst-Ranzau. In Hamburg ist die Fuhlsbüttler Straße zwischen der Alsterdorfer Straße und Rübenkamp wegen eines Wasserrohrbruchs gesperrt. Und im Kreis Herzogtum Lauenburg ist die Landstraße zwischen Stubben und Großboden nach einem Unfall in beiden Richtungen dicht. In Hammerbruck kann es wegen eines Wasserrohrbruchs aktuell zu Verkehrsbehinderungen kommen. Geblitzt wird in Schleswig auf der Flensburger Straße Richtung Idstedt kurz vor dem Gasthof und ein Blitzer steht auch in Kiel auf dem B76 Theodor Heuss Ring Richtung Plön in Höhe der Müllverbrennungsanlage. 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
3: Gilmore Girls hat Geburtstag und gerade jetzt im Herbst wird diese Serie natürlich wieder ordentlich gebinged-watched. Wir schauen gleich gemeinsam mal drauf. Vorher gibt's aber Musik von Robin Schulz, Take It Slow und jetzt Bebe Rexha und Faceless. New Religion, in dem Sinne einen schönen Montag.
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0: Gerade diese Woche wird es bei uns im Norden wieder richtig schön nass. Der Herbst ist langsam angekommen, die Blätter werden bunt und irgendwie haben wir plötzlich auch alle das Bedürfnis, mit einem viel zu großen Becher Kaffee oder Tee auf einer Bank zu sitzen und über das Leben zu reden. Oder ihr kennt es auch. Und genau deshalb passt dieser Tag heute auch wirklich perfekt, denn Gilmore Girls wird 26 Jahre alt. Vor 26 Jahren sind Lorelei und Rory zum ersten Mal durch Stars Hollow gelaufen und seitdem gehört diese Serie für viele von euch da draußen und auch für mich zum Herbst einfach dazu. Diese kleinen Cafés, bunte Blätter, Strickpullis, Kerzen, so ein bisschen Herzschmerz und natürlich auch ganz viel Kaffee. Gilmore Girls ist einfach wie so eine warme Decke als Serie.
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0: Ja, ich werde es heute direkt wieder rewatchen. Einfach wirklich eines der besten und gemütlichsten Serien ever. Stars Hollow fühlt sich einfach immer wie nach Hause kommen an. Einfach nach vielen Jahren immer noch iconic. Stars Hollow wird niemals alt.
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1: Mahaus von Flowrida, hier für euch am Delta-Nachmittag. Es ist Montag, wir haben inzwischen Oktober und gefühlt ist inzwischen jeder im Herbstfieber, oder? Aber warum eigentlich?
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1: Darum lieben wir plötzlich den Herbst. Ja, warum freuen wir uns eigentlich auf kalte Füße, Regen und um 16 Uhr Dunkelheit? Tja, unser Gehirn findet das offenbar ziemlich geil. Denn nach einem heißen Sommer bedeutet weniger Licht und kühlere Luft für unser Nervensystem endlich mal runterfahren. Das Ganze nennt man auch Cocooning, also Decke, Sofa und Tee. Wir ziehen uns freiwillig in unser kleines Wohlfühlnest zurück. Und jetzt kommt der fiese Trick unseres Gehirns. Sobald wir Spekulatius sehen oder Herbstvideos gucken, denken wir sofort an Gemütlichkeit, an Kerzen, Kuscheldecken oder auch Serienabende. Und der Teil mit nassen Socken und Dauerregen und so, der fällt dann erstmal hinten runter. Meteorologisch ist ja seit dem 1. September Herbst. Astronomisch geht's allerdings erst Mitte September weiter. Heißt also, wer schon jetzt mit Kürbis und Kuscheldecke auf dem Sofa liegt, ist entweder seiner Zeit voraus oder einfach sehr gut vorbereitet.
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5: Mit Jana Klunikowski. Schleswig-Holsteins Ministerpräsident Günther fordert von Kanzler Merz eine Kurskorrektur in der Energiepolitik. Konkret geht es um die von der Bundesregierung geplanten Änderungen bei den erneuerbaren Energien. In einem Brief an Merz schreibt Günther, die Pläne würden Schleswig-Holstein und auch ganz Deutschland schaden. Die Bundesregierung will bestimmte Förderungen bei den Erneuerbaren streichen. Das Gesetz dazu muss noch durch den Bundestag. In Kiel ist am Mittag ein 83-Jähriger mit seinem Auto erst durch den Außenbereich des Cafés am Kleinen Kiel und dann in den Teich gefahren. Dabei erfasste der Wagen einen Jugendlichen, er wurde leicht verletzt. Die Polizei geht von einem Unfall aus, möglicherweise hatte der 83-Jährige gesundheitliche Probleme. Riesenehre für zwei deutsche Forscher. Peter Hegemann und Georg Nagel werden mit dem Medizin-Nobelpreis ausgezeichnet, zusammen mit dem US-Forscher Karl Deisseroth. Ihre Forschung hilft, viel besser zu verstehen, wie unser Hirn funktioniert, und sie soll möglich machen, verschiedene Krankheiten zu heilen, von Parkinson bis Blindheit. 150 Sozialstunden wegen fahrlässiger Tötung. So lautet das Urteil im Prozess um einen tödlichen Raserunfall auf der A21 bei Tremsbüttel vor knapp 2 Jahren. Mehr dazu von Aline Schallhorn.
6: Der Angeklagte war damals 19 Jahre alt. Laut Gutachten war er wohl mit mehr als 170 Sachen über die Autobahn gerast, bei erlaubten 120. Er hatte wohl die Kontrolle über seinen Wagen verloren und war gegen das Auto eines 70-Jährigen gekracht. Der ältere Mann starb. Der Angeklagte wurde nach Jugendstrafrecht verurteilt und muss neben den Sozialstunden unter anderem auch die Verfahrenskosten und Anwaltskosten der Tochter des Getöteten tragen.
5: In Dänemark haben Hacker das Melderegister geknackt. Betroffen sind die Daten von 8,8 Millionen lebender und schon verstorbener Menschen, darunter Namen, Adressen und Sozialversicherungsnummern. Wer hinter dem Hack steckt, ist noch unklar. Die nächsten Delta News gibt's in einer Stunde.
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7: Auf der A7 Hamburg Richtung Flensburg. Achtung, in Höhe der Ausfahrt Othmarschen steht ein kaputter LKW. Auf der A7 Hannover Richtung Flensburg stockt es zwischen Waltershof und dem Elbtunnel auf 2 Kilometern. A23 Hamburg Richtung Heide, zwischen Halstenbeek-Krupunda und Forst-Ranzau sind es 8 Kilometer Stau. In Hamburg ist die Fuhlsbüttler Straße zwischen der Alsterdorfer Straße und Rübenkamp wegen eines Wasserrohrbruchs gesperrt. Im Nagelsweg ist in Höhe der B4 der Amsingstraße das Abbiegen nach rechts nicht möglich. In Hammerbruck kann es wegen eines Wasserrohrbruchs aktuell zu Verkehrsbehinderungen kommen. Und auf der B75 ist in Höhe des Ankelmannsplatz gesperrt. Hier ist das Abbiegen nach rechts nicht möglich. 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
9: Alle wichtigen Themen des Tages gibt's auf jeden Fall gleich hier wieder bei mir in FOMO. Vorher gibt's jetzt aber noch neue Musik. Hier ist nämlich der Song Shoes in Texas und jetzt vorher noch Sam Fender und Olivia Dean. Rain

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0: Wie konnte der Klassiker, ja, zum Beispiel richtig. 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
1: Ja, ich glaube, das war nicht die beste Idee.
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4: Auf der A23 Hamburg-Heide, Achtung, in beiden Richtungen sind in Höhe Schafstedt Rehe auf der Fahrbahn. Es stockt auf der A7 Hannover Richtung Flensburg zwischen Baltershof und dem Elbtunnel auf 2 Kilometern. 7 Kilometer Stau auf der A23 Hamburg Richtung Heide zwischen Halstenbeek-Kruppunder und Forst-Ranzau. In Hamburg ist die Fuhlsbüttler Straße zwischen der Alsterdorfer Straße und Rübenkamp wegen eines Wasserrohrbruchs gesperrt. Im Nagelsweg ist in Höhe der B4 der Amsingstraße das Abbiegen nach rechts nicht möglich. In Hammerbruck kann es wegen eines Wasserrohrbruchs aktuell zu Verkehrsbehinderungen kommen. Außerdem ist in Hamburg die B75 in Höhe des Ankelmannsplatz gesperrt. Hier ist das Abbiegen nach rechts nicht möglich. 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
5: Natürlich ist das Fußballspiel der UEFA Nations League zwischen Deutschland und Griechenland. Heute immer noch Top-Thema Netz und gucken wir uns gleich an nach Mucke von Somba und jetzt Haven mit I Run.

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1: Vielleicht kennt ihr es ja auch, ihr steht vor einer verschlossenen Tür und könnt dagegen hämmern, wie ihr wollt, und trotzdem geht sie nicht auf. So ungefähr hat sich für mich persönlich gestern das Spiel angefühlt zwischen der deutschen Nationalmannschaft gegen Griechenland. Die Nationalmannschaft hat wirklich echt eigentlich Druck gemacht, finde ich, und hatte auch deutlich mehr vom Spiel. Ist wieder aufs Tor gekommen, aber irgendwie waren die Griechen wie so eine Betonwand hinten drin. Und ich meine, ja, ist natürlich besonders bitter, wenn dann auch noch ein Tor aberkannt wird. Aber die Bilanz jetzt, 2 Spiele, kein Tor und nur ein Punkt gegen Griechenland, und in der Nations League wird jetzt auch so ein bisschen eng. Deutschland steht mit 5 Punkten nur auf Platz 3, Griechenland und die Niederlande haben schon 8. Heißt, im November müssen jetzt die Punkte gegen Serbien und Niederlande her, sonst können die Jungs von Jürgen Klopp das wohl von der Couch aus gucken. Frankie schreibt nur, endlich wieder guter Fußball, lass den Klopp mal machen, auch wenn wir eventuell die Quali nicht schaffen, es macht wieder Spaß zuzuschauen, wo er recht hat, oder? Justus noch, super gespielt, tolle erste Halbzeit und definitiv eine bessere Mannschaft heute. Griechenland hat den Spielrhythmus in der zweiten Halbzeit unschön zerstört. Klopp und seine Jungs machen einen guten Job, macht Lust auf mehr. Und dieser User noch, gute Leistung, allerdings fehlt etwas die Qualität in der Box, um ein Tor zu machen. Hätten mit den Chancen locker gewinnen können.
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3: Mit Jana Klunikowski. Verheerendes Signal, größtmögliche Sorge. Mit deutlichen Worten hat Schleswig-Holsteins Ministerpräsident Günther die Energiepolitik der Bundesregierung kritisiert. In einem Brief an seinen Parteikollegen Kanzler Merz fordert Günther eine Kurskorrektur. Mehr dazu von Fabian Hoffmann.
4: Hintergrund sind die geplanten Änderungen bei den erneuerbaren Energien. Da sollen ja gewisse Förderungen etwa für die Betreiber von Windkraftanlagen oder für Besitzer von kleinen Solaranlagen wegfallen. Günther sagt, er habe Sorge, dass energiepolitisch die falschen Weichen gestellt werden. Die gestiegenen Öl- und Spritpreise würden zeigen, dass erneuerbare Energien weiter ausgebaut werden müssen, um unabhängiger von fossilen Brennstoffen zu werden.
3: In Kiel ist heute Mittag ein Auto durch den Außenbereich eines Cafés gefahren. Ein Jugendlicher wurde dabei leicht verletzt. Die Polizei geht von einem Unfall aus. Mehr dazu von Hanna Messerschmidt.
5: Laut Polizei ist der 83-Jährige statt abzubiegen mit seinem Wagen geradeaus weiter über die Straße und dann durch den Cafébereich gefahren. Das Auto kam erst im flachen Wasser des kleinen Kiels zum Stehen. Fahrer und Beifahrerin erlitten einen Schock. Die Polizei geht nicht von einer absichtlichen Tat aus. Unter anderem wird geprüft, ob es einen medizinischen Notfall bei dem 83-Jährigen gab.
3: Nachdem in Husum ein Sprengsatz explodiert ist, sucht das LKA nach Zeugen. Bei der Explosion wurden in der Nacht zuletzt am Freitag eine Auffahrt, zwei Häuser und ein Auto beschädigt. Verletzt wurde niemand. Die Ermittlungen zu den Hintergründen laufen. 150 Sozialstunden wegen fahrlässiger Tötung. So lautet das Urteil im Prozess um einen tödlichen Raserunfall auf der A21 bei Tremsbüttel vor knapp 2 Jahren. Mehr dazu von Aline Schallhorn.
6: Der Angeklagte war damals 19 Jahre alt. Laut Gutachten war er wohl mit mehr als 170 Sachen über die Autobahn gerast, bei erlaubten 120. Er hatte wohl die Kontrolle über seinen Wagen verloren und war gegen das Auto eines 70-Jährigen gekracht. Der ältere Mann starb. Der Angeklagte wurde nach Jugendstrafrecht verurteilt und muss neben den Sozialstunden unter anderem auch die Verfahrenskosten und Anwaltskosten der Tochter des Getöteten tragen.
3: Der Besuch der Plaza in der Hamburger Elbphilharmonie ist seit heute nicht mehr kostenlos. Wer hoch will, zahlt ab sofort 5 Euro. Die Stadt will damit den Kulturhaushalt entlasten. Konzertbesucher und Gruppen wie zum Beispiel Schulklassen kommen weiter gratis auf die Aussichtsplattform. Die nächsten Delta News gibt's in einer Stunde.
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7: Die A7 Flensburg-Hamburg, Achtung, ist zwischen dem Dreieck Nordwest und Stellingen aufgrund von Tunnelwartungsarbeiten in beiden Richtungen bis morgen früh um 5 Uhr auf einen Fahrstreifen verengt. Auf der A23 Hamburg-Heide sind in beiden Richtungen in Höhe Schafstedt Heer auf der Fahrbahn. 4 Kilometer Stau auf der A23 Hamburg Richtung Heide zwischen Halstenbeek-Kruppunda und Forst-Ranzau. In Hamburg ist die Fuhlsbüttler Straße zwischen der Alsterdorfer Straße und Rübenkamp wegen eines Wasserrohrbruchs gesperrt. In Hammerbrook kann es wegen eines Wasserrohrbruchs aktuell zu Verkehrsbehinderungen kommen. Im Nagelsweg ist in Höhe der B4 Amsingstraße das Abbiegen nach rechts nicht möglich. Außerdem ist in der B75 in Höhe des Ankelmannsplatz gesperrt. Hier ist das Abbiegen nach rechts nicht möglich. 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
8: Einen wunderschönen guten Abend, lieber Frank.
9: Hey, Melle.
8: Immer nach einem Viertel, einem halben und nach einem Dreivierteljahr gibt's immer so ein Zwischenfazit. Und wir checken jetzt mal alle Songs, die wir hier in der Bass Beat Boutique gespielt haben und haben 12 sozusagen auserkoren, die Stand jetzt unsere Lieblinge für das Jahr 2026 sind. Ein bisschen was wird ja auch noch passieren, logischerweise, bis es dann irgendwann im Dezember sozusagen das Endfazit gibt.
9: Genau, da wie immer mit den Top 25 verteilt über 2 Wochen. Und wir starten heute mit einem Song, der ist von dem Co-Produzenten von Olivia Rodrigo. Der hat nämlich ihren Riesenhit Good For You mitproduziert und tritt quasi aus dem Schatten dieses Produzenten heraus und hat dieses Projekt Chandeliers gegründet und dann gleich einen Song geschrieben, Change Your Mind. der hat so The Cure Vibes. Also wirklich so, dass man instant denkt, oh, das klingt ja wie The Cure. Aber er schafft es, dass es trotzdem komplett frisch nach 2026 klingt. Der hat auch schon vorher produziert und geschrieben für Tate McRae, Charlie Puth, für John Mayer, Selena Gomez, also für diverse andere KünstlerInnen. Und bin gespannt, was jetzt als nächstes kommt. Das ist einer von diesen Tracks, die so typisch Buzzbeat Boutique sind, die dann irgendwann eventuell tatsächlich in den Top 10 des Jahres landen, weil wir immer darauf achten, dass wir da nicht nur die Songs präsentieren, die dann sowieso schon jeder kennt, sondern was so ein bisschen unser speziellerer Sound, das Buzzbeat Boutique Gesicht sind.
10: Hier ist Change Your Mind von Chandeliers in diesem Best of der ersten 9 Monate 2026. Damn.

0: Auch dieser Song gehört zu unseren Lieblingen bisher des Musikjahres 2026. Hier ist die Busby Boutique bei Delta. Sonny war das mit For Us. Denn immer nach einem Dreivierteljahr schauen wir, was ist so rausgekommen und filtern so unsere 12 bisherigen Lieblinge raus.
1: Wenn ihr in Manchester oder London jemals einen Menschen mit einem tragbaren Feldrekorder seht, der Geräusche aufnimmt, also schon ein ziemlicher Nerd, dann könnte es genau dieser Künstler sein, der sich nämlich von Großstadtgeräuschen inspirieren lässt für seine Produktion. Er selbst nennt seine Musik auch introspektive Kopfhörer-Dance-Music und er ist schon immer glücklich, wenn es mehr als einen Menschen gibt, dem die Musik, die er macht, gefällt. Und das war sein einziges Ziel, Menschen mit Musik etwas fühlen zu lassen. Er ist extrem gehypt von der BBC und Fred Again ist größter Fan. Ein wahnsinnig guter House-Track. Irgendwo zwischen, ja, Fred Again und Another.
0: Und das bringt uns hier in diesem Best-of des ersten Dreivierteljahres 2026 zu Holly Humberstone.
1: Bei dem Song, To Love Somebody, kommt es mir so vor, als wäre er schon 2 Jahre alt. Ist er aber nicht. Der ist tatsächlich in diesem Jahr veröffentlicht worden. Wir haben den, muss man sagen, es ist heute nicht mehr so einfach wie vor 10 Jahren, Musik extrem früh zu entdecken. Aber als diese Single rauskam, war sie alles andere als ein Weltstar, sondern eine kleine Indie-Künstlerin. Und ich weiß noch, als ich gesagt habe, bei der ersten Moderation von genau diesem Song, das hat Taylor Swift Songwriting-Vibes. Und tatsächlich hat es gereicht für ihre weltweit, also für ihren weltweiten Durchbruch, also für einen extremen Karriereschub, ist immer noch eine Pop-Perle. Damals war es die Pop-Perle der Woche und die Single der Woche, To Love Somebody, Ohrwurm. Und vor allen Dingen trotzdem ein Pop-Song, der immer noch Geschmack hat. Also der sich nie abnutzen wird als ein Song, wo man in 5 Jahren sagt, Gott, habe ich das damals mal gehört, ist ja furchtbar.
0: Hier ist To Love Somebody von Holly Humberstone in der Busby Boutique bei Delta.

0: immer nach 9 Monaten machen wir mal so ein Zwischenfazit, gucken, was haben wir bisher alles so gespielt und was sind denn bisher so unsere Lieblingssongs. Und dieser Song gehört damit dazu, Kassian und Arco mit Come to Life. Und der nächste Song, also ist nicht nur ein Liebling von uns, sondern ich würde vermuten, auch in den, naja, also ich, für, Top 3, Top 5 an sich des Jahres von allem.
1: Sozusagen. Mit Sicherheit, weil der größte House-Hit seit vielen Jahren. Es geht um Moving to the Sun von Ugel, Email Angel und Alternate. Und weil House in diesem Jahr so groß geworden ist und ich das gerade eben gesagt habe, kommt mir ganz spontan die Idee, es wird demnächst noch in diesem Jahr ein, es wird noch in diesem Jahr hier bei der Buzzbeat Boutique ein House Classics Spezial geben mit den 12 größten House Classics aller Zeiten.
0: Und hier ist Ugel mit Moving to the Sun in der Buzzbeat Boutique bei Dance.

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1: Immer nach 9 Monaten gibt's hier ein Best-of mit den 12 besten Songs des Jahres 2026, so far. Da wird auch noch ein bisschen was nachkommen in den nächsten Wochen, klar.
2: Hoffentlich.
1: Und der Song, mit dem wir in die zweite halbe Stunde starten, der ist ganz fresh, den haben wir nämlich vorletzte Woche erst vorgestellt.
2: Genau, es geht um Mary Jane von den Good Neighbors. Zuerst gab es noch gar nicht den fertigen Song. Es gab tatsächlich nur genau diese Hook, mit der der Song startet. Diesen Schnipsel haben sie dann auf TikTok und auf Insta veröffentlicht. Es gab eine überwältigende Reaktion und dann haben sie daraus einen ganzen Song gebastelt und haben auch versprochen, zukünftig klingen wir noch synthetischer, noch poppiger, noch tanzbarer. Und dieser Song Mary Jane macht hier den Anfang. Die beiden, großer Zufall übrigens, sind sich als Studionachbarn begegnet. Das bedeutet, die haben zu dem Zeitpunkt beide überwiegend Songs für andere KünstlerInnen geschrieben. Und dann sind sich Ollie Fox und Scott Verrill, die hinter Good Neighbors stecken, begegnet, weil sie nebeneinander liegende Räume mit ihren Studios hatten und fortan haben sie dann eigene Musik produziert und dann ging es alles ganz schnell. Ultra erfolgreiche, sehr hochmelodiöse, gefeierte Indie-Pop-Band aus London.
1: Hier sind die Good Neighbors mit Mary Jane.

0: Diesen Song werden wir alle vermutlich mit dem Jahr 2026 verbinden. Tampa City hier bei Delta in der Basebeat Boutique mit Self Aware. Und heute gibt's hier so ein Best of der ersten 9 Monate von diesem Musikjahr mit unseren 12 Lieblingssongs. Und dieser Song gehört mit dazu.
1: Bereits bei Holly Humberston hatten wir euch gesagt, dass es gar nicht mehr so einfach ist für die Buzzbeat Boutique, Songs zu entdecken, wenn sie ganz, ganz frisch sind. Aber diesen Song haben wir euch direkt am Montag nach der Veröffentlichung präsentiert. Und ich habe gesagt, das ist der größte Indie-Smash, den ich seit Jahren gehört habe. Der geht sofort ins Ohr. Das ist ein mega catchy Indie-Pop-Tune. Und wären es die 90er, die 2000er, wäre es ohnehin ein massiver Hit geworden. Und er hat es aber selbst im Jahr 2026 geschafft, wo Indie ja keine große Rolle gespielt hat. Der Song ist von 3 teilweise in den USA lebenden Produzenten, die aber alle aus Israel kommen. Und zum Anfang haben sich viele gefragt, wer sind die, weil keiner kannte sie. Und dann sind sie trotzdem viral gegangen, was dann auch immer noch umso schwerer ist, wenn man eigentlich gar keine Historie hat. Es ist wirklich der Indie-Ohrwurm 2026. Ich

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1: Mit Jana Klunikowski. Verheerendes Signal, größtmögliche Sorge. Mit deutlichen Worten hat Schleswig-Holsteins Ministerpräsident Günther die Energiepolitik der Bundesregierung kritisiert. In einem Brief an seinen Parteikollegen Kanzler Merz fordert Günther eine Kurskorrektur. Mehr dazu von Fabian Hoffmann.
2: Hintergrund sind die geplanten Änderungen bei den erneuerbaren Energien. Da sollen ja gewisse Förderungen etwa für die Betreiber von Windkraftanlagen oder für Besitzer von kleinen Solaranlagen wegfallen. Günther sagt, er habe Sorge, dass energiepolitisch die falschen Weichen gestellt werden. Die gestiegenen Öl- und Spritpreise würden zeigen, dass erneuerbare Energien weiter ausgebaut werden müssen, um unabhängiger von fossilen Brennstoffen zu werden.
1: In Kiel ist am Mittag ein 83-Jähriger mit seinem Auto erst durch den Außenbereich des Cafés am Kleinen Kiel und dann in den Teich gefahren. Dabei erfasste der Wagen einen Jugendlichen, er wurde leicht verletzt. Die Polizei geht von einem Unfall aus, möglicherweise hatte der 83-Jährige gesundheitliche Probleme. Nachdem in Husum ein Sprengsatz explodiert ist, sucht das LKA nach Zeugen. Bei der Explosion wurden in der Nacht zuletzt im Freitag eine Auffahrt, zwei Häuser und ein Auto beschädigt. Verletzt wurde niemand. Die Ermittlungen zu den Hintergründen laufen. Der Besuch der Plaza in der Hamburger Elbphilharmonie ist seit heute nicht mehr kostenlos. Wer hoch will, zahlt ab sofort 5 Euro. Die Stadt will damit den Kulturhaushalt entlasten. Konzertbesucher und Gruppen wie zum Beispiel Schulklassen kommen weiter gratis auf die Aussichtsplattform. Beim Fußball-Zweitligisten Holstein Kiel wird das Ende der Ära Schneekloth eingeläutet. Der aktuelle Aufsichtsratsvorsitzende Andreas Breitner will die Nachfolge des langjährigen KSV-Präsidenten antreten. Aline Schallhorn.
3: Wie Holstein Kiel mitteilte, steht der Aufsichtsrat geschlossen hinter Breitners Kandidatur. Bei der Mitgliederversammlung am 9. Dezember wird gewählt. Breitner ist gebürtiger Kieler und war unter anderem Vizevorsitzender der Landes-SPD und 2 Jahre Innenminister im Kabinett Albich. Wird Breitner zum neuen KSV-Präsidenten gewählt, tritt er die Nachfolge von Steffen Schneekloth im kommenden Sommer an. Schneekloth hatte sich aus persönlichen Gründen dagegen entschieden, erneut zu kandidieren.
1: Die nächsten Delta-News gibt's in einer Stunde.
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4: Auf der A7 Flensburg-Hamburg. Achtung, die Autobahn ist zwischen dem Dreieck Nordwest und Stellingen wegen Tunnelwartungsarbeiten in beiden Richtungen bis morgen früh um 5 Uhr auf einen Fahrstreifen verengt. In Hamburg ist die B75 in Höhe des Ankelmannsplatz gesperrt. Hier ist das Abbiegen nach rechts nicht möglich. Die Fuhlsbüttler Straße ist zwischen der Alsterdorfer Straße und Rübenkamp wegen eines Wasserrohrbruchs gesperrt. Im Nagelsweg ist in Höhe der B4, der Amsingstraße, das Abbiegen nach rechts nicht möglich. Und in Hammerbruck kann es wegen eines Wasserrohrbruchs aktuell zu Verkehrsbehinderungen kommen. 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

0: die Türkei sollte es gehen. Die Frage ist nur, wie viel Kohle wird dafür hier bei Delta abgesahnt? Ich bin Amy, moin, und ich würde sagen, wir hören einfach nochmal rein.
1: Josef, mehr Blick, wäre schon super.
0: Alles klar. Na dann, wollen wir es doch einfach mal ausprobieren, oder? Hast du Lust?
1: Ja.
0: Alles klar. Dann wird so lange gezockt, bis du weiter sagst. Wir klettern jetzt hier gleich Stufe bei Stufe hoch. Ich muss dich allerdings warnen, denn es kann jederzeit soweit sein, dass du die Risikoleiter wieder komplett runterfällst und dann mit 0 Euro nach Hause gehst. Und sobald du das Wort fliegen sagst, nimmst du die Summe, die du bis dahin erspielt hast, mit nach Hause. Alright?
1: Okay.
0: Gut, dann starten wir erstmal ganz entspannt rein. Und zwar mit dieser Summe hier.
2: 100 Euro.
1: Weiter.
0: Hast du dir irgendein Limit gesetzt oder lässt du es so auf dich zukommen?
1: Ja, ich lasse das jetzt auf mich zukommen.
0: Okay, vielleicht ja gar nicht schlecht.
2: 180 Euro.
1: Weiter.
2: 277 Euro.
0: Das Fiese ist ja, ich weiß ja auch nicht, was kommt. Ich kann auch nur die Knöpfe bedienen und mit dir hoffen und bangen. Also, das war jetzt die dritte Stufe, die wir erklommen haben. Möchtest du die vierte auch noch wagen?
1: Ja, weiter.
2: 468 Euro.
0: Mit wie vielen Mann wollt ihr los?
1: Zu zweit. Ich nehme meine Mutti mit.
0: Ach, super. Ne, das ist ja super. Sitzt mit im Auto und was sagt sie?
1: Die freut sich mit.
0: Ja, und sagt sie noch einen machen?
1: Soll ich noch einen oder nicht? Bei wie viel bin ich jetzt?
0: Bei 468.
1: Oh, ich würde fliegen.
0: Ja, oder? Wir zocken noch ein bisschen weiter. Ich sage ja auch immer, man ist mit nichts gekommen.
1: Ja, ich wollte in dem Sinne ja auch nichts verlieren.
0: Das ist auch richtig.
1: Okay, einmal weiter noch.
2: 523 Euro.
1: Aber jetzt fliege ich.
0: Ja, oder noch ein.
1: Oh, komm.
0: Ich sag ja nur, also, ne? Hier haben schon Leute auch über 1000 Euro gewonnen. Das kann natürlich auch passieren. Ich will allerdings auch nicht die sein, die am Ende schuldig ist, dafür, dass du ein Risiko eingegangen bist, aber es ist möglich.
1: Okay, einmal noch. Weiter.
2: 733 Euro.
1: Fliege ich?
0: Ja?
1: Ich fliege.
0: Ja? Loggen wir das ein?
1: Ja.
0: Dann loggen wir 733 Euro an dieser Klippe.
1: Dankeschön.
0: Ja, da könnt ihr auf jeden Fall gut von wegfliegen.
1: Ja, super.
0: Was sagt Mutti dazu?
1: Mutti freut sich.
0: Ja, sehr gut. Dann wünsche ich euch ganz schön Urlaub.
1: Dankeschön.
0: Sehr gut.
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1: Rechner einpacken und unter Leute gehen, das war das Motto am Wochenende in Neumünster. Und nicht nur am Wochenende, sondern schon seit letzten Donnerstag. Hier ist Delta mit Leo in den Holstenhallen Neumünster. Da war von Donnerstag bis Sonntag die Northcon, eine riesige LAN-Party, 4 Tage lang und das schon zum 22. Mal. Plätze vorher natürlich gefühlt restlos ausverkauft. Und es gab nicht nur gemeinsames Zocken, Turniere und zwischendurch mal eine Runde durch die Virtual Reality oder Retro Lounge gehen. Ihr konntet da einfach mal neue Welten entdecken. Und bei alten Spielen merken, die Grafik, die war früher aber irgendwie noch besser, ne? Das Ganze organisiert übrigens auch von einem ehrenamtlichen Verein, also wirklich eine richtig geile Sache eigentlich. Vor allen Dingen noch mit diesem Aspekt mit dazu.
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1: Hammer, einfach wie damals, wäre gern dabei gewesen. Damals wie heute, immer ein Highlight. So geil. LAN-Party, das ist einfach pure Liebe.
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1: Heute ist Weltlehrertag und wie cool dieser Lehrerjob doch ist, das haben Schwenker und ich mal versucht, musikalisch festzuhalten. Von 8

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1: Mit Dirk Justus. Zwei Deutsche werden dieses Jahr mit dem Medizin-Nobelpreis ausgezeichnet. Peter Hegemann und Georg Nagel teilen sich den Preis mit dem US-Forscher Carl Dieseroth. Anne Brauer.
2: Peter Hegemann von der Berliner Humboldt-Uni und Georg Nagel von der Universität Würzburg haben in einer Alge ein ganz besonderes Protein entdeckt, das ihr US-Kollege dann in einen Schalter für Nervenzellen umgewandelt hat, den man quasi mit Licht an- und ausknipsen kann. Und damit haben sie den Grundstein für eine neue Ära in der Neurowissenschaft gelegt, sagt die Jury. Denn so kann man die Vorgänge in unserem Gehirn viel besser verstehen und Krankheiten heilen.
1: Die Spritpreise steigen wieder und lassen die Entlastung durch den Tankrabatt schmelzen. Laut ADAC kostete der Liter Super E10 zuletzt im Schnitt gut 2,13 Euro. Finn Riebesel-Freundlieb, das sind gerade mal 10 Cent weniger als am Tag vor dem Tankrabatt.
3: Genau, und der senkt die Steuern auf Benzin und Diesel ja um 17 Cent. Der Unterschied beim Diesel ist nicht so krass, aber auch da ziehen die Preise wieder an. Warum genau, ist laut ADAC nicht wirklich klar. Ölpreis und Euro-Dollar-Kurs haben sich demnach eigentlich kaum verändert. Aus Verbrauchersicht sei der Preisanstieg deshalb nur schwer nachvollziehbar, heißt es.
1: BND-Chef Jäger sieht in Russland die größte Gefahr für Deutschland. Deutschland sei inzwischen Ziel eines russischen Schattenkriegs, etwa durch Spionage und Anschläge, so Jäger bei einer Befragung im Bundestag. Einen großen russischen Angriff auf NATO-Gebiet sieht der BND aktuell nicht. Deutschland will seine Marine und damit auch die NATO an der Nordsee besser aufstellen. Deshalb bekommt Emden einen neuen Marinehafen. Verteidigungsminister Pistorius hat dafür jetzt grünes Licht gegeben. Bis zu 2000 Menschen sollen dort künftig arbeiten. Der frühere britische Prinz Andrew wehrt sich im Nachgang gegen seine spektakuläre Festnahme. Bei der Aktion im vergangenen Februar ging es um seine Kontakte zu Sexualstraftäter Epstein. Andrew hat jetzt beantragt, dass die zugrunde liegenden Durchsuchungsbeschlüsse nachträglich aufgehoben werden. Die nächsten Delta News gibt's in einer Stunde.
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4: Auf der A7 Flensburg-Hamburg, Vorsicht. Zwischen dem Dreieck Nordwest und Stellingen ist die Autobahn in beiden Richtungen wegen Tunnelwartungsarbeiten bis morgen früh um 5 Uhr auf einen Fahrstreifen verengt. Auf der A1 Lübeck-Hamburg kommt es auf der Norderelbbrücke in beiden Richtungen wegen eines Schwertransportes zu mehrfach kurzfristigen Sperrungen. In Hamburg ist die Fuhlsbüttler Straße zwischen der Alsterdorfer Straße und Rübenkamp wegen eines Wasserrohrbruchs gesperrt. Im Nagelsweg ist in Höhe der B4 Amsingstraße das Abbiegen nach rechts nicht möglich. In Hammerbruck kann es wegen eines Wasserrohrbruchs aktuell zu Verkehrsbehinderungen kommen. Außerdem ist die B75 in Höhe des Ankelmannsplatz gesperrt. Hier ist das Abbiegen nach rechts nicht möglich. 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
2: Ich sag schon mal vorweg, ich gehöre dazu. Es geht ums Thema Schlaf. Laut einer neuen Studie einer großen deutschen Krankenkasse schlafen wir Deutschen zu wenig. Mehr als 2/3 kriegen es nicht hin, pro Nacht auf mindestens 7 Stunden Schlaf zu kommen. Gerade mal 30% holen sich mit 7 bis 9 Stunden so viel Schlaf ab, dass Fachleute sagen, dass es ausreichend ist. Hauptursache für zu wenig Schlaf sind meistens Stress oder psychische Probleme. Danach kommen körperliche Beschwerden und die Nutzung von digitalen Medien vorm Einschlafen. Und wenn die Temperatur im Schlafzimmer zu hoch oder zu niedrig ist, hat das auch Auswirkungen auf einen gesunden Schlaf. Empfohlen werden zwischen 16 und 18 Grad Celsius. Übrigens liegen Frauen leider öfter wach als Männer. 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
2: In welcher deutschen Stadt ist es eigentlich besonders angenehm, auf öffentlichen Toiletten das große oder auch kleine Geschäft zu verrichten? Dieser Frage ist jetzt mal ein Reiseportal nachgegangen und hat ein Städte-WC-Ranking aufgestellt. Bewertet wurden dabei Qualität, Quantität und Barrierefreiheit, und zwar mit maximal 10 Punkten. 30 konnten damit also insgesamt erreicht werden. Diese Höchstpunktzahl hat allerdings keine deutsche Stadt bekommen. Mehr als 25 Punkte waren in diesem Ranking nämlich nicht vertreten, und die hat sich Heidelberg gesichert. Vor allem bei der Qualität und der Zahl der Klos konnte die Stadt überzeugen. Auf Platz 2 und 3 sind dann Berlin und München gelandet, und Hamburg hat es immerhin auf den 5. Platz geschafft. Qualitativ wussten die stillen Örtchen hier zwar nicht zu überzeugen, aber zumindest beim Thema Barrierefreiheit konnte man ganz ordentlich punkten. Genugtuung für Hamburg ist vielleicht, dass Bremen im WC-Ranking auf dem vorletzten Platz gelandet ist. Also ich sag mal so, sollte das in der Bundesliga genauso laufen, dann bin ich erstmal zufrieden.
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0: Einfach mal Lehrer werden, ohne Lehramt studiert zu haben. Das geht mittlerweile über Quereinstiegswege. Delta hier mit Feist. Moin. Gerade weil an vielen Schulen Personal fehlt, kann das auch für Leute interessant sein, die ursprünglich mal einen anderen Berufsweg eingeschlagen haben. Wir quatschen jetzt mal drüber mit Frank Oltmann. Er ist Leiter des Referats Lehrkräftegewinnung im Bildungsministerium Schleswig-Holstein. Frank, wenn ich jetzt sage, ich könnte mir vorstellen, Lehrer oder Lehrerin zu werden, was wäre denn der allererste Schritt für einen Quereinstieg?
1: Bevor ihr Lehrkraft werdet, solltet ihr wissen, was es bedeutet, diesen Beruf auszuüben. Das heißt, welche Aufgabenvielfalt dieser Beruf mit sich bringt, welche Herausforderungen mit ihm verbunden sind, sowohl individuell für euch als auch insgesamt für Schülerinnen und Schüler. Genauso solltet ihr auch entscheiden, welcher der Wege, es gibt nämlich inzwischen diverse Wege in den Lehrkräfteberuf, für euch der richtige Weg ist und welche formalen Qualifikationen ihr benötigt, um diesen Beruf ausüben zu können.
0: Okay, apropos Qualifikation, was brauche ich denn, Frank, um Lehrerin oder Lehrer zu werden im Quereinstieg?
1: Für diesen benötigt man einen Masterabschluss. Was alle Wege in den Lehrkräfteberuf gemeinsam haben, ist, dass man ein erfolgreich abgeschlossenes Studium hat und dass sich aus dem Studium die Unterrichtsfächer ergeben, die ihr unterrichten wollt.
0: Okay, was unterschätzen denn viele am Lehrerberuf, wenn sie vor aus einem ganz anderen Job kommen?
1: Unterschätzt werden sollte dabei auf keinen Fall, dass das Vermitteln nicht nur eine bloße Anwendung von Methoden ist, sondern dass die Vermittlung von Wissen ganz viel bedeutet, nämlich Antizipation in der Situation, Flexibilität, natürlich auch Struktur und auch eine funktionierende Lehrkräfte-Schülerinnen- und Schülerbeziehung, die von Vertrauen und Verständnis geprägt ist.
0: Okay, ganz wichtige Frage zum Schluss. Wie sieht's denn finanziell bei so einem Quereinstieg aus? Also verdiene ich da direkt normales Lehrergehalt?
1: Während des Quereinstiegs befindet man sich in einer Ausbildungsphase. Das heißt, im Vorbereitungsdienst, landläufig auch Referendariat genannt. In der bekommt man auch nur eine Ausbildungsvergütung, also deutlich weniger als eine fertig ausgebildete Lehrkraft.
0: Okay.
1: Das vollständige Lehrkräftegehalt erhält man eben erst im Anschluss, nachdem man den Quereinstieg erfolgreich absolviert hat.
0: Okay, ihr merkt schon, das ganze Thema ist doch schon ein bisschen komplex. Es gibt da verschiedene Schulformen und entsprechend gibt es nach einem abgeschlossenen Master, Magister oder Diplomstudium auch die verschiedensten Wege, Lehrkraft zu werden. Auf der Website vom Land Schleswig-Holstein ist das alles genauestens für euch nochmal zusammengefasst. Einfach mal da als Suchbegriff Quereinstieg eingeben. Vielen Dank, Frank Oltmann, Leiter des Referats Lehrkräftegewinnung im Bildungsministerium Schleswig-Holstein.

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0: Gerade diese Woche wird es bei uns im Norden wieder richtig schön nass. Der Herbst ist langsam angekommen, die Blätter werden bunt und irgendwie haben wir plötzlich auch alle das Bedürfnis, mit einem viel zu großen Becher Kaffee oder Tee auf einer Bank zu sitzen und über das Leben zu reden. Oder? Ihr kennt es auch. Und genau deshalb passt dieser Tag heute auch wirklich perfekt, denn Gilmore Girls wird 26 Jahre alt. Vor 26 Jahren sind Lorelei und Rory zum ersten Mal durch Stars Hollow gelaufen und seitdem gehört diese Serie für viele von euch da draußen und auch für mich zum Herbst einfach dazu. Diese kleinen Cafés, bunte Blätter, Strickpullis, Kerzen, so ein bisschen Herzschmerz und natürlich auch ganz viel Kaffee. Gilmore Girls ist einfach wie so eine warme Decke als Serie.
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0: Ja, ich werde es heute direkt wieder rewatchen. Einfach wirklich eines der besten und gemütlichsten Serien ever. Stars Hollow fühlt sich einfach immer wie nach Hause kommen an. Einfach nach vielen Jahren immer noch iconic. Stars Hollow wird niemals alt.
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3: Mit Dirk Justus. Der Medizinnobelpreis geht an zwei Deutsche. Peter Hegemann und Georg Nagel werden zusammen mit dem US-Forscher Carl Dieseroth ausgezeichnet. Sie haben eine Methode entwickelt, mit der sich Nervenzellen im Gehirn mit Hilfe von Licht gezielt an- und ausschalten lassen. Ihre Forschung soll zum Beispiel möglich machen, Krankheiten wie Blindheit zu heilen. Dazu der Mediziner Christoph Specht bei NTV.
4: Und hier ist es schon gelungen, eine Therapie einzuführen, gentechnisch die Zellen so zu verändern, dass zumindest schemenhaft dann wieder Objekte erkannt werden können. Aber das Ganze stammt ja aus der Neurologie und deswegen ist auch klar, dass in diesem Bereich stark geforscht wird, zum Beispiel Morbus Parkinson besser zu verstehen.
3: Die Spritpreise steigen wieder und lassen die Entlastung durch den Tankrabatt schmelzen. Laut ADAC kostete der Liter Super E10 zuletzt gut 2,13 Euro im Schnitt, gerade mal 10 Cent weniger als vor dem Tankrabatt. Der senkt die Steuern auf Benzin und Diesel ja um 17 Cent. BND-Chef Jäger sieht in Russland die größte Gefahr für Deutschland. Er sagte bei der Befragung der deutschen Geheimdienstchefs im Bundestag, von keinem anderen Land geht aktuell eine so direkte, umfassende und konkrete Bedrohung gegen Deutschland aus. Weiter sagte er.
5: Die Konfrontation, in der wir mit Russland stehen, hat eine neue, gefährlichere Qualität. Deutschland ist in Gefahr, in einen gewaltsamen Konflikt mit Russland zu geraten. Der Anschlagsversuch von Leipzig ist nur ein Beispiel dafür.
3: Dänemark meldet einen riesigen Datenklau. Hacker haben bei einem Angriff auf das dänische Melderegister Namen, Adressen und Sozialversicherungsnummern von 8,8 Millionen Menschen erbeutet. Deutlich mehr als überhaupt in Dänemark wohnen. Dort sind auch schon verstorbene Menschen registriert. Der frühere britische Prinz Andrew wehrt sich im Nachgang gegen seine spektakuläre Festnahme. Bei der Aktion im vergangenen Februar ging es um seine Kontakte zu Sexualstraftäter Epstein. Andrew hat jetzt beantragt, dass die zugrunde liegenden Durchsuchungsbeschlüsse nachträglich aufgehoben werden. Die nächsten Delta News gibt's in einer Stunde.
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6: Auf der A7 Hamburg-Flensburg. Achtung, zwischen Flensburg und Flensburg-Harreslee sind in beiden Richtungen Hirsche auf der Straße. Die A7 Flensburg-Hamburg ist zwischen dem Dreieck Nordwest und Stellingen aufgrund von Tunnelwartungsarbeiten in beiden Richtungen bis morgen früh um 5 Uhr auf einen Fahrstreifen verengt. A1 Lübeck-Hamburg. Auf der Norderelbbrücke kommt es in beiden Richtungen wegen eines Schwertransportes zu mehrfach kurzfristigen Sperrungen. In Hamburg ist die B75 in Höhe des Ankelmannsplatz gesperrt. Hier ist das Abbiegen nach rechts nicht möglich. Die Fuhlsbüttler Straße ist zwischen der Alsterdorfer Straße und Rübenkamp wegen eines Wasserrohrbruchs dicht. Im Nagelsweg ist in Höhe der B4 Amsingstraße das Abbiegen nach rechts nicht möglich. Und in Hammerbruck kann es wegen eines Wasserrohrbruchs aktuell zu Verkehrsbehinderungen kommen. 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
1: Ich sag schon mal vorweg, ich gehöre dazu. Es geht ums Thema Schlaf. Laut einer neuen Studie einer großen deutschen Krankenkasse schlafen wir Deutschen zu wenig. Mehr als 2/3 kriegen es nicht hin, pro Nacht auf mindestens 7 Stunden Schlaf zu kommen. Gerade mal 30% holen sich mit 7 bis 9 Stunden so viel Schlaf ab, dass Fachleute sagen, dass es ausreichend ist. Hauptursache für zu wenig Schlaf sind meistens Stress oder psychische Probleme. Danach kommen körperliche Beschwerden und die Nutzung von digitalen Medien vorm Einschlafen. Und wenn die Temperatur im Schlafzimmer zu hoch oder zu niedrig ist, hat das auch Auswirkungen auf einen gesunden Schlaf. Empfohlen werden zwischen 16 und 18 Grad Celsius. Übrigens liegen Frauen leider öfter wach als Männer. 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
1: In welcher deutschen Stadt ist es eigentlich besonders angenehm, auf öffentlichen Toiletten das große oder auch kleine Geschäft zu verrichten? Dieser Frage ist jetzt mal ein Reiseportal nachgegangen und hat ein Städte-WC-Ranking aufgestellt. Bewertet wurden dabei Qualität, Quantität und Barrierefreiheit, und zwar mit maximal 10 Punkten. 30 konnten damit also insgesamt erreicht werden. Diese Höchstpunktzahl hat allerdings keine deutsche Stadt bekommen. Mehr als 25 Punkte waren in diesem Ranking nämlich nicht vertreten, und die hat sich Heidelberg gesichert. Vor allem bei der Qualität und der Zahl der Klos konnte die Stadt überzeugen. Auf Platz 2 und 3 sind dann Berlin und München gelandet, und Hamburg hat es immerhin auf den 5. Platz geschafft. Qualitativ wussten die stillen Örtchen hier zwar nicht zu überzeugen, aber zumindest beim Thema Barrierefreiheit konnte man ganz ordentlich punkten. Genugtuung für Hamburg ist vielleicht, dass Bremen im WC-Ranking auf dem vorletzten Platz gelandet ist. Also ich sag mal so, sollte das in der Bundesliga genauso laufen, dann bin ich erstmal zufrieden.
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2: Bingo mal ganz anders. Hier gewinnt ihr mit Songs. Stellt euch einfach mal den Bingo-Abend vor, bei dem ihr statt Zahlen Songs auf euren Karten habt. Genau das erwartet euch beim spanischen Musik-Bingo. In der ersten Runde wird gesungen, in der zweiten getanzt. Und wer seine Karte voll bekommt, ruft einfach Bingo. Dazu gibt's Preise, Sweets, Shots und kleine Überraschungen. Heute Abend, 18.30 Uhr, Rosa Café Bahn Kultur bei Kultur und Gut in Hamburg-Altona. Der Eintritt unter 13 Euro. Zwei Spielkarten sind direkt auch mit drin.
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2: Podcasts aber live gibt's bei der zweiten Hamburger Podcast-Nacht. Da werden 4 Podcasts aus Hamburg live auf der Bühne aufgenommen. Und es geht um eine ziemlich große Frage. Wie wollen wir morgen leben? Dabei dreht sich alles um Ideen für ein nachhaltigeres Hamburg. In der Pause könnt ihr mit den Hosts und Gästen quatschen und euch auch nochmal ein bisschen austauschen. Das Event findet ab 19 Uhr statt im Hansa-Theatersaal. Dabei sein könnt ihr ab 10 Euro. Wenn ihr nicht vor Ort seid, gibt's aber auch einen Livestream. Findet ihr ganz in der Nähe vom Hauptbahnhof.
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3: Mit Dirk Justus. Riesenehre für zwei deutsche Forscher. Peter Hegemann und Georg Nagel werden mit dem Medizin-Nobelpreis ausgezeichnet. Zusammen mit dem US-Forscher Carl Dieseroth. Anne Brauer.
4: Alles begann mit der Neugier von Peter Hegemann, schreibt die Jury. Kurzfassung, der Berliner hat zusammen mit dem Würzburger Georg Nagel ein ganz besonderes Protein auf einer Alge entdeckt, das Zellen lichtempfindlich macht. Ihr US-Kollege hat das dann quasi in einen Schalter umgewandelt, den man mit Licht an- und ausknipsen kann, so dass man ein Nervensignal auslöst. Das hilft, eins der größten Rätsel überhaupt zu lösen, nämlich wie unser Hirn funktioniert und soll es möglich machen, die verschiedensten Krankheiten zu heilen, von Parkinson bis zur Blindheit.
3: Das Förderprogramm für E-Autos hat die Erwartungen weit übertroffen. Das hat Umweltminister Schneider der Bild-Zeitung gesagt. Mehr von Tim Britztrup.
5: Seit Mai kann man rückwirkend bis Anfang des Jahres bis zu 6.000 Euro Zuschuss beantragen. Bislang haben das schon über 100.000 Menschen gemacht. Insgesamt reichen die Mittel für etwa 800.000 Autos. Zu 90% wurden bisher E-Autos gefördert, die restlichen 10% waren Plug-in-Hybride. Schneider sagte, jedes zusätzliche Elektroauto mache Deutschland unabhängiger von teuren Ölimporten und internationalen Konflikten.
3: Emden wird neuer Marinestützpunkt, das hat Verteidigungsminister Pistorius mitgeteilt. In dem Nordseehafen sollen in Zukunft unter anderem Fregatten und Minensucher stationiert werden. Auch Bremerhaven war im Gespräch. Spaniens Regierungschef Sanchez hat vorgezogene Neuwahlen für Ende nächsten Monats angekündigt. Aktuell gibt es in Spanien eine Minderheitsregierung. Viele Reformen wurden zuletzt blockiert. Unter anderem sind letzte Maßnahmen gegen Wohnungsnot gescheitert. Das hat in Spanien zu Massenprotesten geführt. Norwegen will Smart Glasses, also Brillen mit Kameras, an bestimmten Orten verbieten, zum Beispiel in Parks, Schulen, Einkaufszentren und Museen. Grund sind Datenschutzbedenken. Die Hauptstadt Oslo hat bereits ein Verbot der Brillen an Schulen beschlossen. Die nächsten Delta News gibt's in einer Stunde.
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6: Auf der A7 Hamburg-Flensburg. Vorsicht, zwischen Flensburg und Flensburg-Harreslee sind in beiden Richtungen Hirsche auf der Straße. Auf der A21 Kiel Richtung Bargteheide gibt es in der Auffahrt Trappenkamp eine Ölspur auf der Fahrbahn. Auf der A1 Lübeck-Hamburg kommt es auf der Norderelbbrücke in beiden Richtungen wegen eines Schwertransportes zu mehrfach kurzfristigen Sperrungen. Die A7 Flensburg-Hamburg ist zwischen dem Dreieck Nordwest und Stellingen wegen Wartungsarbeiten in beiden Richtungen bis um 5 Uhr auf eine Spur verengt. In Hamburg ist die Fuhlsbüttler Straße zwischen der Alsterdorfer Straße und Rübenkamp wegen eines Wasserrohrbruchs gesperrt. Am Nagelsweg ist in Höhe der B4 Amsinkstraße das Abbiegen nach rechts nicht möglich. Und in Hammerbruck kann es wegen eines Wasserrohrbruchs zu Verkehrsbehinderungen kommen. 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

0: In die Türkei sollte es gehen. Die Frage ist nur, wie viel Kohle wird dafür hier bei Delta abgesahnt? Ich bin Amy, moin, und ich würde sagen, wir hören einfach nochmal rein.
1: Joseph, ja. Mehr Blick wäre schon super.
0: Alles klar. Na dann, wollen wir es doch einfach mal ausprobieren, oder? Hast du Lust?
1: Ja.
0: Alles klar. Dann wird so lange gezockt, bis du weiter sagst. Wir klettern jetzt hier gleich Stufe bei Stufe hoch. Ich muss dich allerdings warnen, denn es kann jederzeit soweit sein, dass du die Risikoleiter wieder komplett runterfällst und dann mit 0 Euro nach Hause gehst. Und sobald du das Wort fliegen sagst, nimmst du die Summe, die du bis dahin erspielt hast, mit nach Hause. Alright?
1: Okay.
0: Gut, dann starten wir erstmal ganz entspannt rein. Und zwar mit dieser Summe hier.
2: 100 Euro.
1: Weiter.
0: Hast du dir irgendein Limit gesetzt oder lässt du es so auf dich zukommen?
1: Ja, ich lasse das jetzt auf mich zukommen.
0: Okay, vielleicht ja gar nicht schlecht.
2: 180 Euro.
1: Weiter.
2: 277 Euro.
0: Das Fiese ist ja, ich weiß ja auch nicht, was kommt. Ich kann auch nur die Knöpfe bedienen und mit dir hoffen und bangen. Also, das war jetzt die dritte Stufe, die wir erklommen haben. Möchtest du die vierte auch noch wagen?
1: Ja, weiter.
2: 468 Euro.
0: Mit wie vielen Mann wollt ihr los?
1: Zu zweit. Ich nehme meine Mutti mit.
0: Ach, super. Ne, das ist ja super. Sitzt mit im Auto und was sagt sie?
1: Die freut sich mit.
0: Ja, und sagt sie noch einen machen?
1: Soll ich noch einen oder nicht? Bei wie viel bin ich jetzt?
0: Bei 468.
1: Oh, ich würde fliegen.
0: Ja, oder? Wir zocken noch ein bisschen weiter. Ich sage ja auch immer, man ist mit nichts gekommen.
1: Ja, ich würde in dem Sinne ja auch nichts verlieren.
0: Das ist auch richtig.
1: Okay, einmal weiter noch.
2: 523 Euro.
1: Aber jetzt fliege ich.
0: Ja, oder noch ein.
1: Oh, komm.
0: Ich sag ja nur, also, ne? Hier haben schon Leute auch über 1000 Euro gewonnen. Das kann natürlich auch passieren. Ich will allerdings auch nicht die sein, die am Ende schuldig ist, dafür, dass du ein Risiko eingegangen bist, aber es ist möglich.
1: Okay, einmal noch. Weiter.
2: 733 Euro.
1: Fliege ich?
0: Ja?
1: Ich fliege.
0: Ja? Loggen wir das ein?
1: Ja.
0: Dann loggen wir 733 Euro an dieser Klippe.
1: Dankeschön.
0: Ja, da könnt ihr auf jeden Fall gut von wegfliegen.
1: Ja, super.
0: Was sagt Mutti dazu?
1: Mutti freut sich.
0: Ja, sehr gut. Dann wünsche ich euch ganz schön Urlaub.
1: Dankeschön.
0: Sehr gut.
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4: Mit Dirk Justes. Der Medizinnobelpreis geht an zwei Deutsche. Peter Hegemann und Georg Nagel werden zusammen mit dem US-Forscher Carl Dieseroth ausgezeichnet. Sie haben eine Methode entwickelt, mit der sich Nervenzellen im Gehirn mit Hilfe von Licht gezielt an- und ausschalten lassen. Ihre Forschung soll zum Beispiel möglich machen, Krankheiten wie Blindheit zu heilen. Dazu der Mediziner Christoph Specht bei NTV.
5: Und hier ist es schon gelungen, eine Therapie einzuführen, gentechnisch die Zellen so zu verändern, dass zumindest schemenhaft dann wieder Objekte erkannt werden können. Aber das Ganze stammt ja aus der Neurologie und deswegen ist auch klar, dass in diesem Bereich stark geforscht wird, zum Beispiel Morbus Parkinson besser zu verstehen.
4: Die E-Auto-Prämie hat die Erwartungen von Umweltminister Schneider weit übertroffen. Seit Mai haben schon über 100.000 Antragsteller Geld bekommen. Schneider sagte der Bild-Zeitung, jedes zusätzliche Elektroauto mache Deutschland unabhängiger von teuren Ölimporten und internationalen Konflikten. Die Chefs der deutschen Geheimdienste haben bei ihrer Befragung im Bundestag klargemacht, die größte Gefahr für Deutschland geht aktuell von Russland aus. BND-Chef Jäger sagte, Russland führe einen Schattenkrieg gegen uns. Ähnlich sieht es Verfassungsschutzchef Seelen.
6: Russland weitet nachweislich seine hybriden Angriffe gegen Demokratien in Europa aus und Deutschland steht im Fokus. Neben den bekannten Spionagetätigkeiten sehen wir die Bereitschaft zu Sabotage und zu Tötungsoperationen.
4: Die Deutsche Bahn testet jetzt Bodycams mit Ton. Die soll helfen, Täter besser zu überführen. Hintergrund sind fast 1000 Übergriffe auf Bahnmitarbeiter im ersten Halbjahr. Zunächst werden Mitarbeiter in Baden-Württemberg, Hessen, Rheinland-Pfalz und dem Saarland ausgestattet, später auch bundesweit. Dänemark meldet einen riesigen Datenklau. Hacker haben bei einem Angriff auf das dänische Melderegister Namen, Adressen und Sozialversicherungsnummern von 8,8 Millionen Menschen erbeutet. Deutlich mehr als überhaupt in Dänemark wohnen. Dort sind auch schon verstorbene Menschen registriert. Die nächsten Delta News gibt's in einer Stunde.
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7: Auf der A7 Hamburg-Flensburg. Achtung, zwischen Flensburg und Flensburg-Harreslee sind in beiden Richtungen Hirsche auf der Straße. Auf der A21 Kiel Richtung Bargteheide gibt es in der Auffahrt Trappenkamp eine Ölspur auf der Fahrbahn. Die A7 Flensburg-Hamburg ist zwischen dem Dreieck Nordwest und Stellingen wegen Wartungsarbeiten in beiden Richtungen bis um 5 Uhr auf eine Spur verengt. In Hamburg ist die Fuhlsbüttler Straße zwischen der Alsterdorfer Straße und Rübenkamp wegen eines Wasserrohrbruchs gesperrt. Im Nagelsweg ist in Höhe der B4 Amsingstraße das Abbiegen nach rechts nicht möglich. In Hammerbruck kann es wegen eines Wasserrohrbruchs zu Verkehrsbehinderungen kommen. Und in Hamburg ist die B75 in Höhe des Ankelmannsplatz gesperrt. Hier ist das Abbiegen nach rechts nicht möglich. 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

0: Einfach mal Lehrer werden, ohne Lehramt studiert zu haben. Das geht mittlerweile über Quereinstiegswege. Delta hier mit Feist. Moin. Gerade weil an vielen Schulen Personal fehlt, kann das auch für Leute interessant sein, die ursprünglich mal einen anderen Berufsweg eingeschlagen haben. Wir quatschen jetzt mal drüber mit Frank Oltmann. Er ist Leiter des Referats Lehrkräftegewinnung im Bildungsministerium Schleswig-Holstein. Frank, wenn ich jetzt sage, ich könnte mir vorstellen, Lehrer oder Lehrerin zu werden, was wäre denn der allererste Schritt für einen Quereinstieg?
1: Bevor ihr Lehrkraft werdet, solltet ihr wissen, was es bedeutet, diesen Beruf auszuüben. Das heißt, welche Aufgabenvielfalt dieser Beruf mit sich bringt, welche Herausforderungen mit ihm verbunden sind. Sowohl individuell für euch als auch insgesamt für Schülerinnen und Schüler. Genauso solltet ihr auch entscheiden, welcher der Wege, es gibt nämlich inzwischen diverse Wege in den Lehrkräfteberuf, für euch der richtige Weg ist und welche formalen Qualifikationen ihr benötigt, um diesen Beruf ausüben zu können.
0: Okay, apropos Qualifikation, was brauche ich denn, Frank, um Lehrerin oder Lehrer zu werden im Quereinstieg?
1: Für diesen benötigt man einen Masterabschluss. Was alle Wege in den Lehrkräfteberuf gemeinsam haben, ist, dass man ein erfolgreich abgeschlossenes Studium hat und dass sich aus dem Studium die Unterrichtsfächer ergeben, die ihr unterrichten wollt.
0: Okay, was unterschätzen denn viele am Lehrerberuf, wenn sie vor aus einem ganz anderen Job kommen?
1: Unterschätzt werden sollte dabei auf keinen Fall, dass das Vermitteln nicht nur eine bloße Anwendung von Methoden ist, sondern dass die Vermittlung von Wissen ganz viel bedeutet, nämlich Antizipation in der Situation, Flexibilität, natürlich auch Struktur und auch eine funktionierende Lehrkräfte-Schülerinnen- und Schülerbeziehung, die von Vertrauen und Verständnis geprägt ist.
0: Okay, ganz wichtige Frage zum Schluss. Wie sieht's denn finanziell bei so einem Quereinstieg aus? Also verdiene ich da direkt normales Lehrergehalt?
1: Während des Quereinstiegs befindet man sich in einer Ausbildungsphase. Das heißt, im Vorbereitungsdienst landläufig auch Referendariat genannt. In der bekommt man auch nur eine Ausbildungsvergütung, also deutlich weniger als eine fertig ausgebildete Lehrkraft.
0: Okay.
1: Das vollständige Lehrkräftegehalt erhält man eben erst im Anschluss, nachdem man den Quereinstieg erfolgreich absolviert hat.
0: Okay, ihr merkt schon, das ganze Thema ist doch schon ein bisschen komplex. Es gibt da verschiedene Schulformen und entsprechend gibt es nach einem abgeschlossenen Master, Magister oder Diplomstudium auch die verschiedensten Wege, Lehrkraft zu werden. Auf der Website vom Land Schleswig-Holstein ist das alles genauestens für euch nochmal zusammengefasst. Einfach mal da als Suchbegriff Quereinstieg eingeben. Vielen Dank, Frank Oltmann, Leiter des Referats Lehrkräftegewinnung im Bildungsministerium Schleswig-Holstein. Like